0: Joshua, Cat is on hier in der ARD-Hitnacht mit Jesse. Gold und Platin gab's dafür. In den 90er Jahren wurde das ja sein erfolgreichster Song. Den hat er auch nie wieder toppen können. Aber es reichte aus, um weltweit bekannt zu werden. Und es deutete sich ja bei ihm schon in der Kindheit an, dass er mit Musik mal ein paar Dollar verdienen könnte. Denn schon mit 12 Jahren spielte er Klavier und fand Gefallen am Komponieren. Und auch Peter Fox spielte schon in seiner Kindheit Klavier, sang im Chor und spielte auch in ganz verschiedenen Schülerbands. Also Musik als beruflicher Weg, da gab es wohl für ihn auch keine Frage. Und der Erfolg von seinem ersten Album sollte ihm da auch recht geben. Sein Debütalbum Stadtaffe übertraf ja alle Erwartungen. Das war vor 18 Jahren auch mit Gold und Platin überschüttet und 15 Jahre später hatte er dann ein zweites Album in seiner Solokarriere auch wieder an die Spitze der Charts bringen können. Und hier habe ich einen Song von seiner ersten Platte Haus am See. Hier ist Peter Fox.
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2:24 Uhr, hier der Verkehrsservice mit einer aktuellen Meldung. Vorsicht bitte auf der A4 Chemnitz-Dresden. Zwischen Chemnitz-Glöser und Frankenberg gefährdet dichter Nebel mit Sichtweiten von unter 10 Metern den Verkehr. Bitte fahren Sie hier besonders vorsichtig. Dichte Nebelbänke zwischen Chemnitz-Glöser und Frankenberg.

0: Es wird 2.30 Uhr, hier der aktuelle Verkehrsservice in der ARD-Hitnacht. Hier nochmal der Hinweis, Vorsicht bitte auf der A4 Chemnitz-Dresden. Zwischen Chemnitz-Glöser und Frankenberg gefährdet dichter Nebel mit Sichtweiten von unter 10 Metern den Straßenverkehr. Die A2 Dortmund Richtung Hannover ist zwischen Dreieck Hannover West und Hannover Langenhagen wegen Bauarbeiten noch bis Montag früh etwa 5 Uhr gesperrt. Die A6 Nürnberg Richtung Heilbronn ist zwischen Feuchtwangen Nord und Kreuz Feuchtwangen Kreisheim nach einem Unfall nach wie vor gesperrt. Die A14 Dresden-Magdeburg ist zwischen Mutschen und Grimma in beiden Richtungen wegen Brückenabrissarbeiten noch bis Montag früh etwa 5 Uhr gesperrt. Die A61 Mönchengladbach Richtung Venlo ist zwischen Kreuz Mönchengladbach und Mackenstein wegen Brückenarbeiten bis heute Vormittag etwa 9 Uhr gesperrt. Die A92 München Richtung Deckendorf ist zwischen Dreieck Flughafen München und Freising Mitte wegen Bauarbeiten noch bis etwa 3 Uhr gesperrt. Die B44 Ludwigshafen Richtung Mannheim ist zwischen Heinichstraße und Kurt-Schumacher-Brücke wegen Bauarbeiten gesperrt. Nutzen Sie hier bitte die Umleitung in Richtung Ludwigshafen über die B37. Und die B101 Mariendorf-Trebin ist zwischen Thyro und Trebin-Nord wegen Brückenarbeiten in beiden Richtungen gesperrt. Allen unterwegs eine gute und hoffentlich auch entspannte Fahrt.
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Ein bisschen Fernweh, Sehnsucht nach Ferne und Urlaub. Ja, da sind wir ja auch gerade in der Zeit, in der es sich so viele gut gehen lassen. Da grüße ich an dieser Stelle gleich mal alle, die uns auch weit über die deutschen Landesgrenzen hinaus empfangen. Genießen Sie einen erholsamen und auch erlebnisreichen Urlaub. Und vor allem kommen Sie gesund zurück. On my way in L.A., gerade gehört von Phil Carmen. Damit hat er sich doch auch in den Musikgeschichtsbüchern der 80er Jahre verewigt und ist heute noch in vielen Radioprogrammen damit präsent. Und es geht jetzt in die 70er. Da war Cat Stevens schon lange aktiv und erfolgreich. Das werden auch schon fast 60 Jahre, als er sein erstes Album veröffentlichte und auch somit gleich in Amerika und Europa bekannt wurde. Viele seiner Songs sind längst Klassiker und wurden auch von vielen anderen Musikern gecovert. Moonshadow vom Anfang der 70er, das ist auch einer seiner Lieblingssongs, weil er sich immer noch ganz gern an diese Zeit erinnert, die ihn zu diesem Song inspiriert hat. Das hat er mal in einem Interview verraten. Da sagte er, ich war im Urlaub in Spanien. Ich war ein Kind aus dem Londoner Westend mit hellen Lichtern und so weiter. Ich konnte den Mond nie allein im Dunkeln sehen. Es gab immer nur Straßenlaternen. Ich stand also in einer schönen Nacht am Wasser. Der Mond leuchtete und plötzlich schaute ich hinunter und sah meinen Schatten. Ich fand das so cool, das hatte ich zuvor noch nie gesehen. Und so können wir heute noch mit ihm diese Romantik teilen. Hier ist Cat Stevens.

0: Gepien der ARD-Hitnacht. Er und seine zwei Brüder Barry und Maurice haben ja auch eines der erfolgreichsten Musikkapitel geschrieben. Und die Kollegen standen auch bei ihnen Schlange. Alle wollten mit ihnen zusammenarbeiten und produziert werden. Bis zu den Nachrichten, hier noch Two of Us und zuvor Steam. Das war ja eines der kürzesten Bandkarrieren überhaupt. Ein Trio, sie nahmen Ende der 60er Jahre einen Song auf und noch bevor der überhaupt veröffentlicht wurde, hatten sie sich schon wieder getrennt. Und nachdem der Song dann erfolgreich wurde, entstand nochmal eine Neugründung mit neuen Musikern, aber auch diese hielt nicht lange. Also eine Eintagspflege oder ein One-Hit-Wonder klingt einiges besser und hat sich ja vom Ende der 60er Jahre auch bis heute gehalten. Dieser Song. Na na, hey hey, kiss him goodbye.
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1: Um 3 Uhr mit Ronald Lessig. Der Ansturm zehntausender Migranten auf die spanische Exklave Ceuta hat in der Europäischen Union eine Debatte über den Schutz der Außengrenzen ausgelöst. Die Innenminister werden am Dienstag in einer Sondersitzung darüber beraten. Aus der Nachrichtenredaktion Thorsten Lange.
2: 22 der 27 EU-Länder machen der spanischen Regierung indirekt den Vorwurf, durch eine liberale Migrationspolitik für den Ansturm mitverantwortlich zu sein. Auch Bundeskanzler Merz hat einen entsprechenden Brief unterzeichnet. Vizekanzler Klingbeil verlangte Solidarität mit Spanien. Dessen Ministerpräsident habe mit entschlossenem Handeln dafür gesorgt, dass der größte Teil der Migranten innerhalb kürzester Zeit nach Marokko zurückgekehrt sei. Der Vorsitzende des konservativen Parteienbündnisses EVP, Weber, verlangt als Konsequenz, der europäischen Grenzschutzbehörde Frontex mehr Befugnisse zu übertragen.
1: In Moskau sind bei einer Explosion in einem Restaurant 3 Menschen getötet und mindestens 20 weitere verletzt worden. Das Antiterrorkomitee geht von einem Anschlag aus. Demnach trug eine Frau einen selbstgebauten Sprengsatz bei sich. Sie ist eine der Toten. Auch ein Wachmann wurde getötet. Er hatte versucht, die Frau aufzuhalten. Das dritte Opfer war ein Restaurantbesucher. Medienberichten zufolge fand in dem Restaurant eine private Feier eines ranghohen russischen Militärs statt. Unionsfraktionschef Frei geht davon aus, dass es in Kürze Gesetzesänderungen bezüglich des Umgangs mit sogenannten Gefährdern geben wird. Frei sagte der Bild am Sonntag, vermutlich werden noch im August entsprechende Vorschläge von Bundesjustizministerin Hubich und Innenminister Dobrindt kommen. Frei sagte, nach dem Anschlag auf den Christopher Street Day in Berlin erwarteten die Bürger Konsequenzen von der Politik. In Peru sind beim Absturz eines Kleinflugzeuges 13 Menschen ums Leben gekommen. Nach einem Medienbericht sind darunter 2 Deutsche. Aus Rio de Janeiro, Oliver Neuroth.
3: Das Kleinflugzeug stürzte kurz nach dem Start in der peruanischen Hafenstadt Pisco ab. Wie es dazu kam, ist bisher unklar. Bilder zeigen qualmende Trümmer der Maschine der Fluggesellschaft Aerodiana. Die Airline betreibt nach eigenen Angaben nur Flugzeuge vom Typ Cessna 208 mit Platz für je 12 Passagiere. Der Unglücksflug war von 11 Touristen gebucht. Alle kamen bei dem Absturz ums Leben. Der Flug hätte von Pisco an der Pazifikküste nach Nazca im Landesinneren von Peru führen sollen. Dort befinden sich die berühmten Nazca-Linien, eine UNESCO-Welterbestätte.
1: Das waren die Nachrichten. Das Wetter in Deutschland. Tagsüber neben Sonne auch Quellwolken, in Alpennähe einzelne Schauer und Gewitter, bei 21 Grad ganz im Norden und 35 Grad am Hochrhein. Am Montag Sonne und Wolken im Westen und an den Alpen örtlich Schauer bei 22 bis 37 Grad. Am Dienstag heiter ebenfalls bis 37 Grad. Es ist 3.03 Uhr.
4: Und hier der Verkehrsservice in der ARD-Hitnacht. Vorsicht bitte auf der A4 Chemnitz-Dresden. Zwischen Chemnitz-Glöser und Frankenberg gefährdet dichter Nebel mit Sichtweiten von unter 10 Metern den Verkehr. Die A2 Dortmund Richtung Hannover ist zwischen Dreieck Hannover West und Hannover Langenhagen wegen Bauarbeiten noch bis Montag früh etwa 5 Uhr gesperrt. Die A6 Nürnberg Richtung Heilbronn ist zwischen Feuchtwangen Nord und Kreuz Feuchtwangen Kreisheim nach einem Unfall nach wie vor gesperrt. Die A14 Dresden-Magdeburg ist zwischen Mutschen und Grimma in beiden Richtungen wegen Brückenabrissarbeiten bis Montag früh ca. 5 Uhr gesperrt. Die A61 Mönchengladbach Richtung Venlo ist zwischen Kreuz Mönchengladbach und Mackenstein wegen Brückenarbeiten bis heute Vormittag etwa 9 Uhr gesperrt. Die A92 München Richtung Deckendorf ist zwischen Dreieck Flughafen München und Freising Mitte wegen Bauarbeiten bis etwa 3 Uhr gesperrt. Die Zeit ist schon um, also weiterhin wahrscheinlich Sperrung zwischen Dreieck Flughafen und München und Freising Mitte. Die B44 Ludwigshafen Richtung Mannheim ist zwischen Heinigstraße und Kurt-Schumacher-Brücke wegen Bauarbeiten gesperrt. Nutzen Sie hier bitte die Umleitung Richtung Ludwigshafen über die B37. Und die B101 Mariendorf-Trebin ist zwischen Tyrow und Trebin-Nord wegen Brückenarbeiten in beiden Richtungen gesperrt. Allen unterwegs eine gute und sichere Fahrt.
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4: Sind die Ersten schon wieder auf Achse? Zeitiges Aufstehen sichert gutes Vorankommen auf der Autobahn. Das sagen sich viele, die heute in den Urlaub starten, vor allem aus Bayern und Baden-Württemberg. Für Sie einen guten Start in die wohlverdienten Ferien. Und gern sind wir mit der passenden Hitmusik an Ihrer Seite. Allen Frühaufstehern, schönen guten Morgen aus dem Dresdner Funkhaus. Ich bin Heiko Asch, ich grüße Sie.

0: Ed Sheeran, Sie haben ihn erkannt, hier in der ARD-Hitnacht. 35 ist er in diesem Jahr geworden und längst alles erreicht. Er gehört ja seit Jahren schon zu den erfolgreichsten Musikern der Welt. Seine Platten und auch Konzertkarten verkaufen sich wie geschnitten Brot. Über 400 Platten, über 400 Millionen Platten hat er schon unter die Leute gebracht. Und bis November hinein ist er in Amerika auf Tour. Und jetzt bei uns Jennifer Page. Ihren größten Hit konnte sie 1998 landen, den konnte sie nie wieder toppen, aber ist immer noch präsent in vielen Radioprogrammen auf der ganzen Welt mit Crush.
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0: Annette und Inga Humpe. Zwei Schwestern, eine Leidenschaft, die Musik. Und sie haben ja auch ganz verschiedene Musikprojekte erfunden oder sich beteiligt. Ja, sie waren viele Jahrzehnte schon aktiv und haben damals in den 80er Jahren auch zusammen auf der Bühne gestanden. Ihr erfolgreichster Song gerade gehört, Careless Love. Und schon damals in den 70er und 80er Jahren gehörte Karat zu den Musikexporten der kleinen DDR. Vor allem im Westen gaben sie ja auch einige Konzerte und einer ihrer Klassiker, Über sieben Brücken musst du gehen. Und damit wurde ja auch Peter Maffay erfolgreich.
1: Dann stießen wir auf Karat, DDR, und habe ich gesagt, den Song will ich gerne auch singen. Und habe dann Karat in der Nähe von Wiesbaden getroffen.
2: Wir waren noch ganz schön aufgeregt, als es dann hieß, nach Wiesbaden kommt er. Ja, und er hat sich unser Konzert angehört und wir haben in der Pause noch mit ihm gesprochen, hinterher noch ein Bierchen getrunken. Also es war eine sehr, sehr angenehme Begegnung.
1: Und habe gesagt, mir gefällt der Song, habt ihr was dagegen, wenn wir den auch singen und spielen? Und sie waren einverstanden damit.
2: Und hat uns natürlich auch stolz gemacht.
0: Ja, und so ist diese Coverversion entstanden. Hier habe ich aber das Original von Karat, von ihrem zweiten Studioalbum. Das entstand 1979. In der DDR wurde die Platte mit dem Titelsong veröffentlicht und auch in der BRD wurde ja das Album rausgebracht. Da hieß die Platte Albatros. Hier ist Karat, über sieben Brücken musst du gehen.
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0: Kurz nach 4:30, schönen guten Morgen, hier der aktuelle Verkehrsservice in der ARD-Hitnacht. Die A2 Dortmund Richtung Hannover ist zwischen Dreieck Hannover West und Hannover Langenhagen wegen Bauarbeiten noch bis Montag früh 5 Uhr gesperrt. Die A4 Görlitz Richtung Dresden ist im Tunnel Königshainer Berge wegen eines defekten Fahrzeugs im Baustellenbereich gesperrt. Die A6 Nürnberg Richtung Heilbronn ist zwischen Feuchtwangen Nord und Kreuz Feuchtwangen Kreisheim nach einem Unfall gesperrt. Die A14 Dresden-Magdeburg ist zwischen Mutschen und Grimma in beiden Richtungen wegen Brückenabrissarbeiten noch bis Montag früh etwa 5 Uhr gesperrt. Die A61 Mönchengladbach Richtung Venlo ist zwischen Kreuz Mönchengladbach und Mackenstein wegen Brückenarbeiten noch bis heute Vormittag etwa 9 Uhr gesperrt. Die B44 Ludwigshafen Richtung Mannheim ist zwischen Heinigstraße und Kurt-Schumacher-Brücke wegen Bauarbeiten gesperrt. Nutzen Sie hier bitte die Umleitung in Richtung Ludwigshafen über die B37. Und die B101 Mariendorf-Trebin ist zwischen Truro und Trebin-Nord wegen Brückenarbeiten in beiden Richtungen gesperrt. Allen unterwegs eine gute und hoffentlich auch entspannte Fahrt. Jetzt mit Milli Vanilli.
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Samantha Fox hier in der ARD-Hitnacht 60 geworden ist in diesem Jahr. Und bekannt wurde sie schon mit 16. Aber nicht mit ihrer Musik, sondern mit ihrer üppigen Oberweite. In einer britischen Tageszeitung präsentiert sie sich oben ohne, versteht sich, und wurde als das Mädchen von Seite 3 bekannt. Und vor 40 Jahren, 1986 war es, da startete sie als Sängerin. Und auch das kam an und sichert ihr heute noch ab und zu einen Platz in zahlreichen Radioprogrammen, so auch bei uns hier in der ARD-Hitnacht. Und ihre Stimme ging auch um die Welt. Und geht sie weiter. Whitney Houston.

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1: Um 4 Uhr mit Ronald Lessig. Angesichts des Ansturms von Menschen auf die spanische Exklave Ceuta in Nordafrika hat Bundesaußenminister Wadephul die EU-Kommission zum Handeln aufgefordert. Der Schutz der Außengrenzen müsse absolute Priorität haben, sagte er der Bild am Sonntag. Aus der Nachrichtenredaktion Constanze Semide.
2: Er nannte den Vorfall in Ceuta einen absoluten Stresstest, den Europa bestanden habe, aber es sei auch deutlich geworden, wie anfällig der Kontinent sei. Wichtig sei nun, das Schengen-System nicht weiter zu gefährden. Bundesfinanzminister und SPD-Co-Chef Klingbeil lobte das Vorgehen Spaniens. Ministerpräsident Sanchez habe entschlossen gehandelt. Der Europapolitiker Weber kritisierte dagegen auf RTL die spanische Regierung und brachte mehr Befugnisse für die Grenzschutzagentur Frontex ins Gespräch.
1: Ab heute gelten in der Europäischen Union neue Regeln für den Umgang mit künstlicher Intelligenz. KI-generierte Inhalte müssen dann entsprechend gekennzeichnet werden. Die Vorgaben gelten für Bilder, Videos und Texte, die einem professionellen Zweck dienen, also zum Beispiel Plakat- oder Internetwerbung. Wer KI-Bilder auf seinem privaten Profil veröffentlicht, muss nichts kennzeichnen. Die KI-Anbieter, also beispielsweise OpenAI mit ChatGPT oder Google mit seinem Chatbot Gemini, sind für die Kennzeichnung ihrer Produkte verantwortlich. In Moskau sind bei einer Explosion in einem Restaurant 3 Menschen getötet und mindestens 20 weitere verletzt worden. Das Antiterrorkomitee geht von einem Anschlag aus. Demnach trug eine Frau einen selbstgebauten Sprengsatz bei sich. Sie ist eine der Toten. Auch ein Wachmann wurde getötet. Er hatte versucht, die Frau aufzuhalten. Das dritte Opfer war ein Restaurantbesucher. Medienberichten zufolge fand in dem Restaurant eine private Feier eines ranghohen russischen Militärs statt. In Peru sind beim Absturz eines Kleinflugzeuges 13 Menschen ums Leben gekommen. Nach einem Medienbericht sind darunter 2 Deutsche. Aus Rio de Janeiro, Oliver Neuroth.
3: Das Kleinflugzeug stürzte kurz nach dem Start in der peruanischen Hafenstadt Pisco ab. Wie es dazu kam, ist bisher unklar. Bilder zeigen qualmende Trümmer der Maschine der Fluggesellschaft Aerodiana. Die Airline betreibt nach eigenen Angaben nur Flugzeuge vom Typ Cessna 208 mit Platz für je 12 Passagiere. Der Unglücksflug war von 11 Touristen gebucht. Alle kamen bei dem Absturz ums Leben. Der Flug hätte von Pisco an der Pazifikküste nach Nazca im Landesinneren von Peru führen sollen. Dort befinden sich die berühmten Nazca-Linien, eine UNESCO-Welterbestätte.
1: Das waren die Nachrichten. Das Wetter in Deutschland. Tagsüber neben Sonne auch Wolken, in Alpennähe einzelne Schauer bei 21 Grad im Norden und bis 35 Grad am Hochrhein. Am Montag Sonne und Wolken im Westen, an den Alpen Schauer bis 37 Grad. Es ist 4:03 Uhr.
4: Und hier der Verkehrsservice in der ARD-Hitnacht. Die A2 Dortmund Richtung Hannover ist zwischen Dreieck Hannover West und Hannover Langenhagen wegen Bauarbeiten noch bis Montag früh etwa 5 Uhr gesperrt. Die A14 Dresden-Magdeburg ist zwischen Mutschen und Grimma in beiden Richtungen wegen Brückenabrissarbeiten ebenfalls bis Montag 5 Uhr gesperrt. Die A61 Mönchengladbach Richtung Venlo ist zwischen Kreuz Mönchengladbach und Mackenstein wegen Brückenarbeiten bis heute Vormittag etwa 9 Uhr gesperrt. Die B44 Ludwigshafen Richtung Mannheim ist zwischen Heinigstraße und Kurt-Schumacher-Brücke wegen Bauarbeiten gesperrt. Nutzen Sie hier bitte die Umleitung in Richtung Ludwigshafen über die B37. Und die B101 Mariendorf-Trebin ist zwischen Tyro und Trebin Nord wegen Brückenarbeiten in beiden Richtungen gesperrt. Allen unterwegs eine gute und sichere Fahrt. Kommen Sie gut an Ihr Ziel.
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4: Mal flott, mal ruhig, das soll doch weiter für jede Gefühlslage etwas dabei sein, wenn wir weiter durch die zahlreichen Hits vergangener Jahre und Jahrzehnte schlendern. Hier aus dem MDR-Funkhaus in Sachsen, ich bin Heiko Rasch, wünsche schönen guten Morgen.

0: Hart, ihr größter Erfolg aus den 80ern. Alone, gerade gehört hier in der ARD-Hitnacht. Sie hatten ja in Deutschland in den 70ern schon ihre ersten Fernsehauftritte, damals in der Musiksendung Musikladen. Und wer da auftrat, der sorgte auch gleich im Anschluss für eine Menge Plattenumsätze. Ihr 50-jähriges Bühnenjubiläum haben sie auch schon längst hinter sich, geben noch immer ihre Konzerte. Und gerade auf Tour ist Alvaro Soler. Erst am vergangenen Freitag, also vorgestern, rockte er die Bühne in Dresden in der Jungen Garde. Und er ist ja auch bekannt für seine Sommerlaune. Er hat den Rhythmus im Blut und auch längst schon international erfolgreich. Im September gibt er noch zwei Konzerte in Deutschland, in Erfurt und in Schwerin. Und bei uns ist er ja sowieso regelmäßig zu hören. Alvaro Soler.
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0: Kurz nach 5:30, schönen guten Morgen. Ein Gruß an alle, die schon so zeitig unterwegs sein müssen oder vielleicht auch schon die ganze Nacht. Schauen wir auf die Autobahn. Die A2 Dortmund Richtung Hannover ist zwischen Dreieck Hannover West und Hannover Langenhagen wegen Bauarbeiten noch bis Montag früh ca. 5 Uhr gesperrt. Die A14 Dresden-Magdeburg ist zwischen Mutschen und Grimma in beiden Richtungen wegen Brückenabrissarbeiten auch noch bis Montag früh 5 Uhr gesperrt. Die A61 Mönchengladbach Richtung Venlo ist zwischen Kreuz Mönchengladbach und Mackenstein wegen Brückenarbeiten bis heute Vormittag etwa 9 Uhr gesperrt. Die B44 Ludwigshafen Richtung Mannheim ist zwischen Heinichstraße und Kurt-Schumacher-Brücke wegen Bauarbeiten gesperrt. Nutzen Sie bitte die Umleitung in Richtung Ludwigshafen über die B37. Und die B101 Mariendorf-Trebin ist zwischen Thyrow und Trebin Nord wegen Brückenarbeiten in beiden Richtungen gesperrt. Allen unterwegs, gute Fahrt, kommen Sie gut an Ihr Ziel.
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1: Auf Mikdel hier in der ARD Hitnachts. 4.47 Uhr, schönen guten Morgen. Und da bleiben wir natürlich auch gleich bei erfolgreicher Musikgeschichte mit Bob Dylan. 10 Jahre ist es ja schon her, als er als erster Musiker überhaupt den Nobelpreis für Literatur erhielt, für seine poetischen Neuschöpfungen in der großen amerikanischen Songtradition. So hieß es damals in der Begründung. Er prägte ja die Musiklandschaft schon in den 60er Jahren. Und vor allem zeigte er immer, dass Musik keine Grenzen kennen sollte. Hier ist Bob Dylan.
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1: Um 5 Uhr mit Ronald Lessig. Angesichts des Ansturms von Menschen auf die spanische Exklave Ceuta in Nordafrika hat Bundesaußenminister Wadephul die EU-Kommission zum Handeln aufgefordert. Der Schutz der Außengrenzen müsse absolute Priorität haben, sagte er der Bild am Sonntag. Aus der Nachrichtenredaktion Constanze Semide.
2: Er nannte den Vorfall in Ceuta einen absoluten Stresstest, den Europa bestanden habe, aber es sei auch deutlich geworden, wie anfällig der Kontinent sei. Wichtig sei nun, das Schengen-System nicht weiter zu gefährden. Bundesfinanzminister und SPD-Co-Chef Klingbeil lobte das Vorgehen Spaniens. Ministerpräsident Sanchez habe entschlossen gehandelt. Der Europapolitiker Weber kritisierte dagegen auf RTL die spanische Regierung und brachte mehr Befugnisse für die Grenzschutzagentur Frontex ins Gespräch.
1: Ab heute gelten in der Europäischen Union neue Regeln für den Umgang mit künstlicher Intelligenz. KI-generierte Inhalte müssen dann entsprechend gekennzeichnet werden. Die Vorgaben gelten für Bilder, Videos und Texte, die einem professionellen Zweck dienen, also zum Beispiel Plakat- oder Internetwerbung. Wer KI-Bilder auf seinem privaten Profil veröffentlicht, muss nichts kennzeichnen. Die KI-Anbieter, also beispielsweise OpenAI mit ChatGPT oder Google mit seinem Chatbot Gemini, sind für die Kennzeichnung ihrer Produkte verantwortlich. Die USA verzichten nach Angaben von US-Präsident Trump vorübergehend auf weitere Angriffe auf den Iran. Trump schrieb auf seiner Online-Plattform Truth Social, die USA seien vom Iran und von anderen Ländern in der Region darum gebeten worden. Auch Israel werde keine neuen Angriffe starten. Trump erklärte, es gebe Hoffnung auf eine neue Vereinbarung. Diese müsse aber schnell geschlossen werden. In Peru sind beim Absturz eines Kleinflugzeuges 13 Menschen ums Leben gekommen. Nach einem Medienbericht sind darunter 2 Deutsche. Aus Rio de Janeiro, Oliver Neuroth.
3: Das Kleinflugzeug stürzte kurz nach dem Start in der peruanischen Hafenstadt Pisco ab. Wie es dazu kam, ist bisher unklar. Bilder zeigen qualmende Trümmer der Maschine der Fluggesellschaft Aerodiana. Die Airline betreibt nach eigenen Angaben nur Flugzeuge vom Typ Cessna 208 mit Platz für je 12 Passagiere. Der Unglücksflug war von 11 Touristen gebucht. Alle kamen bei dem Absturz ums Leben. Der Flug hätte von Pisco an der Pazifikküste nach Nazca im Landesinneren von Peru führen sollen. Dort befinden sich die berühmten Nazca-Linien, eine UNESCO-Welterbestätte.
1: Das waren die Nachrichten. Das Wetter in Deutschland. Tagsüber neben Sonne auch Quellwolken, in Alpennähe einzelne Schauer. Die Höchstwerte 21 Grad im Norden und 35 Grad am Hochrhein. Am Montag Sonne und Wolken im Westen und an den Alpen örtlich Schauer, 22 bis 37 Grad. Am Dienstag heiter, ebenfalls bis 37 Grad. Es ist 5.03 Uhr.
4: Und hier der Verkehrsservice in der ARD-Hitnacht. Die A2 Dortmund Richtung Hannover ist zwischen Dreieck Hannover West und Hannover Langenhagen wegen Bauarbeiten noch bis Montag früh etwa 5 Uhr gesperrt. Die A14 Dresden-Magdeburg ist zwischen Mutschen und Grimma in beiden Richtungen wegen Brückenabrissarbeiten ebenfalls bis Montag früh etwa 5 Uhr gesperrt. Die A61 Mönchengladbach Richtung Venlo ist zwischen Kreuz Mönchengladbach und Mackenstein wegen Brückenarbeiten noch bis heute Vormittag etwa 9 Uhr gesperrt. Die B44 Ludwigshafen Richtung Mannheim ist zwischen Heinichstraße und Kurt-Schumacher-Brücke wegen Bauarbeiten gesperrt. Nutzen Sie bitte die Umleitung in Richtung Ludwigshafen über die B37. Und die B101 Mariendorf-Trebin ist zwischen Tyro und Trebin Nord wegen Brückenarbeiten in beiden Richtungen gesperrt. Allen unterwegs eine gute und hoffentlich auch entspannte Fahrt.
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4: Noch bis um 6 für einen guten Start in diesen Sonntag. Schön, dass Sie dabei sind. Live aus dem Funkhaus in Dresden mit Heiko Asch im Studio. Ich grüße Sie. Schönen guten Morgen.

0: Paul McCartney hier in der ARD-Hitnacht. Ende Mai hat er erst wieder sein neues Album auf den Markt gebracht und auch wieder an der Spitze der Charts platzieren können. In einer Woche jährt sich ja auch schon zum vierten Mal der Todestag von Olivia Newton-John. Es waren ja vor allem die 70er und 80er Jahre, die sie so erfolgreich gemacht haben. 1978 an der Seite von John Travolta in der Musical-Verfilmung Grease. Dieser Film wurde ja ein Welterfolg. Danach Xanadu Anfang der 80er Jahre. Da blieb der Film zwar unter den Erwartungen, aber der Titelsong wurde ein Riesenhit. Und schließlich stand Olivia Newton-John Ende 1981 mit Physical 10 Wochen lang an der Spitze der Charts. Und das war auch die am längsten auf Platz 1 platzierte Single der 80er Jahre insgesamt. Und das Video zum Song wurde auch mit einem Grammy ausgezeichnet. Und den Song habe ich jetzt auch dabei, in voller Länge und Schönheit. 5:12 Uhr, schönen guten Morgen.
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0: ihm gehört ja auch eine der beeindruckendsten Musikgeschichten. Michael Jackson gerade gehört, hier in der ARD-Hitnacht. 17 Jahre ist er schon nicht mehr unter uns und noch heute gibt es ja zahlreiche Fanclubs auf der ganzen Welt. Also seine Erfolge und seine Karriere überhaupt heilen noch so richtig nach. Und die gesamte Popmusikwelt hat er ja mit seiner Karriere beeinflusst und geprägt. Sei es nun mit seiner Gesangstechnik oder auch mit seinem Tanzstil. Also King of Pop, das ist nicht übertrieben. Das hat er sich mehr als verdient. Und gut, dass Erinnerungen bleiben. Und jetzt Herbert Grönemeyer. Seine Konzerte ziehen ja auch mehrere Generationen in die größten Hallen und Stadien. Das wird auch im kommenden Jahr nicht anders. Am 27. Mai ist Start für seine neue Tour in Kiel. Und da waren ja die ersten Konzerte auch im Handumdrehen ausverkauft. Also mussten neue Termine organisiert werden. Und da sind jetzt schon 20 Konzerte zusammengekommen. Ich habe von ihm einen Song von seinem erfolgreichsten Album, von seinem Album Mensch aus dem Jahr 2002. Das Besondere daran, noch heute hilft dieses Album Menschen, denen es gerade nicht so gut geht, die einen schweren Verlust überwinden müssen und gerade ihnen Trost und Kraft gibt, dieses Album. Herbert Grönemeyer, Der Weg.
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0: 5:20 Uhr. Schönen guten Morgen.

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0: kurz nach 5:30. Schönen guten Morgen. Hier der aktuelle Verkehrsservice in der ARD-Hitnacht. Die A2 Dortmund Richtung Hannover ist zwischen Dreieck Hannover West und Hannover Langenhagen wegen Bauarbeiten noch bis Montag früh ca. 5 Uhr gesperrt. Die A14 Dresden-Magdeburg ist zwischen Mutschen und Grimma in beiden Richtungen wegen Brückenabrissarbeiten auch noch bis Montag früh 5 Uhr gesperrt. Die A57 Nimwegen Richtung Krefeld ist in Höhe Mörskapellen nach einem Unfall gesperrt. Die A61 Mönchengladbach Richtung Venlo ist zwischen Kreuz Mönchengladbach und Mackenstein wegen Brückenarbeiten noch bis 9 Uhr am Vormittag gesperrt. Die B44 Ludwigshafen Richtung Mannheim ist zwischen Heinichstraße und Kurt-Schumacher-Brücke wegen Bauarbeiten gesperrt. Nutzen Sie hier bitte die Umleitung in Richtung Ludwigshafen über die B37. Und die B101 Mariendorf-Trebin ist zwischen Trüro und Trebin Nord wegen Brückenarbeiten in beiden Richtungen gesperrt. Allen unterwegs eine gute und hoffentlich auch entspannte Fahrt.
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Elton John hier in der ARD-Hitnacht. Ja, einer der vielen Meilensteine, die er in seiner Karriere auf Platte gebracht hat. Und jetzt Michael Schulte. International bekannt wurde er schon vor 8 Jahren mit dem Lied You Let Me Walk Alone beim Eurovision Song Contest in Lissabon. Da belegte er den 4. Platz und ich habe einen Song von ihm, der kam dann ein Jahr nach diesem großen Auftritt. Back to the Start. 5:42 Uhr. Schönen guten Morgen. Eva.

Ja, jeder, der sie gefunden hat, möchte sie nicht mehr missen. Eine wahre Freundschaft. Aber jede Freundschaft muss man auch pflegen. Den Kontakt erhalten, in Kontakt bleiben. Und da gibt es ja nun wirklich genug Möglichkeiten. Und heute passt es auch ganz gut, denn heute ist Internationaler Tag der Freundschaft. Also vielleicht eine gute Gelegenheit, wieder den Kontakt zu suchen und gemeinsame Erlebnisse aufleben zu lassen. 5:10 Uhr zeigt die Uhr. Nein, 9 Minuten noch vor um 6. Dann gleich wieder das Aktuelle aus der Nachrichtenredaktion. Danke fürs Dabeisein in der ARD-Hitnacht. Ab heute Abend dann wieder starten die Kollegen in Magdeburg für eine Woche mit der Hitnacht. Kommen Sie gut durch diesen Sonntag und gut in die neue Woche. I

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1: Um 6 Uhr mit Christina Trautwein. Bundesaußenminister Badephul fordert einen besseren EU-Grenzschutz. Bei einem Flugzeugabsturz in Peru sterben 2 Deutsche. Das Wetter, Sonne und lockere Wolken, maximal 27 bis 34 Grad. Nach dem Massenansturm von Marokkanern auf die spanische Exklave Ceuta in Nordafrika hat Außenminister Badephul die EU-Kommission zum Handeln aufgefordert. Der Schutz der Außengrenzen müsse Priorität haben, sagte er der Bild am Sonntag. Aus der Nachrichtenredaktion Constanze Semidey.
2: Er nannte den Vorfall in Ceuta einen absoluten Stresstest, den Europa bestanden habe, aber es sei auch deutlich geworden, wie anfällig der Kontinent sei. Wichtig sei nun, das Schengen-System nicht weiter zu gefährden. Bundesfinanzminister und SPD-Co-Chef Klingbeil lobte das Vorgehen Spaniens. Ministerpräsident Sanchez habe entschlossen gehandelt. Der Europapolitiker Weber kritisierte dagegen auf RTL die spanische Regierung und brachte mehr Befugnisse für die Grenzschutzagentur Frontex ins Gespräch.
1: Die Waldbrände in Griechenland breiten sich weiter aus. Westlich der Hauptstadt Athen mussten Bewohner und Touristen mehrere Ortschaften verlassen, um sich vor den Flammen in Sicherheit zu bringen. Auch rund 100 Kilometer westlich brennt es, außerdem im Norden der Halbinsel Peloponnes. Starker Wind hatte die Feuer zuletzt angefacht und kaum Löscharbeiten aus der Luft zugelassen. In Peru sind beim Absturz eines Kleinflugzeuges 13 Menschen ums Leben gekommen. Laut peruanischer Regierung stammen 2 der Opfer aus Deutschland. Aus dem ARD-Studio Südamerika, Oliver Neuroth.
3: Das Kleinflugzeug stürzte kurz nach dem Start in der peruanischen Hafenstadt Pisco ab. Wie es dazu kam, ist bisher unklar. Der Unglücksflug war von 11 Touristen gebucht. Alle kamen bei dem Absturz ums Leben. Auch die beiden Piloten wurden bei dem Unglück getötet. Der Flug hätte von Pisco an der Pazifikküste nach Nazca im Landesinneren von Peru führen sollen. Dort befinden sich die berühmten Nazca-Linien, eine UNESCO-Welterbestätte. Kilometerlange Linien, die die Bewohner der Region vor schätzungsweise 2000 Jahren in den Wüstenboden gescharrt haben.
1: Viele Inhalte, die mit künstlicher Intelligenz erstellt wurden, müssen ab heute entsprechend gekennzeichnet werden. Das steht im neuen KI-Gesetz der EU-Kommission. Nutzer sollen durch eine Art Wasserzeichen leichter erkennen können, was mit KI erstellt wurde oder ob sie in einem Chat mit einem echten Menschen oder einem Bot sprechen. Die Regeln gelten ab sofort für Anbieter neuer KI-Modelle. Für solche, die schon auf dem Markt sind, wie ChatGPT oder Gemini, dann ab Dezember. Privatpersonen müssen das nicht machen. Auf der Konrad-Adenauer-Brücke zwischen Ludwigshafen und Mannheim läuft der Verkehr wieder. Die Brücke war gestern Abend vorübergehend für Autos und Schiffe gesperrt worden, nachdem eine vermeintliche Fliegergranate an einem der Brückenpfeiler gefunden wurde. Der Gegenstand habe sich aber nach genauerer Untersuchung durch den Kampfmittelräumdienst nicht als Bombe entpuppt und sei entfernt worden, teilte die Polizei mit. Die Zeit 6.03 Uhr.
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4: Wir haben eine Meldung heute Morgen, die kommt von der A5 Karlsruhe Richtung Basel. Zwischen Achern und Appenweier ist nach einem Unfall die rechte Spur gesperrt. Sonst haben Sie freie Fahrt, kommen Sie alle gut und sicher an Ihr Ziel.
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4: Wir haben aktuell 15 Grad in Remagen am Rhein, 16 in Alzey, 18 sind schon in Weinheim und in Freiburg. Es gibt nur wenige Wolken an diesem Sonntag. Die Temperaturen liegen dann im Laufe des Tages zwischen 27 Grad im Westerwald und 34 in der Ortenau. Und wenn Sie schon in die neue Woche hinein planen möchten, morgen und übermorgen zuerst Sonne, später dann hohes Gewitterrisiko. Die Temperaturen gehen noch mal ein Stück nach oben bis 37 Grad.
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4: Um 6:04 am Sonntag ist noch ganz früh an diesem 2. August. Ich hoffe, Sie haben einen schönen Samstagabend gehabt, haben eine angenehme Nacht verbracht und kommen jetzt gut ausgeschlafen mit uns in den Sonntag.
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0: Guten Morgen am Sonntagmorgen an diesem 2. August hier bei SWR 4. Wir haben genau 17:45 und schauen mal zurück in die Woche, was los war bei den Berühmten und Bekannten und den VIPs. Ein ehemaliger Tatortkommissar ist 70 geworden und in Frankreich bedroht ein Waldbrand das Zuhause eines ziemlich prominenten Schauspielers. Hier sind die Promi-News der Woche mit Christina Hortenbach.
1: Hollywood-Star George Clooney bangt um sein Landgut im südfranzösischen Städtchen Brignoles. Dort besitzt er mit Ehefrau Amal und seinen Zwillingen ein Anwesen aus dem 18. Jahrhundert samt Weinbergen, das er saniert hat und wo die ganze Familie gerne einige Zeit im Jahr verbringt. Weil die Kinder dort vor Paparazzi sicher sind und bodenständiges Leben lernen. Sie haben sogar alle die französische Staatsbürgerschaft angenommen. Jetzt wurde Clunys Familie genau wie die anderen Einwohner vor dem Feuer in Sicherheit gebracht. Daraufhin schrieb der Schauspieler einen Brief an den Bürgermeister, indem er betonte, wie sehr sie die Stadt lieben, dass sie sich als Teil der Gemeinschaft fühlten und alles dafür tun werden, um Brignoles zu retten. Herzlichen Glückwunsch, Axel Milberg. Der Schauspieler wurde gestern 70 Jahre alt. 20 davon haben wir ihn als Kieler Kommissar Borowski im Tatort gesehen. Aber Milberg kennen wir auch aus den lustigen Buntschuh-Filmen, aus Rossini, Der Schattenmann oder Jud Süß. Er spricht Hörbücher, schreibt selbst und freut sich immer, wenn er sich möglichst unsichtbar machen kann. Rote Teppiche, Ruhm und Aufmerksamkeit sind nicht so seins, sagt Axel Milberg. Deshalb wissen wir privat eigentlich nur über ihn, dass er seit über 30 Jahren seine Ehefrau Judith kennt und seit über 20 mit ihr verheiratet ist, mit ihr eine Patchwork-Familie hat. Über seinen 70. Geburtstag sagt Milberg, ich lehne diese Zahl ab. Sie hat nichts mit mir zu tun. Ich bin gesund, arbeite, habe eine gute Zeit. Deshalb denkt er auch mit 70 nicht ans Aufhören. Ein Fernsehfilm ist gerade abgedreht und im September sehen wir Axel Milberg in Adams 8, einem Kinofilm über Ruderer bei den Olympischen Spielen 1960. Auch einen neuen Tatort schließt er nicht aus. Vielleicht komme ich wieder, meint Milberg, als Verbrecher.
0: Ja, das wäre doch mal was anderes, oder? GSSWR 4. Am Sonntagmorgen kommen Sie gut mit uns in den Tag.

0: 6.24 Uhr.
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Whitney Houston hier bei SWR 4 am Sonntagmorgen. Das hier ist J.J. Cale, sehr lässig, sehr abgehangen mit dem Cajun Moon. Guten Morgen.

0: 6.31 Uhr.
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0: Nach wie vor nur mit einer einzigen Meldung heute Morgen. Die kommt von der A5 Karlsruhe Richtung Basel. Zwischen Achern und Appenweier ist nach einem Unfall die rechte Fahrspur gesperrt. Kommen Sie alle gut an Ihr Ziel?
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0: Es wird auch heute wieder heiß im Südwesten. Wir haben aktuelle Temperaturen 15 Grad in Adenau, 16 in Bad Ems, 18 schon in Freiburg und 16 in Öhringen. Nur wenige Wolken an diesem Sonntag. Temperaturen steigen dann im Laufe des Tages dementsprechend an. Wir bekommen 27 Grad im Westerwald und 34 in der Ortenau.
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0: Guten Morgen an diesem Sonntagmorgen. 6:32 haben wir und wir erinnern uns jetzt mal an die Zeit, in der das Pony das Lieblingstier aller kleinen Mädchen im Südwesten war. Und natürlich standen auch die Welpen immer hoch im Kurs und die jungen Kätzchen auch. Alles vorbei. Heute ist das Einhorn das absolute Lieblingstier aller Kinder. Und angefangen hat das Ganze vor vielen, vielen Jahren mit einem Zeichentrickfilm. Das letzte Einhorn und das hier war der Titelsong daraus.
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Sonntagmorgen bei SWR 4. Jetzt ein Lied über ein Gefühl, das die meisten von uns in den vergangenen Wochen und Monaten nur sehr, sehr selten hatten, nämlich das Gefühl von Regentropfen, die einem auf den Kopf fallen.

0: Guten Morgen am Sonntagmorgen hier bei SWR 4. An diesem 2. August, die Evangelische Landeskirche Baden geht jeden Sommer für ein paar Wochen auf Campingplätze im Südwesten und schlägt dort ihre Zelte auf. Das Ganze nennt sich Campingkirche und die Aktion ist nicht nur für die Leute auf den Plätzen gedacht, die also dort Urlaub machen, sondern auch für alle, die mal für ein, zwei Stunden einfach vorbeischauen wollen. Gestern ging es los mit der Aktion, die von Diakon Göran John geleitet wird. Und der hat schon kräftig was aufgebaut, oder Herr John?
1: Genau, wir haben schon mehrere Zirkuszelte aufgebaut auf verschiedenen Campingplätzen und Unterbringungszelte für die Ehrenamtlichen. Wir haben insgesamt schon 38 Wohnwegen ausgerichtet. Das ist eine Menge zum Aufbauen und zum Vorbereiten, dass es jetzt losgehen kann mit Gottesdiensten auf 7 Plätzen.
0: Okay, also das sind keine Zirkuszelte, wo Akrobaten und Clowns auftreten, sondern Sie sagen es Gottesdienste. Treffen sich die Leute auf dem Campingplatz dann auch außerhalb der Gottesdienste in diesen Zelten?
1: Die ganze Woche über ist Programm für Kinder und Familien und für Jugendliche und für Erwachsene. Meistens mit 2 Stunden Morgenprogramm, immer eine biblische Geschichte, Theater, Musik, Gebete, kreative Bastel- und Ausprobierstationen. Mhm. Und deswegen haben wir auch Zelte, weil wir sind als Kirche Camper unter Campern.
0: Wie schön. Wird das gut angenommen?
1: Ja, weil die Leute ja Zeit haben. Und ich sage mal, das Bedürfnis, was zu erleben. Und wir erreichen Menschen, wenn sie Kopf und Herz frei haben, auch mal über tiefsinnige Sachen nachzudenken, über Glaube und Leben und was Hoffnung und Sinn gibt. Und dann haben wir das ganze Leben auf dem Platz. Ne? Von Beziehungskonflikten über Schönes, über Hoffnungsvolles, über Taufen. Wir taufen auch Kinder auf dem Campingplatz. Also da ruft das ganze Leben.
0: Genau. Ja. Und ich kann mir vorstellen, die Hemmschwelle ist deutlich niedriger, als wenn Sie auf Leute warten würden, die in die Kirche kommen sollen. Also in die gemauerte, gebaute Kirche.
1: Genau deshalb sind wir auch mit unseren Zelten da. Also wir schlagen unser Zelt bei den Leuten auf, da wo die sowieso sind. Wir machen nicht, dass sie zu uns kommen, sondern gehen dahin, wo Menschen ihren Urlaub verbringen, ihre Freizeit. Und sehr niederschwellig, ohne Orgel, ohne Glocke, ohne Talar, sondern auch oft in kurzer Hose und T-Shirt wird gepredigt und wird gespielt, gelacht und gebetet.
0: 160 Ehrenamtliche sind bei der Aktion im Einsatz. Wenn Sie da mehr drüber wissen wollen, einfach Badische Campingkirche googeln, dann haben Sie das sofort. 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Guten Morgen.

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Hier ist SWR 4 mit einer aktuellen Verkehrsmeldung. Vorsicht bitte im Kreis Altenkirchen im Westerwald auf der Straße zwischen den Abzweigen nach Friesenhagen und Wildenburg laufen zwei ausgebüxte Pferde auf der Fahrbahn. 5 Minuten vor 7 haben wir. Guten Morgen bei SWR 4.

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1: Um 7 Uhr mit Christina Trautwein. In Griechenland kämpft die Feuerwehr weiter gegen die Waldbrände. Der berühmte Extrembergsteiger Nirma Pujar verunglückt in Pakistan. Das Wetter, Sonne und lockere Wolken, maximal 27 bis 34 Grad. Die Waldbrände in Griechenland breiten sich aus. Starke Winde haben neue Feuer angefacht und ließen Löscharbeiten aus der Luft am Abend kaum zu. Dann konnten aber doch noch wenige Löschhubschrauber starten. Anna Giordano berichtet.
2: Im Küstenort Porto Germenon sind laut Behörden rund 100 Häuser niedergebrannt. Die evakuierten Einwohner dürfen wegen des dichten Rauchs vorerst nicht zurück. Fernsehbilder zeigten am frühen Nachmittag eine regelrechte Feuerwalze, die der Wind über die Region trieb. Griechenlands Zivilschutzminister räumte ein, der Katastrophenschutz stoße an seine Grenzen. Auch weiter westlich in Mittelgriechenland brennt es ungebremst. In der Region Phokida am Golf von Korinth wurden mehrere Ortschaften evakuiert. Auf der Urlaubsinsel Kreta hat die Feuerwehr die Flammen unter Kontrolle.
1: Die USA verzichten nach Angaben von US-Präsident Trump vorübergehend auf weitere Angriffe auf den Iran. Die USA seien vom Iran und von weiteren Ländern in der Region darum gebeten worden, weil sich eine neue Vereinbarung abzeichne, schrieb Trump auf seiner Online-Plattform True Social. Dazu gehöre die sofortige Öffnung der Straße von Hormus und ein Ende der nuklearen Bedrohung durch den Iran. Eine solche Vereinbarung müsse jetzt aber schnell erzielt werden. Auch Israel verzichtet laut dem US-Präsidenten vorerst auf Angriffe. Außenminister Wadefuhl hat die EU-Kommission dazu aufgerufen, dem Schutz der Außengrenzen absolute Priorität einzuräumen. Der Bild am Sonntag sagte er, der Ansturm zehntausender Menschen auf die spanische Exklave Ceuta in Nordafrika sei ein Stresstest gewesen. Die Situation habe die Anfälligkeit Europas gezeigt. Der CDU-Politiker fordert, den Schengen-Raum mit seinen offenen EU-Binnengrenzen nicht weiter zu gefährden. Die irische EU-Ratspräsidentschaft hat für Dienstag eine Sondersitzung einberufen. Auf der Konrad-Adenauer-Brücke zwischen Ludwigshafen und Mannheim läuft der Verkehr wieder. Die Brücke war gestern Abend vorübergehend für Autos und Schiffe gesperrt worden, nachdem eine vermeintliche Fliegergranate an einem der Brückenpfeiler gefunden wurde. Der Gegenstand habe sich aber nach genauerer Untersuchung durch den Kampfmittelräumdienst nicht als Bombe entpuppt und sei entfernt worden, teilte die Polizei mit. Der berühmte nepalesische Extrembergsteiger Nirmal Pujar ist im pakistanischen Karakorum-Gebirge ums Leben gekommen. Er wurde mit 9 weiteren Menschen in einer Lawine am Broad Peak verschüttet. Pujar war der erste Mensch, der jemals alle 14 Achttausender innerhalb einer Saison ohne Sauerstoffmaske bestieg. Eine Streaming-Serie über dieses Abenteuer hatte ihn weltweit bekannt gemacht. Im Karakorum-Gebirge war vor gut einem Jahr auch die deutsche Bergsteigerin Laura Dahlmeier ums Leben gekommen. Die Zeit 7.03 Uhr.
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3: Es ist mittlerweile ein bisschen was los. Wir fangen mal an mit der A5 Frankfurt Richtung Karlsruhe. Zwischen Gronau und Bruchsal steht ein defektes Auto auf der Autobahn. Dann bitte auch Vorsicht auf der A602 Longich Richtung Trier. Zwischen Trier-Ehrang und dem Verteilerkreis in Trier auch hier ein defektes Auto auf der rechten Spur. Dann eine Vorsichtsmeldung für die A671 Mainz Richtung Wiesbaden. Zwischen Hochheim Nord und Mainz-Kastell liegt eine Plane auf der rechten Spur. Im Westerwald sind immer noch 2 ausgebüxte Pferde unterwegs, und zwar im Kreis Altenkirchen auf der Straße zwischen den Abzweigen nach Friesenhagen und nach Wildenburg. Vorsicht dann auch auf der A8 München Richtung Stuttgart, zwischen dem Kreuz Ulm-Elchingen und Oberelchingen eine ungesicherte Unfallstelle, und die haben wir auch im Kreis Schwarzwald-Baar bzw. im Kreis Rottweil. Auf der B523 zwischen Villingen, Schwenningen, Weilersbach und Schwenningen Nord-Dauchringen eine ungesicherte Unfallstelle. Wegen des Frankfurt City Triathlons kommt es in der Frankfurter Innenstadt und rund um den Langener Waldsee den ganzen Tag über bis 18 Uhr etwa zu Verkehrsbehinderungen. An der A3 Anschlussstelle Frankfurt Süd sind unter anderem gesperrt Richtung Köln die Ausfahrt nach Frankfurt Stadtmitte und in Richtung Würzburg die An- und Ausfahrt. Alle Verkehrsinfos nochmal zum Nachlesen, bevor Sie losfahren, jederzeit auf swr4.de.
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3: Wir haben aktuell 15 Grad in Ramstein-Miesenbach und Villingen-Schwenningen. 17 sind es in Leutkirch und in Worms. Es gibt heute nur wenige Wolken im Südwesten. Die Temperaturen steigen auf 27 Grad im Westerwald und 34 in der Ortenau.
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3: Guten Morgen am Sonntagmorgen. 7:05 haben wir ein bisschen was zum Träumen jetzt bei uns. Mit einem absoluten Frauenschwarm, der hier passenderweise von einer Frau schwärmt. Barry Manilow mit Mandy.
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0: Zwei Minuten musikalische Schwerelosigkeit mit Simon & Garfunkel hier bei SWR 4. Der Sommer im Südwesten geht auch im August weiter. Auch heute wieder viel Sonne. Hartmut Mühlbauer ist in unserem Wetterstudio. Hartmut, wird es auch wieder so heiß an diesem Sonntag?
1: Ja, nicht ganz so heiß. Es ist vor allem eine trockene Luft. Also das Ganze ist schon recht gut erträglich heute. Und dazu ist es freundlich. Die Sonne scheint. Es ist so, dass jetzt ein paar dichtere Wolken auch noch unterwegs sind, die sich aber dann meist auflösen. Und wer jetzt noch auf Regen gehofft hat, der ist heute natürlich auch, sagen wir mal, eher im Hintertreffen. Denn es ist heute natürlich trocken bei Sonnenschein. Was die Temperaturen angeht, die sind wieder ein bisschen höher als gestern. Bis 34 Grad gibt es zum Beispiel im Rhein-Neckar-Raum, 33 Grad rund um Mainz und in der Vorderpfalz und um die 27 Grad im Westerwald bei einem schwachen bis mäßigen Ostwind.
0: Es gab ja etliche Sommer in der Vergangenheit, da hätten wir uns über ein paar Tage dieses Wetters gefreut, dass wir jetzt eigentlich schon etliche Wochen nacheinander haben. Geht es auch so weiter?
1: Im Grunde schon, ja. Es wird allerdings wieder schwüler. Wir haben jetzt dann schon morgen wieder zunehmende Schwüle. Das heißt eben, die Feuchtigkeit in der Luft steigt. Und das bleibt auch wohl am Montag und Dienstag, vielleicht auch am Mittwoch so. Dann ist zunächst mal auch die Sonne dran, aber dann entstehen eben sehr viele Wolken und die bringen dann jeweils an den Nachmittagen und Abenden örtlich Schauer und auch teils kräftige Gewitter. Das ist halt wieder nichts Flächendeckendes, sondern nur punktuell. Da kann es dann auch heftig schütten und vielleicht sogar unwetterartig schütten. Ja. Aber an anderer Stelle kommt halt gar nichts runter. Das dann eben vor allem an den Nachmittagen, an den Vormittagen ist es weitgehend trocken und bei den Temperaturen sind wir leider schon wieder bei schwer erträglichen 31 bis 37 Grad.
0: Atmen wir mal tief durch an diesem Sonntagmorgen. Hartmut Mühlbauer mit der Vorhersage aus unserem SWR 4 Wetterstudio. 16 nach 7 haben wir Sonntag, 2. August. Schönen guten Morgen.

0: Gold. Wer ist das nicht, oder? 7.24 Uhr.
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0: 7.30 Uhr.
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0: Vorsicht bitte, heute früh auf der A61 Koblenz Richtung Mönchengladbach zwischen dem Kreuz Koblenz und Pleit eine ungesicherte Unfallstelle. Dann schauen wir auf die A5 Karlsruhe Richtung Basel. Die ist zwischen Achern und Appenweier nach einem Unfall gesperrt. Auch einen Unfall auf der B523 gibt es zwischen Villingen, Schwenningen, Weilersbach und Schwenningen, Norddauchringen. Hat der sich ereignet. 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
0: Wir haben aktuell Temperaturen zwischen 16 Grad am Flughafen in Stuttgart und in Altenkirchen. 15 Grad sind es in Adenau in der Eifel und 18 Grad in Überlingen am Bodensee. Es gibt nur wenige Wolken heute tagsüber. Wo die momentan noch am Himmel hängen, sind sie bald verschwunden. Die Temperaturen steigen dann auf 27 Grad im Westerwald und 34 Grad in der Ortenau.
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0: Guten Morgen am Sonntagmorgen, 7:58. Ich wünsche Ihnen allen einen guten Start in den Tag mit uns und unserer Musik.
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Sonntagmorgen bei SWR 4, 7:39 Uhr haben wir. Ich hoffe, Sie haben gut geschlafen und kommen jetzt ausgeruht mit uns in den neuen Tag.

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1: Ich bin Manuela Pfann von der katholischen Kirche und erzähle heute von einer echten Wellness-Begegnung. Sommer, Sonne, 30 Grad und am Ende baden im warmen Thermalwasser. In der Vinzenztherme im schwäbischen Bad Ditzenbach. Warum das auch im Hochsommer gut tut, das erklärt mir die Leiterin der Therme, die Ordensfrau Schwester Raffaela Heimpel.
2: Wir haben die thermische Wärme. Das bedeutet, im Sommer schwitzt man nicht und im Winter friert man nicht. Thermische Wärme heißt 34,5 bis 35 Grad. Und wenn Sie im Wasser sind, dann nimmt das Wasser die Körpertemperatur ab und dann schwitzt Sie nicht. Also es kann draußen 40 Grad haben, da sind Sie goldrichtig in unserer Therme.
1: Das werde ich später ausprobieren. Schwester Raffaela führt mich zunächst zum Namensgeber der Vinzenztherme. Vor dem Bad steht eine kleine Büste aus weißem Muschelkalk. Die stellt den heiligen Vinzenz von Paul dar. Der hat vor über 400 Jahren eine Gemeinschaft gegründet, die sich vor allem um Kranke und Arme gekümmert hat. Daraus sind die Vinzentinerinnen hervorgegangen, jene Gemeinschaft also, zu der Schwester Raffaela gehört und die noch heute im Sinne ihres Gründers aktiv ist.
2: Man begleitet ja das Leben von der Geburt bis zum Tod in unsere Einrichtungen, die wir als Vinzentinerinnen haben. Und hier haben wir vom Babyschwimmkurs bis über 90-Jährige, die zu uns kommen.
1: Badegäste und Reha-Patienten. Denn neben dem Thermalbad ist Schwester Raffaela auch für zwei Reha-Kliniken verantwortlich. Da ist viel zu tun für die Betriebswirtin und Ordensfrau. Und manche Arbeitstage sind lang. Aber wenn es eine Lücke im Terminkalender gibt, dann...
2: Hol ich schnell meine Thermalbadsache, gehe in die Therme, tue eine halbe Stunde Relaxe im Rosenbecken und es ist wie 4 Wochen Urlaub. Man kann die Augen schließen, da hat man das Gemurmel überall rechts und links und es ist einfach entspannend. Also meinen besten Mittagsschlaf mache ich immer im Thermalbad.
1: In die Therme kommen vor allem Menschen mit Herzproblemen oder orthopädischen Erkrankungen. Das hat mit den besonderen Eigenschaften des Heilwassers zu tun. Schwester Raffaela findet, das hilft nicht nur dem Körper, es tut auch der Seele gut.
2: Wenn Sie im Wasser sind, wenn Sie im Außenbecken sind, entspannen, da fließt einfach was ab, da wird was leichter.
1: Das Thermalwasser der Vinzenztherme kommt aus dem Muschelkalk 600 Meter unter der Erde. Die Quelle ist mehrere tausend Jahre alt und bis heute unerschöpflich. Das finde ich faszinierend. Und mir gefällt es, wie die 63-jährige Ordensfrau diese Heilquelle beschreibt.
2: Das ist wie die unerschöpfliche Liebe Gottes, die mir empfangen, so kommt dieses Wasser. Seit 50 Jahren pumpen wir täglich 40.000 Liter in der Stunde raus an Wasser und der Spiegel hat sich nicht gesenkt. Das ist einfach ein Geschenk Gottes und der Natur.
1: Wie Schwester Raffaela trotz der großen Verantwortung gut für sich selbst sorgt und was die heilige Luise damit zu tun hat, das hören Sie nach der Musik.

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1: Ich bin Manuela Pfann von der Katholischen Kirche und treffe heute Schwester Raffaela Heimpel. Die arbeitet dort, wo andere Urlaub machen, im oberen Vilstal auf der Schwäbischen Alb. Da leitet sie drei Einrichtungen ihrer Ordensgemeinschaft, der Vinzentinerinnen von Untermarchtal. Ein Thermalbad und zwei Reha-Kliniken.
2: Ich bin jetzt 5 Jahre da und es kommen immer noch jeden Tag neue Dinge, mit denen ich noch nichts zu tun gehabt habe. Und sie müssen einfach gesetzlich permanent sich weiterbilden, gucken, was ändert sich. Alle drei haben eine unterschiedliche Vergütungssystematik. Man muss den Markt beobachten. Das ist was, was mir persönlich sehr viel Spaß macht, weil jeder Tag ist anders.
1: Als Frau, als Ordensfrau ohnehin, ist sie in ihrer Branche eher eine Ausnahme, wenn sie in den Fachausschüssen und Vorstandsgremien sitzt.
2: Und dann ist immer nett, wenn ich dann komme, sind ja meistens ganz viele Männer. Und dann sagen sie mir schon, jetzt kommt die Schwester, jetzt müssen wir uns zusammennehmen. Dann schmunzle ich immer, ja.
1: Ich kann mir gut vorstellen, dass Schwester Raffaela da respektiert wird und deutlich sagt, was sie denkt.
2: Ich bin einfach direkt und spreche die Dinge an. Und ich finde, es lebt sich leichter, wenn man Klarheit hat.
1: Schwester Raffaela hat Verantwortung für fast 300 Mitarbeitende. Das ist ein echter Managerinnenjob. Auf mich wirkt sie trotzdem ausgeglichen, positiv. Was kann ich von ihr lernen? Wie sorgt man gut für sich, wenn es mal wieder rund geht und viel ist?
2: Ich glaube, wichtig ist, dass jeder sich selber wenigstens ein paar Minuten am Tag schenkt. Also echte Entspannung braucht mir ja keine 14 Tage dazu. Ja, die wichtigen Dinge passieren ja im kurzen Augenblick. Unsere heilige Luise, unsere Ordensgründerin, sagt immer, geh mutig von Augenblick zu Augenblick.
1: Die heilige Luise, das ist Luise von Marillac. Zusammen mit dem heiligen Vinzenz von Paul hat sie damals die erste Frauengemeinschaft gegründet, die sich um Bedürftige kümmert, eben die Vinzentinerinnen. Schwester Raffaela schenkt sich jeden Morgen Zeit für die Stille und das Gebet und um zusammen mit den Mitschwestern zu frühstücken.
2: Es ist ja unsere persönliche Entscheidung, wie mir den Tag füllt. Also ich zum Beispiel habe meine ersten Termine immer erst um 9.15 Uhr. Ich sage immer, davor tut der andere nicht gut und mir nicht gut.
1: Mein Tag wird jetzt im Thermalbad zu Ende gehen, dem Rücken wieder mal was Gutes tun und die Gedanken ziehen lassen. Zur Zielgruppe der Therme passe ich auf jeden Fall und liege vom Alter her wahrscheinlich in der Mitte, zwischen Babyschwimmkurs und den über 90-Jährigen.
2: Also ich sage immer, wir sind ein Mehrgenerationenbad. Da hängt einfach alle Platz. Und da sind wir dann bei der vinzentinischen Spiritualität, weil der heilige Vinzenz sagt immer, Platz geben, der Mensch Platz geben. Ja, egal welches Alter, welche Beschwerde, welche Lebensgeschichte, welche Farbe, welche Religion, völlig egal, der Mensch Platz geben.
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1: Um 8 Uhr mit Christina Trautwein. KI-Inhalte müssen ab sofort gekennzeichnet werden. Bei einem Flugzeugabsturz in Peru sterben 2 Deutsche. Das Wetter: Sonne und lockere Wolken, maximal 27 bis 34 Grad. Viele Inhalte, die mit künstlicher Intelligenz erstellt werden, müssen ab heute entsprechend gekennzeichnet sein. Das steht im neuen KI-Gesetz der EU-Kommission. Wiebke Huss mit den Einzelheiten.
2: Durch eine Art Wasserzeichen sollen Nutzer in Zukunft leichter erkennen können, wo und wie die Anbieter KI einsetzen. Außerdem müssen sie darüber informiert werden, ob sie in einem Chat mit einem echten Menschen oder einem Bot sprechen. KI-Anbieter, die ihre Modelle jetzt neu auf den Markt bringen, müssen die Regeln sofort umsetzen. Für Anbieter bereits existierender Modelle wie ChatGPT oder Gemini sollen sie ab Dezember gelten. Fehlt dann eine Kennzeichnung, können gegen die Anbieter Bußgelder verhängt werden. Bis zu 35 Millionen Euro oder 7% des weltweiten Jahresumsatzes eines Konzerns sind möglich.
1: Die Waldbrände in Griechenland breiten sich weiter aus. Westlich der Hauptstadt Athen mussten Bewohner und Touristen mehrere Ortschaften verlassen, um sich vor den Flammen in Sicherheit zu bringen. Auch rund 100 Kilometer weiter westlich brennt es, außerdem im Norden der Halbinsel Peloponnes. Starker Wind hatte die Feuer zuletzt angefacht und kaum Löscharbeiten aus der Luft zugelassen. Der ukrainische Präsident Selenskyj hat erneut um Unterstützung bei der Abwehr russischer Raketen gebeten. In seiner abendlichen Videoansprache sagte er, die Abwehrraketen vom Typ Patriot gebe es weltweit. Sie sollten Menschen schützen und nicht einfach nur in Lagern liegen. Laut Selenskyj hat Russland die ukrainische Hauptstadt Kiew zuletzt mit 35 Raketen angegriffen. Davon habe nur eine abgefangen werden können. In Peru sind beim Absturz eines Kleinflugzeuges 13 Menschen ums Leben gekommen. Laut peruanischer Regierung stammen 2 der Opfer aus Deutschland. Aus dem ARD-Studio Südamerika, Oliver Neuroth.
3: Das Kleinflugzeug stürzte kurz nach dem Start in der peruanischen Hafenstadt Pisco ab. Wie es dazu kam, ist bisher unklar. Der Unglücksflug war von 11 Touristen gebucht. Alle kamen bei dem Absturz ums Leben. Auch die beiden Piloten wurden bei dem Unglück getötet. Der Flug hätte von Pisco an der Pazifikküste nach Nazca im Landesinneren von Peru führen sollen. Dort befinden sich die berühmten Nazca-Linien, eine UNESCO-Welterbestätte. Kilometerlange Linien, die die Bewohner der Region vor schätzungsweise 2000 Jahren in den Wüstenboden gescharrt haben.
1: Der US-Schauspieler Vincent Pastore ist tot. Wie sein Agent mitteilte, starb er im Alter von 80 Jahren in New York. Pastore verkörperte in Kino und Fernsehen meist Gangster und andere harte Typen. Große Bekanntheit erlangte er durch die Kultserie The Sopranos. Darin spielte er den Mafioso Salvatore Big Pussy Bonpensiero. Die Zeit, 8.03 Uhr.
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4: Wir haben eine einzige Meldung, die kommt von der A5 Karlsruhe Richtung Basel. Die Autobahn ist zwischen Achern und Appenweier nach einem Unfall gesperrt. Kommen Sie alle gut und sicher an Ihr Ziel.
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4: Aktuell haben wir 15 Grad in Andernach am Rhein, 16 in Birkenfeld, 17 in Schorndorf und 18 in Weinheim. Es wird ein heißer Sonntag im Südwesten. Es gibt heute Morgen noch hier und da ein paar Wolken am Himmel, die verschwinden dann aber bald und die Temperaturen steigen dann anschließend auf 27 Grad im Westerwald und bis 34 in der Ortenau.
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5: Ich freue mich sehr, dass Sie zuhören.

Das mitreißende Klavierkonzert Nummer 1 von Peter Tschaikowski. So genießen wir zusammen den Start in Ihren Sonntagmorgen hier bei SWR 4. Wir begleiten Sie beim Sonntagsfrühstück mit klassischer Musik. Jetzt gleich mit dem spanischen Tanz von Manuel de Falla.

Der spanische Tanz aus La Vida Breve, das kurze Leben von Manuel de Falla, gespielt vom Cincinnati Pops Orchestra. So klingt der Sonntagmorgen bei SWR 4. Heute Morgen mal keine Termine, kein Stress. Das ist Ihr entspannter Sonntag. Und Sie dürfen sich freuen auf eine der festlichsten Sinfonien von Wolfgang Amadeus Mozart, die Sinfonie Nummer 36. Im Herbst 1783 war Mozart auf der Reise von Salzburg nach Wien, als er in Linz Halt gemacht hat. Dort hat ihn Graf Johann Joseph Anton Thun Hohenstein um ein Konzert gebeten. Und weil Mozart keine passende Sinfonie im Reisegepäck hatte, hat er mal eben innerhalb weniger Tage eine völlig neue Sinfonie komponiert. Deshalb der Beiname Linzer Sinfonie. Obwohl sie in wenigen Tagen entstanden ist, wirkt diese Sinfonie nicht hastig komponiert, im Gegenteil. Die Linzer Sinfonie verbindet festlichen Glanz mit melodischem Einfallsreichtum und ist klassisch ausgewogen. Aus der Linzer Sinfonie von Mozart präsentiert das Radiosinfonieorchester Stuttgart des SWR den dritten Satz Menuetto Trio.

Oscar-prämierte Filmmusik, die Nürnberger Sinfoniker mit Unchained Melody. Alex North hat dieses Stück für den Gefängnisfilm Unchained im Jahr 1955 komponiert. Und später ist dieses Stück auch im Film Ghost, Nachricht von Sam, aufgetaucht, dem Film mit Patrick Swayze und Demi Moore. Und jetzt nimmt sich das SWR4-Sonntagskonzert Zeit für eine der beliebtesten Melodien des norwegischen Komponisten Edvard Grieg. Die Bamberger Symphoniker spielen uns Solveigs Lied. Es bildet den emotionalen Höhepunkt der Schauspielmusik zu Peer Gynt von Henrik Ibsen. Solveig, die treue Geliebte des Titelhelden Peer, drückt hier ihre Liebe aus. Obwohl Peer sie verlassen hat und viele Jahre umherirrt, bleibt sie ihm in Liebe verbunden und wartet geduldig auf seine Rückkehr.

Wir müssen da leider mal dazwischen gehen. Wir haben einen Falschfahrer auf der B49, Grenzübergang Luxemburg-Trier. Der kommt Ihnen zwischen Wasserbilligerbrück und Trier entgegen. Bitte fahren Sie da äußerst rechts und überholen Sie nicht. Ein Falschfahrer auf der B49 zwischen dem Grenzübergang Luxemburg und Trier und genau zwischen Wasserbilligerbrück und Trier. Ein Falschfahrer, Vorsicht bitte in beiden Richtungen.

0: 8.30 Uhr.
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2: Wir haben immer noch einen Falschfahrer auf der B49 Grenzübergang Luxemburg-Trier. Der kommt Ihnen zwischen Wasserbilliger Brücke und Trier entgegen. Bitte fahren Sie äußerst rechts und überholen Sie nicht. Ein Falschfahrer auf der B49 Grenzübergang Luxemburg-Trier zwischen Wasserbilliger Brücke und Trier ist der unterwegs. Vorsicht bitte in beiden Richtungen. Es gibt Neuigkeiten für die A5 Karlsruhe Richtung Basel. Die Sperrung zwischen Achern und Appenweier ist mittlerweile aufgehoben. Wegen der Bergungsarbeiten ist aber noch die rechte Spur und auch der Standstreifen gesperrt. Dann schauen wir noch kurz in den Schwarzwald-Baar-Kreis auf die B523 zwischen Villingen-Schwenningen-Weilersbach und Schwenningen-Norddauchringen nach einem Unfall stockender Verkehr. Kommen Sie alle gut und sicher an Ihr Ziel.
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2: Wir haben aktuell 16 Grad in Waldshut-Tiengen, wir haben 18 Grad in Backnang und in Edenkoben in der Pfalz und 19 Grad in Frankenthal. Es gibt heute Morgen hier und da noch ein paar Wolken, die verschwinden aber dann im Laufe des Vormittags. Dann wird es richtig heiß im Südwesten. Die Temperaturen steigen auf 27 Grad im Westerwald und auf 34 Grad in der Ortenau.
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Salut Amour von Edward Elgar am Sonntagmorgen bei SWR4. Das ist der Liebesgruß, den Elgar für seine Verlobte komponiert hat, gespielt von den Wiener Philharmonikern. Und jetzt hören wir Wynton Marsalis an der Solotrompete beim zweiten Satz des Trompetenkonzerts D-Dur von Leopold Mozart.

Der Sonntagmorgen bei SWR4 mit dem Sonntagskonzert. Elfen und Kobolde in einem Zauberwald bei Athen. Außerdem vier junge Liebende. Das sind die Hauptpersonen in Shakespeares Komödie Ein Sommernachtstraum. Und mit diesem Stoff hat sich Felix Mendelssohn-Bartholdy befasst. Das Scherzo aus Ein Sommernachtstraum ist 1843 als Teil der Schauspielmusik entstanden, die Mendelssohn für die Inszenierung von Shakespeares gleichnamigem Stück geschrieben hat. Die Idee hat dabei an eine frühere Komposition angeknüpft. Schon 1826, im Alter von nur 17 Jahren, hatte Mendelssohn die berühmte Konzertouvertüre zu Ein Sommernachtstraum geschaffen, die als eines seiner frühesten Meisterwerke gilt. Es ist ein echter Ohrenschmaus, der vor Leichtigkeit und Fantasie sprüht. Das Scherzo klingt, als würden kleine Elfen durch einen Zauberwald tanzen. Besonders eindrucksvoll ist, wie Mendelssohn das Orchester so klingen lässt, als ob die Musik selbst schwebt. Dieses Stück ist pure Magie, die einen direkt in die Welt von Shakespeares Sommernachtstraum entführt. Es musiziert das SWR-Sinfonieorchester unter Leitung von Michael Schönwand.

Je te veux, der Walzer von Erik Satie, hier mit Tine Ting-Helset an der Trompete und dem Ensemble Allegria. Im SWR4 Sonntagskonzert präsentieren wir Ihnen jetzt Orchestermusik eines Mannes, der vor allem als Rivale und Gegenspieler Mozarts bekannt ist. Aber das wird Antonio Salieri nicht gerecht. Er war ein hoch angesehener Komponist seiner Zeit. Seine Musik hat durch handwerkliche Meisterschaft und stilistische Eleganz überzeugt. Der in der Republik Venedig geborene Salieri hat 1778 eine charmante Sinfonie komponiert, die von einem späteren Verleger den Beinamen La Veneziana bekommen hat. Daraus präsentieren die Budapest Strings den ersten Satz Allegro assai.

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1: Um 9 Uhr mit Christina Trautwein. Bundesaußenminister Wadefuhl fordert einen besseren EU-Grenzschutz. Der Christopher Street Day in Hamburg geht friedlich zu Ende. Das Wetter, Sonne und lockere Wolken, maximal 27 bis 34 Grad. Nach dem Massenansturm von Marokkanern auf die spanische Exklave Ceuta in Nordafrika hat Außenminister Wadefuhl die EU-Kommission zum Handeln aufgefordert. Der Schutz der Außengrenzen müsse Priorität haben, sagte er der Bild am Sonntag. Aus der Nachrichtenredaktion Constanze Semidey.
2: Er nannte den Vorfall in Ceuta einen absoluten Stresstest, den Europa bestanden habe, aber es sei auch deutlich geworden, wie anfällig der Kontinent sei. Wichtig sei nun, das Schengen-System nicht weiter zu gefährden. Bundesfinanzminister und SPD-Co-Chef Klingbeil lobte das Vorgehen Spaniens. Ministerpräsident Sanchez habe entschlossen gehandelt. Der Europapolitiker Weber kritisierte dagegen auf RTL die spanische Regierung und brachte mehr Befugnisse für die Grenzschutzagentur Frontex ins Gespräch.
1: Viele Inhalte, die mit künstlicher Intelligenz erstellt werden, müssen ab heute entsprechend gekennzeichnet werden. Das steht im neuen KI-Gesetz der EU-Kommission. Nutzer sollen durch eine Art Wasserzeichen leichter erkennen können, was mit KI erstellt wurde oder ob sie in einem Chat mit einem echten Menschen oder einem Bot sprechen. Die Regeln gelten ab sofort für Anbieter neuer KI-Modelle. Für solche, die schon auf dem Markt sind, wie zum Beispiel ChatGPT oder Gemini, dann ab Dezember. Personen sind ausgenommen. Der Christopher Street Day in Hamburg ist in der Nacht friedlich zu Ende gegangen. Zum ersten großen CSD nach dem Anschlag in Berlin vor einer Woche sind laut Polizei rund 300.000 Menschen gekommen. In der Hamburger Innenstadt wurde laut demonstriert und gefeiert. Frauke Reinig berichtet.
3: Einhörner, Elfen, Lack, Leder, jede Menge Glitzer und ein Meer von Regenbogenflaggen. Der Hamburger CSD war wieder bunt, laut, kreativ und fröhlich. Aber auch deutlich politisch. Viele waren mit Wut und Trauer im Bauch gekommen. Eine ganz in Schwarz gekleidete Gruppe von Berlin Pride etwa. Drag Queen Olivia Jones hat betont, dass die vielen Solidaritätsbekundungen aus dem politischen Berlin nicht nur leere Worthülsen sein dürften. Die Solidarität der Zivilgesellschaft tue gut und mache Mut, finden viele. Aber das reicht der Community in diesen Zeiten eben nicht mehr. Stark war die Forderung, auch ins Grundgesetz zu schreiben, dass queere Menschen nicht diskriminiert werden dürfen.
1: Fußballnationalspieler Nadim Amiri bleibt bei Mainz 05. Das hat er bei einem Fan-Event der Mainzer am Abend bestätigt. Damit reagiert er auf Wechselgerüchte, die es in letzter Zeit immer wieder gab. Über ihn sei viel geschrieben worden und er habe auch wirklich viele Angebote gehabt, sagte Amiri. Er habe sich aber mit seiner Familie entschieden, in Mainz zu bleiben. Amiris Vertrag bei den 05ern läuft noch bis 2028. Und noch die Zeit, gleich 9.03 Uhr.
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4: Wir haben eine Meldung für und von der A5 Karlsruhe Richtung Basel zwischen Rastatt Nord und Rastatt Süd. Da liegt ein Reifen auf der linken Spur. Dann bleiben wir auf der A5 und schauen uns Karlsruhe Richtung Basel an. Zwischen Achern und Appenweier sind nach dem Unfall immer noch die rechte Spur und der Standstreifen gesperrt. Ansonsten können Sie da aber fahren. Und gesperrt ist die B523 zwischen Villingen Schwenningen-Weilersbach und Schwenningen-Nord-Dauchringen. Hier hat es einen Unfall gegeben, die Sperrung in beiden Richtungen. 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
4: Wir haben aktuell 13 Grad oben auf dem Feldberg. Wir haben 16 Grad in Idar-Oberstein, 17 in Manderscheid und 19 in Kirchheim. An diesem Sonntag, heute Vormittag, noch ein paar Wolken über dem Südwesten. Die verschwinden dann aber, wenn sie da bei Ihnen noch am Himmel hängen, schnell und bald. Und dann steigen die Temperaturen auf 27 Grad im Westerwald und auf 34 in der Ortenau.
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5: Ich freue mich, dass Sie heute wieder zuhören.

Musik von Luigi Boccherini. Sein Streichquintett Nummer 11 haben uns die Budapester Streicher präsentiert. Und für alle, die den Sonntag gerne feiern, gibt's jetzt festliche Musik aus der Karelia Suite von Jean Sibelius.

Der Sonntagmorgen bei SWR4. Wir haben das Radiosinfonieorchester Helsinki gehört. Und das nächste Orchester hier im Sonntagskonzert ist das Radiosinfonieorchester Stuttgart des SWR unter Roger Norrington. Sie präsentieren uns Musik von Joseph Haydn. Während seiner ersten Englandreise hat Haydn die Sinfonie Nummer 94 in G-Dur komponiert. Bekannt ist sie auch als Sinfonie mit dem Paukenschlag. Das liegt am zweiten Satz, in dem nach einem leisen, ruhigen Thema plötzlich ein lauter, unerwarteter Akkord gespielt wird. Ob Haydn damit wirklich schlafende Zuhörer wecken wollte, wie oft erzählt wird, ist nicht sicher. Haydn selbst hat gesagt, er habe das Londoner Publikum vor allem überraschen wollen. Die Sinfonie zählt bis heute zu Haydns beliebtesten Werken. Und wir hören den dritten Satz, Menuett Trio.

Viertel nach neun bei SWR 4. Wir haben einen Falschfahrer auf der B35. Der kommt Ihnen zwischen Karlsdorf und Neudorf entgegen. Bitte fahren Sie äußerst rechts und überholen Sie nicht. Ein Falschfahrer auf der B35 zwischen Karlsdorf und Neudorf. Vorsicht bitte in beiden Richtungen. Betroffen ist auch die B36 Karlsruhe-Mannheim zwischen Leopoldshafen und Graben-Neudorf-Mitte. Bitte fahren Sie äußerst rechts und überholen Sie nicht.

Rhapsody in Blue von George Gershwin, präsentiert vom London Symphony Orchestra. Premiere hatte dieses berühmte Stück 1924 in New York und vor dieser Uraufführung hatte man amerikanischen Jazz und die europäische Klassiktradition als zwei verschiedene Welten gesehen. Gershwins Stück hat dabei geholfen, den Jazz von den Straßen und Nachtclubs in respektable Konzerthallen zu holen. Und jetzt wechseln wir im SWR4 Sonntagskonzert zu einer Melodie, die wir Antonín Dvořák verdanken. Entstanden sind seine Humoresken im Sommer 1894 in den Vereinigten Staaten. Übrigens sind mit Humoresken keine komischen Stücke im heutigen Sinn gemeint, sondern Charakterstücke mit wechselnden Stimmungen. Heiter, verträumt, melancholisch oder verspielt. Am bekanntesten dürfte die Humoreske Nummer 7 sein, die uns jetzt die Budapester Streicher spielen.

0: Wichtigste mal vorneweg. Es gibt eine Entwarnung für die B36 bzw. die B35 Karlsruhe-Mannheim. Der Falschfahrer, der da unterwegs war, ist nicht mehr auf der Straße. Der kam Ihnen möglicherweise entgegen zwischen Leopoldshafen und Graben Neudorf Mitte. Vorsicht bitte auf der A5 Frankfurt Richtung Kassel zwischen dem Nordwestkreuz Frankfurt und dem Bad Homburger Kreuz. Da liegt eine Radkappe auf der rechten Spur. Vorsicht bitte auch auf der B414 Herborn-Altenkirchen zwischen Nister und dem Abzweig nach Müschenbach laufen 3 Pferde auf der Fahrbahn. Und Kühe haben wir im Enzkreis auf der Fahrbahn, und zwar auf der Klingstraße zwischen dem Abzweig nach Schwann und Arnbach. Die A7 Würzburg Richtung Ulm ist zwischen Dinkelsbühl, Fichtenau und Ellwangen nach einem Unfall gesperrt. Kommen Sie alle gut und sicher an Ihr Ziel.
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0: Wir haben aktuell 19 Grad in Heidenheim, 21 sind es in Trier und in Tübingen und 22 in Germersheim. Auch an diesem Sonntag wieder viel, viel Sonne über dem Südwesten, nur wenige Wolken. Die Temperaturen steigen im Lauf des Tages auf 27 Grad im Westerwald und 34 in der Ortenau.
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Der Liebestraum für Klavier Nummer 3 von Franz Liszt, Jewgeni Kissin, war am Klavier. Für ihren entspannten Sonntagmorgen sorgen jetzt die Wiener Philharmoniker unter Claudio Abbado mit dem dritten Satz Scherzo aus Ludwig van Beethovens Sinfonie Nummer 2 in D-Dur.

Ganz egal, ob Sie gerade frühstücken, lesen, puzzeln oder einfach nur zuhören. Unser Klassikkonzert hier bei SWR4 begleitet Sie gerne in diesen ersten Augustsonntag. Und wir tun es jetzt mit Musik von Karl Maria von Weber. Er war einer der bedeutendsten Komponisten der frühen Romantik. Und neben seinen Opern wie Der Freischütz hat Weber brillante Konzerte für Soloinstrumente geschrieben. Zum Beispiel für das Fagott. Das Konzert für Fagott und Orchester in F-Dur ist 1811 entstanden, als Weber sich am Hof des Königs Maximilian I. in München aufgehalten hat. Dort hatte ihn der Hoffagottist um ein Werk für sein Instrument gebeten und Weber hat es in nur wenigen Wochen komponiert. Es gilt als Meilenstein der Fagottliteratur. Der dritte Satz ist ein heiteres Rondo im Stil einer Polonaise und wird uns jetzt präsentiert von Klaus Thunemann am Fagott, begleitet vom Sinfonieorchester des Bayerischen Rundfunks München unter Dean Dixon.

Morgenstimmung, wie sie der italienische Komponist Ludovico Einaudi fühlt. Una Mattina hat uns Mari Samuelsen an der Violine gespielt. Wenn Sie sich das gerne ein zweites Mal anhören möchten, gar kein Problem. 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Und wenn Sie detailliert wissen möchten, wer hier musiziert hat, alle Angaben zu Musiktiteln, Dirigenten und Orchestern stehen für Sie zum Nachlesen auf swr4.de Sonntagskonzert. Und jetzt gibt eine Flautino den Ton an beim ersten Satz aus dem Konzert für Flautino, Streicher und Basso Continuo a-Moll von Antonio Vivaldi. Es musiziert Virtuosi di Praga.

Ich freue mich sehr, dass Sie heute zugehört haben. Danke im Namen des Teams. Und ich schicke Sie jetzt in Ihren Sonntagvormittag mit Musik von Niccolò Paganini, Moto Perpetuo für Violine und Orchester C-Dur. Das Orchestra The Present begleitet David Garrett. Mein Name ist Iris Kruse. Einen schönen und entspannten Sonntag.

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1: Um 10 Uhr mit Christina Trautwein. KI-Inhalte müssen ab sofort gekennzeichnet werden. Der Christopher Street Day in Hamburg geht friedlich zu Ende. Das Wetter, Sonne und lockere Wolken im Wechsel, maximal 27 bis 34 Grad. Viele Inhalte, die mit künstlicher Intelligenz erstellt werden, müssen ab heute entsprechend gekennzeichnet sein. Das steht im neuen KI-Gesetz der EU-Kommission. Wiebke Huss mit den Einzelheiten.
2: Durch eine Art Wasserzeichen sollen Nutzer in Zukunft leichter erkennen können, wo und wie die Anbieter KI einsetzen. Außerdem müssen sie darüber informiert werden, ob sie in einem Chat mit einem echten Menschen oder einem Bot sprechen. KI-Anbieter, die ihre Modelle jetzt neu auf den Markt bringen, müssen die Regeln sofort umsetzen. Für Anbieter bereits existierender Modelle wie ChatGPT oder Gemini sollen sie ab Dezember gelten. Fehlt dann eine Kennzeichnung, können gegen die Anbieter Bußgelder verhängt werden. Bis zu 35 Millionen Euro oder 7% des weltweiten Jahresumsatzes eines Konzerns sind möglich.
1: Die USA verzichten nach Angaben von US-Präsident Trump vorübergehend auf weitere Angriffe auf den Iran. Auf seiner Online-Plattform Truth Social schrieb Trump, dass er vom Iran und von weiteren Ländern in der Region darum gebeten worden sei, weil sich eine neue Vereinbarung abzeichne. Dazu gehöre die sofortige Öffnung der Straße von Hormus und ein Ende der nuklearen Bedrohung durch den Iran. Eine solche Vereinbarung müsse jetzt aber schnell erzielt werden. Auch Israel verzichtet laut dem US-Präsidenten vorerst auf weitere Angriffe. Der Christopher Street Day in Hamburg ist in der Nacht friedlich zu Ende gegangen. Zum ersten großen CSD nach dem Anschlag in Berlin vor einer Woche sind laut Polizei rund 300.000 Menschen gekommen. In der Hamburger Innenstadt wurde laut demonstriert und gefeiert. Frauke Reinig berichtet.
3: Einhörner, Elfen, Lack, Leder, jede Menge Glitzer und ein Meer von Regenbogenflaggen. Der Hamburger CSD war wieder bunt, laut, kreativ und fröhlich. Aber auch deutlich politisch. Viele waren mit Wut und Trauer im Bauch gekommen. Eine ganz in Schwarz gekleidete Gruppe von Berlin Pride etwa. Drag Queen Olivia Jones hat betont, dass die vielen Solidaritätsbekundungen aus dem politischen Berlin nicht nur leere Worthülsen sein dürften. Die Solidarität der Zivilgesellschaft tue gut und mache Mut, finden viele. Aber das reicht der Community in diesen Zeiten eben nicht mehr. Stark war die Forderung, auch ins Grundgesetz zu schreiben, dass queere Menschen nicht diskriminiert werden dürfen.
1: Der Druck auf den Chef des Fußballweltverbandes FIFA, Infantino, wird immer größer. Spaniens La Liga-Boss Tebas fordert jetzt dessen Rücktritt. Der Weltfußball brauche eine neue Führung, die Verbandsstrukturen modernisiere und die Glaubwürdigkeit wiederherstelle, sagte Tebas. Die Pläne Infantinos, Teile der Fußballweltmeisterschaften an private Investoren zu verkaufen, bezeichnete er nur als Spitze des Eisbergs. Auch die UEFA, der DFB und der Verband für Nord- und Mittelamerika fordern, dass sich bei der FIFA etwas ändert. Infantino hat seine Pläne inzwischen zurückgezogen. Die Zeit 10.03 Uhr.
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4: Vorsicht bitte auf der A61 Ludwigshafen-Koblenz. Zwischen dem Kreuz Ludwigshafen und dem Kreuz Frankenthal brennt es auf dem Mittelstreifen zwischen den Leitplanken. Dadurch gibt es dort Sichtbehinderungen und die linke Spur ist in beiden Richtungen jeweils gesperrt. Bitte bilden Sie eine Gasse für Rettungs- und Einsatzfahrzeuge. A7 Würzburg Richtung Ulm, zwischen Dinkelsbühl-Fichtenau und Ellwangen. Nach einem Unfall haben wir da eine gesperrte rechte Spur und deswegen 3 Kilometer Stau. Kommen Sie alle gut und sicher an Ihr Ziel.
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4: Aktuell haben wir 19 Grad in Mayen, 21 sind es in Nassau an der Lahn und am Flughafen in Stuttgart 22 Grad aktuell in Singen. Es gibt nur wenige Wolken heute im Südwesten und die Temperaturen klettern im Lauf des Tages auf 27 Grad im Westerwald und 34 in der Ortenau. Morgen und übermorgen zum Wochenbeginn dann zuerst Sonne, später hohes Gewitterrisiko und nochmals ansteigende Temperaturen bis 37 Grad.
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4: Der Promi-Talk, der normalerweise ja um 10 Uhr am Sonntagvormittag startet, ist in der kleinen Sommerpause. Deswegen schauen wir gerade sonntags zurück auf die Talkrunden der vergangenen Monate. Also bringen sowas wie ein Best-of-Promi-Talk. Heute sind Ingo Appelt, Kai Wiesinger, Ronja Forcher und Angelo Kelly mit dabei. Und außerdem gibt es natürlich viel tolle Musik für einen Sonntagmorgen im Südwesten.
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Wir haben 11:11. Es gibt noch mal eine aktuelle Verkehrsmeldung hier bei SWR 4. Vorsicht bitte auf der A81 Stuttgart Richtung Singen. In Höhe Böblingen-Hulb steht ein brennendes Auto auf der rechten Spur. Bitte fahren Sie da besonders aufmerksam.

0: SWR 4 am Sonntag, heute mit den besten Ausschnitten aus den vergangenen Promi-Talk-Monaten. Da war zum Beispiel der Comedian Ingo Appel zu Gast bei Jörg Assenheimer. Der ist auf der Bühne ja eher bissig, manchmal auch richtig böse. Privat aber ist das ein ganz netter und er ist schwer verliebt in seine Sonja. Nur bei der Hochzeit war das ein bisschen kompliziert.
1: Sonja wollte immer heiraten, ich eigentlich nie. Ich hatte ja auch schon mehrere Beziehungen gehabt, auch mit Kindern und alles, aber noch nie mit Heirat. Und weißt du warum? Weil ich nie diese Hochzeitsfeier haben wollte. Mhm. Ich hatte gesagt, so eine peinliche Familie und ich wollte nicht, dass du musst die alle einladen mit Tischkarten, da musst du irgendwie eine Rede halten und dann hinterher sind die alle besoffen, dann fallen die übereinander her und ich wollte das nicht. Mhm. Und ich habe gesagt, heiraten, um Gottes Willen. Ich habe das gesehen bei meiner Schwester, bei meiner Cousine. Das waren die peinlichsten Veranstaltungen, die ich je erlebt habe. Das waren die Hochzeiten in meiner Familie und ich habe gesagt, ich mach das nicht. Und bei Sonja war das dann eben so, deswegen haben wir auch in Las Vegas geheiratet, weil ich gesagt, Party gibt's nicht.
2: War der nur zu zweit dann?
1: Zu sechst waren wir. Die Eltern waren dabei, zwei Freunde waren noch dabei und Elvis.
2: Und okay.
1: Das war wirklich sehr schön. Da waren wir auch dann in Las Vegas, haben wir da auch an diesem Eiffelturm, da haben wir dann das Hochzeitsessen dann da gemacht zu sechs und das war einfach toll.
2: Ja,
1: und wir fahren jetzt auch, das ist jetzt 10 Jahre.
2: 10 eben.
1: 12.06. werden wir dann nochmal nach Las Vegas fliegen für eine Woche und machen das Ganze nochmal.
2: Wieder mit Elvis,
1: nochmal heiraten.
2: Das ist schön.
1: Das ist schön.
2: Ja, ihr wirkt unheimlich glücklich zusammen.
1: Das ist wirklich schön. Weil auch so unverhofft. Ich glaube, das ist so, ich habe ja doch die ein oder andere wirklich Panne in meinem Leben, was Frauen anbelangt.
2: Das sagt man.
1: Das hätte nicht gut gegangen, wie der Kölsche immer so schön sagt. Also das war ziemlich doof alles. Mhm. Das ist auch ziemlich krachend auseinandergegangen mit viel Ärger und sehr teuer und sehr viel Schreierei.
2: Zahlst du noch?
1: Ja, natürlich. Ja, klar, Rosen. Krieg, also ich zahle immer noch und auch Kinder und blablabla, ist alles teuer. Und deswegen, also ich habe also keine Rente, das wollen immer alle denken, der Appel, der ist Millionär. Der war mal Millionär, ist es aber nicht mehr. Und ich werde mit 80 noch auf der Bühne stehen im Altenheim.
2: Aber auch, weil du es willst. Oder?
1: Was?
2: Ich meine, das kommt ja auch deine Sucht nach Applaus.
1: Ja, manchmal ist man schon, wo man so denkt, ey, wo soll das hinführen?
2: Bisschen müde?
1: Ja, dann müde, nicht Angst. Angst vor Altersarmut, weil das passiert ja doch auch vielen. Sowas kann ja schnell gehen.
2: Aber du bist doch jetzt wirklich eine ganz stabile Kundschaft und Fangemeinde.
1: Ich komme damit klar. Aber
2: du bist im Fernsehen gefragt, ist es wirklich so, dass es dann
1: anders
2: so dünn werden kann?
1: Das kann sehr dünn werden. Also ich weiß, dass ich so, was ich in den 90er, Anfang der 2000er, das war wesentlich mehr. Also ich spiele mittlerweile häufiger und kleiner.
2: Ja.
1: Also lieber so die 200, 300, 500 am Abend, weil die 1000, die kriege ich gar nicht mehr hin.
2: Mhm.
1: Das schaffe ich gar nicht. Es ist als ich mir damals die Fernsehshow abgesetzt habe, seitdem ist das einfach.
2: Da gab es einen kleinen Knick.
1: Da ist einfach so, du hast dieses Image, der Appel ist der Böse und klar, ich komme hin, aber wie man halt so ist, ne, ich habe dann in Berlin eine Wohnung, ich wohne in Charlottenburg, wo du auch denkst, wenn dann mit der Mietsteigerung so weitergeht, dann kann ich mir dann in 3 Jahren nicht mehr leisten.
0: Ingo Appelt im Promi-Talk bei Jörg Assenheimer. Das ganze Gespräch läuft morgen Abend auch im Fernsehen im SWR um 0.20 Uhr. Jetzt ist es 18 Minuten nach 10 am Sonntagvormittag. 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

Der Sonntagvormittag bei SWR 4, 10.24 Uhr mittlerweile. Ingo Appelt hat vorhin von seiner Hochzeit in Las Vegas geschwärmt. Für den Mann hier war das lange Zeit sowas wie eine zweite Heimat. 30 Jahre lang ist Dean Martin da immer wieder aufgetreten. Und es gibt Leute, die sagen, ohne den wäre Las Vegas nie Las Vegas geworden. Guten Morgen.

0: 10.30 Uhr.
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0: Vorsicht bitte auf der A81 Heilbronn Richtung Stuttgart. Zwischen Ludwigsburg Nord und Ludwigsburg Süd steht ein defektes Auto auf der rechten Spur. Dann bitte Vorsicht auf der A81 Stuttgart Richtung Singen. In Höhe von Böblingen-Hulb brennt immer noch ein Fahrzeug auf der rechten Spur. Dann haben wir die A61 Koblenz Richtung Ludwigshafen. Zwischen dem Kreuz Frankenthal und dem Kreuz Ludwigshafen aktuell 4 Kilometer Stau.

0: dauert dort deswegen eine Viertelstunde länger. A7 Würzburg Richtung Ulm, zwischen Dinkelsbühl-Fichtenau und Ellwangen nach einem Unfall eine gesperrte rechte Spur, 6 Kilometer Stau, dauert etwa eine gute halbe Stunde länger. A8 Stuttgart Richtung München zwischen Eichelberg und der Raststätte Grübingen Süd, 2 Kilometer Stau. A81 Stuttgart Richtung Singen zwischen Böblingen, Sindelfingen und Ehningen brennt ebenfalls ein Fahrzeug, 4 Kilometer Stau, da dauert es deswegen 20 Minuten länger. B14 Schwäbisch Hall Richtung Feuchtwangen in Höhe unter Münkheim. Und dem Autobahnzubringer auf die A6 ist die Bundesstraße wegen eines Unfalls gesperrt. Und dann schauen wir noch kurz rüber in die Schweiz auf die A2. Luzerne Richtung Gotthard zwischen Wassen und Göschnen aktuell 3 Kilometer Stau. Da dauert es etwa eine halbe Stunde länger. 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
0: Es wird so allmählich wärmer und wärmer an diesem Vormittag. Aktuell 22 Grad in Wörrstadt als auch in Nassau. 23 Grad haben wir in Balingen. 24 Grad sind's in Freiburg. Es wird noch heißer heute. Es gibt nur wenige Wolken über dem Südwesten. Die Temperaturen steigen im Laufe des Nachmittags deswegen auf 27 Grad im Westerwald und auf 34 Grad in der Ortenau. Morgen und übermorgen zuerst wieder kräftig Sonne, später dann Wolken und ein hohes Gewitterrisiko bei Werten bis 37 Grad.
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0: Guten Morgen zusammen, beziehungsweise einen schönen Sonntagvormittag. 3 Minuten nach 11:30 haben wir. Und weil der Promi-Talk mit Jörg Asenheimer im Urlaub ist, bringen wir Ihnen heute Vormittag so eine Art kleines Best-of mit den schönsten Ausschnitten aus den vergangenen Wochen und Monaten. Der nächste, der da bei uns zu Gast ist, ist der Kai Wiesinger.
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Musik so weich und wattig, dass man sich glatt hineinlegen möchte, oder? SWR 4 am Sonntagvormittag, jetzt mit James Taylor, How Sweet It Is To Be Loved By You.

0: 10.44 Uhr am Sonntagvormittag hier bei SWR 4. Unser Promi-Talk mit Jörg Assenheimer ist in der Sommerpause. Deswegen gibt es auch heute nochmal einen Rückblick auf die Highlights der vergangenen Wochen und Monate. Da war zum Beispiel der Kai Wiesinger zu Gast. Der hat im Fernsehen schon den ehemaligen Bundespräsidenten Christian Wulff gespielt, hat für seine Rolle im Film Comedian Harmonist den Bayerischen Filmpreis gewonnen. Und er zeigt in wunderbaren Comedy-Serien, dass er und seine Frau, die Bettina Zimmermann, auch schauspielerisch meistens auf einer Wellenlänge liegen. Was nicht viele wissen, der Kai Wiesinger ist gesichtsblind.
1: Ich kann Menschen in der Regel nicht wiedererkennen und sobald sie aus ihrem Umfeld raus sind, schon gar nicht.
2: Wie lange müsste ich jetzt rausgehen, damit du mich neu begrüßt?
1: Wenn ich jetzt kommt auch, wenn du mich umziehst, nur eine Minute. Ja. Also ich gehe manchmal zum Buffet auf großen Veranstaltungen und gehe von dem Tisch weg. Erstens sehe ich den Tisch, erkenne ich nicht wieder, wo ich hergekommen bin, von welchem Tisch. Und zweitens erkenne ich die Leute nicht wieder, wenn ich die nicht kannte.
2: Kann natürlich insofern blöd sein, weil die dann sagen, der Wiesinger ist sehr,
1: total, ist super arrogant, unangenehm.
2: Ist super arrogant geworden.
1: Ich bin schon von Veranstaltungen weggegangen, weil es mir so unangenehm war, weil mich mehrere Menschen begrüßt haben und ich bei keinem wusste, wer es ist. Und das ist so unangenehm. Und deswegen sind 90% meiner Abende bestehen aus der Erklärung meiner Gesichtsblindheit. Mhm. Weil jeder sagt, ach, das ist ja interessant und aha, komisch, kenne ich nicht. Und dann musst du es wieder und wieder erklären. Und dann ist eigentlich jeder Abend wieder andere. Ich erkläre nur, dass ich die Leute das nächste Mal eh nicht wieder erkenne.
2: Ja,
1: das ist faszinierend. Gehe ich nach Hause.
2: Ich dachte, Gesichtsblind, das sei so eher so ein flapsiger Spruch, dass man sagt, ich bin gesichtsblind. Weil man halt so viele Menschen trifft
1: Das hat auch nichts mit dem Beruf zu tun. Ja. Ich habe neulich auf einer Veranstaltung das zu jemandem auch gesagt und da sagte der, ich auch. Mhm. Und dann hat er mir, und das war der Erste, den ich getroffen habe, hat mir genau die Probleme, genau das Gefühl, was ich habe, nicht gesagt, ach faszinierend, sondern hat mir genau die Sache, und wir standen da, haben gesagt, ist das nicht kacke? Mhm. Weil du bist einfach immer nur angeschmiert.
2: Ja. Faszinierend. Und wenn wir jetzt schon bei Besonderheiten sind, Bettina, deine Frau nimmt Zahlen als Farben.
1: Ja, ich kann überhaupt nicht rechnen und die kann aus jeder Zahl, egal wie groß, glaube ich, die Wurzel ziehen, sofort. Und die nimmt Zahlen eben als Farben wahr. Also ich weiß jetzt nicht, welche Farben das sind, aber sie sagt dann sowas wie, ja, von 1 bis 10 ist meinetwegen Gelbtöne, dann geht es über in Orange und dann kommt Grün. Wahrscheinlich würde sie jetzt sagen, so ein Schwachsinn.
2: Ja, ja.
1: Bis dahin kann es ja nur blau sein.
2: Ja, ja.
1: So, das ist für sie selbstverständlich und sie dachte, jedem geht so.
2: Mhm.
1: Ich kann kaum zwei Zahlen unter 10 zusammenzählen, ohne richtig so nachdenken zu müssen. Und für sie ist das so, es ist, finde ich, so faszinierend, wie unterschiedlich so Köpfe von ihnen sind.
2: Total. Aber das heißt auch im Praktischen, sie ist Finanzministerin?
1: Vollkommen. Sie sagt alles mit Geld. Ich frage beim Essen, wenn ich bezahle, dann frage ich kurz, wie viel ist 10% Trinkgeld? So, dass ich einfach immer, ich kriege das nicht raus.
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10.52 Uhr haben wir. 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Es gibt noch mal eine aktuelle Verkehrsmeldung von der A5 Karlsruhe Richtung Frankfurt. In der Einfahrt Heidelberg-Schwetzingen sind Fahrradfahrer auf der Autobahn unterwegs. Bitte fahren Sie da besonders aufmerksam.

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1: Um 11 Uhr mit Christina Trautwein. In der EU ist eine neue Diskussion über den Schutz der Grenzen entfacht. Fußballnationalspieler Amiri bleibt bei Mainz 05. Das Wetter, Sonne und lockere Wolken im Wechsel, maximal 27 bis 34 Grad. In der Europäischen Union gibt es neuen Streit über die Asylpolitik. Grund sind die Zehntausenden Marokkaner, die in der vergangenen Woche zwischenzeitlich in die spanische Exklave Ceuta gekommen waren. Übermorgen wollen die Innenminister der EU-Staaten in einer Videokonferenz über die Vorfälle an der nordafrikanischen Küste sprechen. Aus der Nachrichtenredaktion Verena Hartges.
2: Die Dringlichkeitssitzung haben 22 der 27 Mitgliedstaaten gefordert. In einem gemeinsamen Brief, den auch Kanzler Merz unterschrieben hat, heißt es, die Geschehnisse in Ceuta verlangten eine unverzügliche und koordinierte europäische Antwort. Ähnlich äußerte sich Außenminister Wadefuhl in der Bild am Sonntag. Er sprach von einem absoluten Stresstest, bei dem auch deutlich geworden sei, wie anfällig der Kontinent sei. Gesprächsbedarf hat aber auch der spanische Ministerpräsident Sanchez. Er kritisierte unter anderem, dass Italien das Schengen-Abkommen für Reisen nach Madrid für einen Monat ausgesetzt hat.
1: In Griechenland haben sich mehrere Waldbrände ausgeweitet. Rund 60 Kilometer westlich von Athen mussten Anwohner und Urlauber aus vielen Ortschaften in Sicherheit gebracht werden. Anna Giordano berichtet.
3: Mehr als 500 Feuerwehrleute, unterstützt von Teams aus Frankreich und Rumänien, kämpften am Boden gegen die bis zu 20 Meter hohen Flammenwände. Bagger schlugen Schneisen, um das Feuer zu bremsen. 500 Hektar Land sollen in der Gegend inzwischen verbrannt sein. Die Polizei hat zwei Verdächtige wegen mutmaßlicher Brandstiftung festgenommen. Auch weiter westlich, am Golf von Korinth und auf der Halbinsel Peloponnes, haben sich die Feuer ausgeweitet. Die Einsatzkräfte hoffen nun auf leicht nachlassenden Wind, damit die Löschflugzeuge wieder eingreifen können.
1: Viele Inhalte, die mit künstlicher Intelligenz erstellt werden, müssen ab heute entsprechend gekennzeichnet werden. Das steht im neuen KI-Gesetz der EU-Kommission. Nutzer sollen durch eine Art Wasserzeichen leichter erkennen können, was mit KI erstellt wurde oder ob sie in einem Chat mit einem echten Menschen oder einem Bot sprechen. Die Regeln gelten ab sofort für Anbieter neuer KI-Modelle. Für solche, die schon auf dem Markt sind, wie ChatGPT oder Gemini, ab Dezember. Fußballnationalspieler Nadim Amiri bleibt bei Mainz 05. Das hat er bei einem Fan-Event der 05er am Abend bestätigt, nachdem es zuletzt immer wieder Gerüchte über einen Wechsel gab. Amiris Vertrag bei den Mainzern läuft noch bis 2028. Der berühmte nepalesische Extrembergsteiger Nirmal Pujar ist im pakistanischen Karakorum-Gebirge ums Leben gekommen. Er wurde mit 9 weiteren Menschen in einer Lawine verschüttet. Pujar war der erste Mensch, der jemals alle 14 Achttausender innerhalb einer Saison ohne Sauerstoffmaske bestieg. Eine Serie über dieses Abenteuer hatte ihn weltweit bekannt gemacht. Die Zeit 11.03 Uhr.
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4: Wir schauen auf die A7 Füssen Richtung Ulm. Zwischen Memmingen Süd und Dettingen 7 Kilometer Stau, 20 Minuten geht's länger. A7 Würzburg Richtung Ulm. Zwischen Dinkelsbühl, Fichtenau und Ellwangen. Hier läuft eine Unfallaufnahme. Die rechte Spur ist gesperrt. 8 Kilometer Stau, eine ganze Dreiviertelstunde geht's länger. A8 Stuttgart Richtung München. Zwischen Eichelberg und der Raststätte Gröbingen Süd. 5 Kilometer stockender Verkehr. Es geht eine Viertelstunde länger. A81 Stuttgart Richtung Singen. Zwischen Böblingen, Sindelfingen und Ehningen. Bergungs- und Reinigungs Arbeiten. Der rechte Fahrstreifen ist gesperrt. 3 Kilometer Stau, 20 Minuten plus. B14, Schwäbisch Hall Richtung Feuchtwangen. In Höhe unter Münkheim, Steigenhaus, Autobahnzubringer. Da ist die Strecke an der A6 B19 wegen einer Unfallaufnahme gesperrt. Und noch der Blick in die Schweiz. A2 Luzern Richtung Gotthard. Zwischen Amsteg und Göschnen 4 Kilometer Stau schon. Verzögerung bis zu 40 Minuten. Die Einfahrt Göschnen ist aktuell gesperrt. Und dann kommt noch was Aktuelles rein. Vorsicht bitte auf der Siebenfüssen Richtung Ulm. Zwischen Kempten, Leubas und Dietmannsried Gefahr durch verschmutzte Fahrbahn und ausgelaufenen Kraftstoff. Bitte hier besonders aufpassen. Alle Verkehrsinfos jederzeit auch zum Nachlesen auf swr4.de. Eine gute und sichere Fahrt. Kommen Sie gut an.
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4: Gerolstein 21 Grad, Friedrichshafen 23 Grad, Bietigheim-Bissingen 24 Grad und in Wittlich 22 Grad. Heute erwartet uns Sonne und meist lockere Wolken im Wechsel. Es wird auch hochsommerlich warm, 27 Grad im hohen Westerwald bis 34 Grad im Rhein-Neckar-Raum. Dazu weht heute ein schwacher bis mäßiger östlicher Wind. Die Nacht wird locker bewölkt oder klar. Die Temperaturen sinken auf 21 bis 14 Grad. Und morgen und am Dienstag wird es schwülheiß mit Sonne und Wolken. Am Nachmittag dann jeweils Schauer- und Gewittergefahr, die bis in den Abend reingehen. Am Mittwoch nicht mehr ganz so heiß und meist trocken.
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4: Und einem Best-of des SWR4 Promi-Talks. Es ist ja gerade Ferienzeit, auch für den Promi-Talk von Jörg Assenheimer. Deswegen blicken wir zurück, was wir in den letzten Monaten alles für tolle Gäste hatten. Gleich hören wir, was Ronja Forcher im Promi-Talk mit Jörg Assenheimer zu erzählen hatte.
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0: Herman's Hermits. Hier ist SWR 4 am Sonntagvormittag. Millionen Fernsehzuschauer kennen sie als Lilli Gruber, die Tochter des Bergdoktors. Ronja Forcher spielt seit 2008 in der legendären ZDF-Serie und wirkt in all den Jahren immer glücklich und ausgeglichen. Im Promi-Talk mit Jörg Asnaeimer hat sie uns aber erzählt, wie sehr sie der frühe Tod ihrer besten Freundin aus der Bahn geworfen hat. Ihr Leben geriet wirklich aus den Fugen und nur die Dreharbeiten für den Bergdoktor gaben ihr Halt.
1: Ich habe so eine Verbundenheit und so eine Dankbarkeit zu meiner Rolle und zu dieser Zeit und auch zu meiner Produktion Bergdoktor, weil das für mich in dem Moment, wo meine beste Freundin gestorben ist, eigentlich das Einzige war, was mir noch verankert hat. Und das waren in den Jahren danach, die sehr schwierig für mich waren und sehr turbulent, eigentlich das Einzige, was mich auch so, wie sagt man das, accountable gehalten hat. Also da musste ich mich irgendwie verantworten. Ich musste mich so, ja, ich hatte noch diese Verantwortung des Drehens und es war ganz wichtig, dass ich die hatte.
2: Du beschreibst in einem Kapitel den Absturz, ist jetzt vielleicht zu viel gesagt, aber da kam dann natürlich alles zusammen. Dieser unglaubliche Schmerz über den Verlust deiner Freundin, Schrägstrich Schwester, die Pubertät hat voll zugeschlagen. Und das ist ja an sich schon etwas, was Abgründe auftun kann. Und da bist du nicht gut mit dir umgegangen.
1: Nein,
2: da gab es dann wahrscheinlich, ich weiß es nicht, Alkohol, Drogen, viel Partys, wechselnde Beziehungen, was weiß ich, alles,
1: ein
2: was
1: sehr,
2: man sich...
1: Ein sehr, sehr respektloses Verhalten mir gegenüber.
2: Und da kann ich mir schon vorstellen, war der Bergdoktor dann so ein Fundament,
1: absolut,
2: das dich dann immer wieder aufgefangen hat. Aber wie bist du aus dieser Zeit wieder rausgekommen, dass du so schlecht mit dir umgegangen bist? Und was hat dir dann irgendwann auch außerhalb des Filmsets oder des Seriensets wieder Stabilität gegeben? Waren es dann neue Freundinnen, Freunde?
1: Ich hätte so gerne Antwort für dich, weil ich auch so gerne Antwort für mich hätte. Ja. Aber ich weiß es nicht. Irgendwo muss es dann mit Ende, also wo ich dann 18, 19, 20 war, muss sie begriffen haben, dass ich ja noch da bin. Weil Sarah und ich, wir waren so verbunden miteinander, wir waren diese zwei Seiten von einer Münze, dass sie immer das Gefühl hatte, eigentlich bin ich auch gegangen, obwohl ich aber noch da war. Und ich glaube, deswegen hatte auch dieses Verhalten mir gegenüber kein Stoppen, weil diese Selbstdestruktion im Sinne von die Gedanken, die ich über mich selber hatte, wie ich über mich selber gesprochen habe, wie ich mit mir umgegangen bin, was ich zu mir genommen habe und diese ganzen Sachen. Das war, glaube ich, jetzt ein Versuch, diesen Schmerz, den ich innerlich hatte, zu etwas zu machen, was ich begreifen kann. Und irgendwann muss dann dieser Punkt gekommen sein, wo ich verstanden habe, Moment, ich bin noch da, ich habe noch ein hoffentlich langes Leben vor mir und vielleicht wartet da auch noch eine Aufgabe auf mich, dass sie eben bei dir sitzen darf, dass sie was erzählen darf und die Leute hören zu, dass sie die gut nutzt. Und ab dann, glaube ich, war erst dieser Moment, wo ich mir meine eigene Heilung überhaupt erlaubt habe.
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0: kurz nach 11:30.
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0: Vorsicht bitte auf der 6 Mannheim Richtung Heilbronn zwischen Wiesloch-Rauenberg und Sinsheim. Eine ungesicherte Unfallstelle auf der mittleren Spur. Vorsicht bitte auch auf der A6 Heilbronn Richtung Nürnberg zwischen Bretzfeld und Öhringen. Hier ein defektes Fahrzeug auf der linken Spur im Baustellenbereich. Wir gucken auf die A7 Würzburg Richtung Ulm zwischen Dinkelsbühl-Fichtenau und Ellwangen. 6 Kilometer Stau, eine halbe Stunde geht's länger. Die Unfallstelle ist mittlerweile geräumt. A8 Stuttgart Richtung München zwischen Eichelberg und der Raststätte Gröbingen Süd. 5 Kilometer stockender Verkehr, es geht eine Viertelstunde länger. A81 Stuttgart Richtung Singen zwischen Böblingen, Sindelfingen und Ehningen. Hier laufen Bergungs- und Reinigungsarbeiten. Der rechte Fahrstreifen ist gesperrt. 4 Kilometer Stau, 30 Minuten geht's länger. B14 Schwäbisch Hall Richtung Feuchtwangen in Höhe Untertürkheim-Steigenhaus. Da ist die Fahrbahn aktuell wegen einer Unfallaufnahme gesperrt. Und dann noch der Blick in die Schweiz. A2 Luzern Richtung Gotthard zwischen Amsteg und Göschenen. Da ist die Einfahrt Göschenen gesperrt. Aktuell 4 Kilometer Stau. Fast eine Dreiviertelstunde geht's länger. Alle Verkehrsinfos jederzeit auch zum Nachlesen auf swr4.de. Eine gute und sichere Fahrt. Kommen Sie gut an.
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0: In Bingen ist es leicht bewölkt bei 24 Grad. Heidenheim auch 24 Grad. Und Kusel und Wertheim melden 25 Grad. Heute Sonne und meist lockere Wolken im Wechsel. 27 Grad erreichen wir heute maximal im hohen Westerwald bis 34 Grad im Rhein-Neckar-Raum. In der Nacht locker bewölkt oder klar. Die Temperaturen sinken auf 14 bis 21 Grad und morgen und auch am Dienstag schwülheißes Wetter. Sonne und Wolken im Wechsel, jeweils am Nachmittag und am Abend auch örtlich Schauer und Gewitter. Und am Mittwoch können wir ein bisschen durchatmen. Da wird es nicht mehr ganz so heiß und es wird meist trocken.
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0: Und dem SWR 4 Promi Talk, der gerade in der Sommerpause ist. Jörg Assenheimer hat uns aber trotzdem ganz viele Sachen vorbereitet. Er hat nämlich mal so ein bisschen geguckt, was wir in den letzten Monaten für tolle Gäste hatten. Und wir haben ein Best-of zusammengestellt. In dieser halben Stunde hören wir, was Angelo Kelly aus der Zeit der Kelly Family alles zu erzählen hat. Mehr dazu in etwa 10 Minuten.
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0: 11.46 Uhr ist es. Hier ist der SWR 4 auf dem Weg Richtung Sonntagmittag langsam, aber noch ist Sonntagvormittag. Das heißt, wir sind noch beim SWR 4 Promi-Talk, der gerade in der Sommerpause ist. Deswegen blicken wir ein bisschen ein Best-of zurück auf das, was wir an tollen Gästen in den letzten Monaten hatten. Unter anderem war auch Angelo Kelly bei uns. Der wurde als jüngster Spross der legendären Kelly-Family in den 90er Jahren zum Superstar. Die Kelly Family trat ja in den größten Hallen auf, hat Millionen Tonträger verkauft, war also ganz oben und ist dann brutal abgestürzt. Im Promi-Talk bei Jörg Assenheimer, da hat Angelo Kelly auf diese Zeit zurückgeschaut und hat uns auch erzählt, wie es sich zum Beispiel angefühlt hat, ganz allein in einem Privatjet zu sitzen.
1: Ich glaube, ich habe dann irgendwie gedacht, so, irgendwas ist komisch hier. Ich sitze hier alleine, werde hier bedient in so einem Jet und vor 2-3 Jahren, als ich noch 11 oder 12 war, haben wir in unserem alten Doppeldeckerbus gereist und Straßenmusik gemacht, selbst alles aufgebaut, gefroren. Wir haben im Doppeldeckerbus nicht mal ein Klo gehabt, da musste man immer irgendwo reingehen und ich habe mir die Haare oft beim Eisdiele einfach so, ach hallo, ich gehe kurz auf Klo, dann hier Waschbecken, pop, pop, bam, raus, so, dankeschön, weißt du, so. Wir waren halt total vagabunden.
2: Ja.
1: Und jetzt lebten wir so ein Luxus-Crazy-Life.
2: Ja.
1: Und auf jeden Fall war das so ein kurzer Moment, ist so, wo man raustritt und einfach schaut und längere Timeline schaut und denkt sich, what happened here? Und ich glaube, das hat sich bei mir dann ist gewachsen, immer mehr und immer wieder.
2: Ja. Und dann gab es aber, glaube ich, auch großartige Momente, wenn man mit Elton John oder Eric Clapton auf der Bühne steht und da mal kurz aus sich raustritt und von oben runterschaut. Das ist Gänsehaut,
1: Das will
2: oder?
1: Ich auch nie missen. Also all diese Situationen, die wir hatten, oder mit Joe Cocker zum Beispiel in Dublin, in Irland, wir haben eine eigene Show kreiert, eine Fernsehshow, und der war als Gast eingeladen und haben mit ihm dieses Love Lift Us Up Where We Belong, ne? Das haben wir mit ihm gesungen und also es sind einfach unbeschreibliche Momente, oder auch große Konzerte oder Festivals, aber letztendlich die anderen Sachen, die sich sozusagen negativ entwickelt haben, das sind eher die Dinge, wo man sagt, das muss ich nicht nochmal haben. Ne? Ich glaube, es gibt auch andere Leute. Ich finde, Mark Knöpfler, er ist ein toller Vorbild für sowas. Er hat mal in einem Interview gesagt, dass als seine Konzerte mit Dire Straits irgendwann in den großen Stadien losgingen, erlebte er dann plötzlich, wie er nicht mehr jeden in seiner eigenen Crew kannte, beim ersten Namen.
2: Ja.
1: Und er meinte, in dem Moment, wo es alles so groß wird, dass du nicht jeden von deiner Mannschaft beim ersten Namen kennst, will er damit nichts mehr zu tun haben. Das heißt, seine bewusste Kleinmachen oder gar nicht auf Tour gehen, ist etwas, was er seit 25, 30 Jahren selbst steuert. Das ist nicht, weil seine Karriere runtergegangen ist oder irgendwas, sondern er will das so und nicht anders. Und das finde ich genial und so Leute sind für mich Vorbilder, dass man sich sagt, man kann das für sich entscheiden, welchen Rahmen okay ist und welcher Rahmen nicht.
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1: Um 12 Uhr mit Susanne Kimmel. Guten Tag. Deutschland und andere EU-Staaten wollen über den zwischenzeitlichen Ansturm auf das spanische Ceuta sprechen. Beim autofreien Sonntag im Taubertal wird wieder mit tausenden Besuchern gerechnet. Das Wetter, Sonne und lockere Wolken bei Höchstwerten zwischen 28 und 34 Grad. In der Europäischen Union gibt es einen neuen Streit über die Asylpolitik. Anlass ist die zwischenzeitliche Massenflucht in die spanische Exklave Ceuta an der nordafrikanischen Küste. Deswegen wollen übermorgen die EU-Innenminister in einer Videokonferenz über die Vorfälle sprechen. Aus unserer Nachrichtenredaktion Verena Hartges.
2: Die Dringlichkeitssitzung haben 22 der 27 Mitgliedstaaten gefordert. In einem gemeinsamen Brief, den auch Kanzler Merz unterschrieben hat, heißt es, die Geschehnisse in Ceuta verlangten eine unverzügliche und koordinierte europäische Antwort. Ähnlich äußerte sich Außenminister Wadefuhl in der Bild am Sonntag. Er sprach von einem absoluten Stresstest, bei dem auch deutlich geworden sei, wie anfällig der Kontinent sei. Gesprächsbedarf hat aber auch der spanische Ministerpräsident Sanchez. Er kritisierte unter anderem, dass Italien das Schengen-Abkommen für Reisen nach Madrid für einen Monat ausgesetzt hat.
1: Die griechische Feuerwehr kämpft weiter gegen mehrere Waldbrände. Landesweit sind schon mehr als 12.000 Hektar Land verbrannt. Dutzende Ortschaften mussten evakuiert werden. Auf der Konrad-Adenauer-Brücke zwischen Mannheim und Ludwigshafen läuft der Verkehr wieder. Die Brücke war gestern Abend vorübergehend für Autos und Schiffe gesperrt worden, nachdem eine vermeintliche Fliegergranate an einem der Pfeiler gefunden worden war. Der Gegenstand hat sich laut Polizei aber nach genauerer Untersuchung durch den Kampfmittelräumdienst als ungefährlich entpuppt und wurde entfernt. Im Taubertal ist heute wieder autofreier Sonntag. Mit mehreren tausend Fahrradfahrern und Inlineskatern auf der gut 40 Kilometer langen Strecke. SWR-Reporterin Rosi Düll mit Einzelheiten.
3: Der autofreie Sonntag führt länderübergreifend durch Baden-Württemberg und Bayern. Viele Vereine bewirten in den Dörfern. In Weikersheim beispielsweise werden an einem Schäferwagen Fahrräder gesegnet. In Tauberettersheim, Röttingen und Biber-Ehren legt die Konzertreihe Ein Bach, der verbindet gleich mehrere Stationen ein. Den autofreien Sonntag im Taubertal gibt es seit 25 Jahren. Autofahrer müssen sich auf weiträumige Umleitungen einstellen bis 18.30 Uhr.
1: Der Druck auf FIFA-Chef Infantino nimmt zu. Der Chef der spanischen Fußballliga Tebas fordert jetzt dessen Rücktritt. Der Weltfußballverband brauche eine neue Führung. Die Verbandsstrukturen müssten modernisiert und die Glaubwürdigkeit wiederhergestellt werden. Der inzwischen gekippte Plan, Infantinos Teile der Fußball-Weltmeisterschaft an private Investoren zu verkaufen, bezeichnet Tebas nur als Spitze des Eisbergs. Auch viele andere Verbände fordern sich, dass sich bei der FIFA etwas ändert, darunter der DFB. Die Zeit 12.03 Uhr.
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4: Vorsicht bitte auf der A7 Würzburg Richtung Ulm. Zwischen dem Rastplatz Rastanlage Heidenheimer Kohlplatten West und Heidenheim eine ungesicherte Unfallstelle auf der linken Spur. Vorsicht bitte auch auf der A8 Stuttgart Richtung München. Zwischen Günzburg und Burgau. Hier liegt der Metallteil auf der Fahrbahn. Zu den Staus. A6 Mannheim Richtung Heilbronn. Zwischen Wiesloch-Raunberg und Sinsheim. 5 Kilometer Stau. Der Verkehr wird an der Unfallstelle vorbeigeleitet. 40 Minuten geht's länger. A7 Würzburg Richtung Ulm, zwischen Dinkelsbühl-Fichtenau und Ellwangen 4 Kilometer Stau, 20 Minuten plus. A8 München Richtung Stuttgart, zwischen Ulm-West und Hohenstadt 10 Kilometer Stau, Verzögerung bis zu einer Stunde. Hier läuft eine Unfallaufnahme, die linke Spur ist aktuell gesperrt. A8 Stuttgart Richtung Karlsruhe, zwischen Heimsheim und Pforzheim-Ost 7 Kilometer streckenweise stockender Verkehr, Verzögerung bis zu einer halben Stunde. Und in der Gegenrichtung zwischen Pforzheim-West und Pforzheim-Ost 6 Kilometer streckenweise stockender Verkehr, hier geht es eine Viertelstunde länger. Nochmal A8 Stuttgart Richtung München, zwischen Eichelberg und der Raststätte Gruibingen Süd 5 Kilometer Stop-and-Go, Verzögerung bis zu einer Viertelstunde. Dann auf die A81 Stuttgart Richtung Singen, zwischen Böblingen, Sindelfingen und Ehningen. Hier laufen immer noch Bergungs- und Reinigungsarbeiten. Der rechte Fahrstreifen nach wie vor gesperrt. 4 Kilometer Stau. Eine halbe Stunde kommt hier oben drauf. B14 Schwäbisch Hall Richtung Feuchtwangen in Höhe unter Münkheim-Steigenhaus. Da ist die Strecke wegen einer Unfallaufnahme nach wie vor gesperrt. Und der Blick in die Schweiz. A2 Luzern Richtung Gotthard zwischen Amstieg und Göschnen. 4 Kilometer Stau. Verzögerung bis zu 40 Minuten. Die Einfahrt Göschnen ist nach wie vor gesperrt. Alle Verkehrsinfos können Sie auch ganz in Ruhe noch mal nachhören und nachlesen auf swr4.de. Eine gute und sichere Fahrt. Kommt so gut an.
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4: In Kaub ist es sonnig bei 24 23 Grad, in Calw 25 Grad, Bad Marienberg meldet 21 Grad und Aalen meldet aktuell 24 Grad. Sonne und meist lockere Wolken heute im Wechsel. Es wird später hochsommerlich heiß bei 27 Grad im hohen Westerwald bis 34 Grad im Rhein-Neckar-Raum. In der Nacht locker bewölkt oder klar, die Temperaturen gehen runter auf 21 bis 14 Grad. Morgen und am Dienstag starten wir schwülheiß in die neue Woche. Immer wieder Sonne, ein paar Wolkenfelder ziehen durch und am Nachmittag dann jeweils, auch am Abend, örtlich Schauer und Gewitter. Am Mittwoch nicht mehr ganz so heiß und meist trocken.
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4: Wir sind mitten in der Urlaubszeit. Das merken wir auch, wenn wir gerade auf die Straßen gucken. Da knubbelt sich ja jetzt auch am Wochenende auf den heißgeliebten Strecken Richtung Süden natürlich. Aber es gibt ja ein Phänomen seit ein paar Jahren, dass vor allem im Schwarzwald sich die Richtung geändert hat. Plötzlich hört man da ganz viele italienisch und spanisch sprechende Touristen an allen Ecken und Enden. Was da los ist, das haben wir unseren Reporter Daniel Friedrich mal gefragt und erklärt uns gleich mehr dazu. In etwa 10 Minuten.
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Status Quo mit The Wanderer hier ist SWR4 am Sonntagmittag. Jetzt ist Musik von Ben E. King, Stand By Me. Kurzer Uhrenvergleich, 12.14 Uhr.

0: 12.17 Uhr ist es, hier ist SWR 4 am Sonntagmittag. Urlaubszeit, das steht für viele ja noch an. In Baden-Württemberg sind jetzt ja auch die großen Ferien losgegangen. Und früher kannte die Reisewelle ja gefühlt nur eine Richtung, ab in den Süden. Aber seit ein paar Jahren hat sich da die Richtung irgendwie auch geändert, weil mittlerweile kommen immer mehr Touristen aus dem heißen Süden zu uns in den Südwesten. Besonders beliebt scheint unter anderem der Schwarzwald zu sein. Angefühlt jeder Ecke wird Spanisch oder Italienisch gesprochen oder angefühlt jeder zweiten Ecke, wenn man es mal genauer nimmt. SWR4-Reporter Daniel Friedrich ist dem mal nachgegangen. Daniel, kommen denn wirklich mehr Touristen aus südlichen Ländern in den Schwarzwald? Kann man das wirklich tatsächlich nachweisen?
1: Ja, das ist tatsächlich so. Spanier und Italiener kommen immer öfter in den Schwarzwald. In den vergangenen 10 Jahren ist zum Beispiel die Zahl der spanischen Gäste um 80% gestiegen. Bei den Italienern sind es zumindest 10% mehr geworden. Beide kommen dabei zusammen auf fast 400.000 Übernachtungen im Jahr, also gar nicht so wenig.
0: Ja, das ist auf jeden Fall eine Hausnummer. Vor allem mehr Besucher aus Spanien, sagst du. Ist der Schwarzwald dort mehr bekannt als anderswo in Europa?
1: Ja und nein. Ich bin mal ein bisschen mit den spanischen Touristen hier ins Gespräch gekommen. Einige haben mir gesagt, dass sie vom Schwarzwald vorher noch nichts gehört hatten. Andere wiederum sagen, dass viele Bekannte schon mal im Schwarzwald waren. Auf jeden Fall arbeiten die Touristiker gerade ziemlich stark daran, dass die Region bekannter wird. Das hat mir Christina Schanz von der Schwarzwald-Tourismusgesellschaft erzählt.
2: Zum Beispiel bin ich jetzt diesen November in Spanien, in Barcelona und werde da bei einem Event die Schwarzwälder Kirschtorte live backen, um da einfach den Schwarzwald ein bisschen nach Spanien zu transportieren.
1: Ja, und außerdem gibt es viele Posts und Videos in den sozialen Medien, die gezielt die Spanier auf den Schwarzwald aufmerksam machen sollen.
0: Ja, mit Schwarzwälder Kirschtorte gewinnt man jedes Herz. Was genau gefällt den Spaniern denn im Schwarzwald?
1: Ja, das sind vor allem die Natur und die Landschaft. Das haben mir die Touristen gesagt, die ich in Freiburg gefragt habe.
3: Wir sind vor allem wegen der Wälder und Wanderwege hier. Wir sind schon ein bisschen gewandert und haben Wasserfälle und Seen gesehen.
4: Wir haben eine Runde durchs Zentrum von Freiburg gedreht. Das Ambiente ist dort total schön. Zum Beispiel die Leute, die ihre Füße in den Fluss hängen und dabei Gitarre spielen.
3: Die Landschaft ist wirklich sehr schön. Außerdem die tolle Architektur mit typischen Fachwerkhäusern. Und der Wald ist sehr gepflegt.
1: Für viele ist der Schwarzwald auch nur ein Stopp auf einer längeren Reise durch Deutschland und Mitteleuropa. Deswegen bleiben die Spanier im Schnitt auch nur 2 Tage bei uns.
0: Das ist aber auch kein so schlechter Stopp. Der Schwarzwald wird also immer beliebter bei Touristen aus den südlichen Ländern in Europa. Und wie gesagt, mit Schwarzwälder Kirschtorte oder den Freiburger Bächle, da gewinnt man jedes Herz. Das hier ist Musik von Live Garrett, I Was Made for Dancing, hier bei SWR 4 um gleich 12.20 Uhr.

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0: 12.31 Uhr ist es gleich.
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0: Reiseverkehr auf den Straßen. Machen wir uns einen Kaffee, da gehen wir jetzt gemeinsam durch. Das dauert ein bisschen länger. A61 Koblenz Richtung Mönchengladbach. Vorsicht hier, bitte zwischen Wehr und Niederzissen. Eine ungesicherte Unfallstelle und es liegen auch Gegenstände auf der Fahrbahn. Vorsicht bitte im Kreis Bernkastel-Wittlich auf der Landstraße zwischen Salmoor und A60 Wittlich-West in beiden Richtungen. Auch hier eine ungesicherte Unfallstelle. Zu den Staus A3 Frankfurt Richtung Köln zwischen Dietz und dem Dreieck Dernbach. Hier läuft eine Unfallaufnahme. Die linke Spur ist gesperrt. 3 Kilometer Stau. A5 Kassel Richtung Frankfurt zwischen Friedberg und dem Nordwestkreuz Frankfurt an der Baustelle. Aktuell 3 Kilometer Stau. 20 Minuten geht es hier länger. A6 Mannheim Richtung Heilbronn zwischen dem Dreieck Hockenheim und dem Kreuz Waldorf. 5 Kilometer Stau, Verzögerung bis zu 20 Minuten. Zwischen dem Kreuz Waldorf und Wiesloch-Rauenberg 2 Kilometer Stau. Und zwischen Wiesloch-Rauenberg und Sinsheim, hier läuft eine Unfallaufnahme, 6 Kilometer Stau. Verzögerung bis zu 45 Minuten, halten Sie durch, wenn Sie drinstehen. A7 Würzburg Richtung Ulm zwischen Dinkelsbühl, Fichtenau und Ellwangen. 4 Kilometer Stau, 20 Minuten geht's länger. A8 München Richtung Stuttgart zwischen Ulm-West und Hohenstadt. 10 Kilometer Stau, Verzögerung bis zu einer Stunde wegen einer Unfallaufnahme. Die linke Spur aktuell gesperrt. A8 Stuttgart Richtung Karlsruhe zwischen Heimsheim und Pforzheim-Nord. Hier stockt es auf 7 Kilometern, 25 Minuten geht es länger. Und in der Gegenrichtung zwischen

0: Pforzheim-West und Pforzheim-Ost stockt es immer noch auf 6 Kilometern. Hier geht es eine Viertelstunde länger. A8 Stuttgart Richtung München zwischen Eichelberg und der Raststätte Gröbingen Süd. Immer noch 6 Kilometer stockender Verkehr. Auch hier kommt eine Viertelstunde obendrauf. A81 Stuttgart Richtung Singen zwischen Böblingen-Sindelfingen und Ehningen. Hier laufen Bergungs- und Reinigungsarbeiten. Der rechte Fahrstreifen ist gesperrt. 4 Kilometer Stau, 30 Minuten geht es länger. Und dann noch der Blick in die Schweiz. A2 Luzern Richtung Gotthard. Zwischen Amsteg und Göschnen 4 Kilometer Stau, Verzögerung bis zu 40 Minuten. Die Einfahrt Göschnen ist nach wie vor gesperrt. Alle Verkehrsinfos können Sie auch in Ruhe nachlesen auf swr4.de. Eine gute und sichere Fahrt und vor allem starke Nerven im Stau.
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0: In Kaiserslautern 26 Grad, 27 Grad in Ludwigshafen und in Waldshut-Tingen und in Esslingen scheint die Sonne bei 28 Grad. Sonne und meist lockere Wolken gibt es heute auch den ganzen Tag im Wechsel. 27 Grad im hohen Westerwald, am Nachmittag 34 Grad im Rhein-Neckar-Raum. Dazu weht auch nur ein schwacher bis mäßiger östlicher Wind. Die Nacht wird locker bewölkt oder klar. Die Temperaturen sinken auf 21 bis 14 Grad. Morgen und am Dienstag wird es schwül heiß. Zunächst starten wir immer sonnig in den Tag rein, später ziehen dann aber Wolken auf und am Nachmittag und am Abend können dann am Montag und am Dienstag örtlich Schauer und Gewitter unterkommen. Am Mittwoch nicht mehr ganz so heiß und meist trocken.
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0: Musik von den Searchers, Needles and Pins. Hier ist SWR4 am Sonntagmittag. Wir sprechen jetzt mit unserem Wetterexperten Hartmut Mühlbauer. Hallo, Hartmut.
1: Hallo.
0: Der Sonntag ist ja heute so ein ganz entspannter Sommertag, oder?
1: Im Grunde schon, es ist eine sehr trockene Luft, also keine Schwüle. Es ist natürlich schon heiß, bis 34 Grad gibt es am Oberrhein, 33 Grad zum Beispiel an der Saar oder in der Vorderpfalz, aber auch im Raum Stuttgart und 27 Grad sind es im Westerwald und Taunus. Dazu viel, viel Sonnenschein. Hin und wieder tauchen mal ein paar kleine Wolken auf, vor allem über dem Schwarzwald oder Eifel und Westerwald, aber sonst passiert heute nichts. Es weht ein schwacher Ostwind.
0: Ja, morgen wird es dann nochmal richtig heiß, 37 Grad in der Spitze. Mhm. Und das Ganze kopieren wir dann am Dienstag auch nochmal. Was erwartet uns denn zum Wochenstart?
1: Also an beiden Tagen kommt dann feuchtere Luft rein, deswegen wird es auch drückend schwül. Und dann sind die 37 Grad tatsächlich auch wieder schwer auszuhalten. 31 bis 37 sind es im Schnitt. Und dazu gibt es dann neben Sonnenschein eben auch dicke Quellwolken im Laufe des Tages. Und vor allem an den Nachmittagen und Abenden auch örtlich Schauer oder kräftige Gewitter. Das kann durchaus auch wieder Platzregen, Hagel und Sturmböen bedeuten, aber nur stellenweise, natürlich nicht überall.
0: Ja, nur stellenweise so ein Regenschauer, das ist natürlich immer nur ein Tropfen auf den heißen Stein. Frage an den Wetterexperten, wie sieht's denn aus mit Regen? Erwartet uns da irgendwann mal vielleicht eine längere Phase, wo es einfach mal auch ein bisschen feuchter wird? Weil ich glaube, der ein oder andere Mensch mit Garten freut sich darüber.
1: Ja, es wäre dringend notwendig, die Wasserreservoirs zu füllen, auch nicht nur sozusagen in den Wassertanks, sondern auch im Boden. Ein Landregen wäre notwendig, aber das sieht man eigentlich nichts in den nächsten 16 Tagen und weiter können wir jetzt auch nicht gucken. Ja. Das ist einfach eine Hitzeglocke, die sich vom Mittelmeer zu uns nach Mitteleuropa stülpt und die wehrt alles ab, was vom Atlantik an Feuchtigkeit kommt. Also hin und wieder gibt's mal Schauer und Gewitter, punktuell aber eben nur. Ansonsten ist da nicht viel in Sicht.
0: Ja, dann hoffen wir, dass sich das bald mal ändert. Vielen Dank für das Wetterupdate an unseren Wetterexperten Hartmut Mühlbauer.
1: Gerne.
0: So, und wir müssen noch mal ganz kurz auf die Straße schauen. Vorsicht bitte auf der B36 Mannheim Richtung Karlsruhe zwischen Leopoldshafen und Eggenstein. Hier liegen Fahrzeugteile auf der Fahrbahn. Fahren Sie vorsichtig, kommen Sie gut an.

Vorsicht bitte auf der B36 Mannheim Richtung Karlsruhe zwischen Leopoldshafen und Eggenstein. Hier liegen immer noch Fahrzeugteile auf der Fahrbahn. Fahren Sie vorsichtig, kommen Sie gut an mit SWR4.

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1: Um 13 Uhr mit Susanne Kimmel. Guten Tag. In Griechenland müssen sich viele Urlauber und Anwohner vor Waldbränden in Sicherheit bringen. In Ravensburg und anderen Städten wird an die Ermordung von Sinti und Roma erinnert. Das Wetter, Sonne und ein paar Wolken bei Höchstwerten zwischen 28 und 34 Grad. In Griechenland haben sich mehrere Waldbrände ausgeweitet. Rund 60 Kilometer westlich von Athen mussten Anwohner und Urlauber aus vielen Ortschaften in Sicherheit gebracht werden. Aus Athen, Anna Giordano.
2: Mehr als 500 Feuerwehrleute, unterstützt von Teams aus Frankreich und Rumänien, kämpften am Boden gegen die bis zu 20 Meter hohen Flammenwände. Bagger schlugen Schneisen, um das Feuer zu bremsen. 500 Hektar Land sollen in der Gegend inzwischen verbrannt sein. Die Polizei hat zwei Verdächtige wegen mutmaßlicher Brandstiftung festgenommen. Auch weiter westlich, am Golf von Korinth und auf der Halbinsel Peloponnes, haben sich die Feuer ausgeweitet. Die Einsatzkräfte hoffen nun auf leicht nachlassenden Wind, damit die Löschflugzeuge wieder eingreifen können.
1: Im Meer vor der spanischen Exklave Ceuta suchen die Behörden weiter nach Todesopfern. Die Zeitung El País berichtet von Vorbereitungen, um bis zu 200 Leichen aufbahren zu können. Bis jetzt sind mehr als 70 Menschen tot vor Ceuta an der Küste Nordafrikas geborgen worden. In den vergangenen Tagen waren von Marokko aus Zehntausende dorthin geschwommen, um EU-Gebiet zu erreichen. Inzwischen wurde eine aufblasbare Barriere im Meer errichtet. Der Antiziganismusbeauftragte der Bundesregierung Brandt fordert, Sinti und Roma in Deutschland besser zu schützen. Diskriminierung finde an ganz vielen Stellen statt und habe zugenommen, hat Brandt im Deutschlandfunk anlässlich des Europäischen Holocaust-Gedenktags für Sinti und Roma gesagt. Zwischen 1933 und 1945 waren bis zu 500.000 Sinti und Roma vom NS-Regime ermordet worden. Heute findet im ehemaligen Konzentrationslager Auschwitz-Birkenau eine Gedenkfeier statt, aber auch in Ravensburg wird an die Opfer erinnert. Forderungen nach einem schnelleren Ausbau der Wasserstraßen in Deutschland werden lauter. Hintergrund sind die niedrigen Wasserstände unter anderem im Rhein. Der nordrhein-westfälische Verkehrsminister Krischer sagt, es sehe alles danach aus, dass sich die Lage für die Rheinschifffahrt verschärfe. Auch an der Donau sei die Situation schwierig. Der Bund müsse das Geld für einen weiteren Ausbau von Fahrrinnen zur Verfügung stellen, so Krischer. Ähnlich hatte sich auch der maritime Koordinator der Bundesregierung Ploss geäußert. Im Taubertal ist heute wieder autofreier Sonntag. Dabei nehmen noch bis zum Abend tausende Fahrradfahrer und Inlineskater die gut 40 Kilometer lange Strecke durch Baden-Württemberg und Bayern ein. Außerdem bieten in den Dörfern viele Vereine Essen und Trinken an. Autofahrer müssen noch bis 18.30 Uhr größere Umwege fahren. Die Zeit jetzt, es ist 13.03 Uhr.
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3: A3 Frankfurt Richtung Köln zwischen Dietz und dem Dreieck Dernbach. Hier läuft eine Unfallaufnahme, linke Spur gesperrt. 7 Kilometer Stau, eine halbe Stunde geht es in etwa länger. A5 Kassel Richtung Frankfurt zwischen Friedberg und dem Nordwestkreuz Frankfurt. 4 Kilometer Stau an der Baustelle, Verzögerung bis zu 20 Minuten. A6 Mannheim Richtung Heilbronn zwischen dem Dreieck Hockenheim und dem Kreuz Waldorf. 4 Kilometer Stau, 15 Minuten geht es länger. Und zwischen Wiesloch-Rauenberg und Sinsheim 2 Kilometer Stau, aber die Unfallstelle mittlerweile geräumt. A7 Würzburg Richtung Ulm, zwischen Ahlen, Oberkochen und Heidenheim ein Unfall auf der linken Spur, 8 Kilometer Stau, 40 Minuten geht's länger. Und in der Gegenrichtung zwischen dem Kreuz Ulm-Elchingen und Heidenheim 7 Kilometer Stau, hier stockt der Verkehr, Verzögerung deswegen bis zu 45 Minuten. A8 München Richtung Stuttgart zwischen Märklingen und Hohenstadt. Unfallaufnahme, die linke Spur ist gesperrt. 6 Kilometer streckenweise stockender Verkehr. A8 Stuttgart Richtung Karlsruhe zwischen Pforzheim Süd und Pforzheim Nord. 5 Kilometer stockender Verkehr. Verzögerung bis zu einer Viertelstunde. Und in der Gegenrichtung zwischen Pforzheim West und Pforzheim Ost stockt es auf 6 Kilometer nach wie vor. Verzögerung bis hier auch bis zu einer Viertelstunde. A8 Stuttgart Richtung München zwischen Eichelberg und der Raststätte Gröbingen Süd. Immer noch 6 Kilometer stockender Verkehr. Auch hier geht es eine Viertelstunde länger. Die Schweiz, A2 Luzern Richtung Gotthard, zwischen Amstieg und Göschenen, 4 Kilometer Stau. Die Einfahrt Göschenen ist aktuell gesperrt. Es geht 40 Minuten länger. Alle Verkehrsinfos immer auch in Ruhe zum Nachlesen auf swr4.de. Eine gute und sichere Fahrt.
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3: In Birkenfeld in Birkenfeld, leicht bewölkt bei 26 Grad. 26 Grad aktuell auch in Ravensburg gemessen, in Nahstetten und in Buchen. Da scheint die Sonne bei 25 Grad. Sonne und Wolken heute im Wechsel. Es wird am Nachmittag hochsommerlich warm. 27 Grad sind maximal im Westerwald möglich, bis 34 Grad im Rhein-Neckar-Raum. In der Nacht dann locker bewölkt und klar. Die Temperaturen sinken ab auf 21 bis 14 Grad. Und morgen und am Dienstag schwül heiß. Zunächst immer mit Sonnenschein, später dann aber auch mit Schauern oder Gewittern. Und am Mittwoch insgesamt nicht mehr ganz so heiß und meist trocken.
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3: Ja, es ist Urlaubszeit. In Baden-Württemberg sind die großen Ferien losgegangen. In Rheinland-Pfalz dauern sie noch ungefähr eine Woche. Und auch die Royals machen Urlaub. Und das ist gleich Thema bei uns bei Annelies Royale Welt in etwa 10 Minuten.
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Vorsicht bitte auf der B33 Donaueschingen-Offenburg zwischen Gengenbach und Offenburg-Zunzweier. In beiden Richtungen Gefahr durch Hunde auf der Fahrbahn. Fahren Sie vorsichtig, kommen Sie gut an.

0: Das war schon eine ganz grandiose Stimme, Aretha Franklin. I Say a Little Prayer. Hier ist SWR 4 um 13.15 Uhr an diesem Sonntagmittag. Letzte Woche hatten sich ja die englischen Royals um König Charles in den Sommerurlaub verabschiedet. Und auch viele der anderen Royals aus anderen Königshäusern genießen gerade ebenfalls ein bisschen so eine Zeit ohne offizielle Termine. Die Schweden zum Beispiel oder auch die Dänen. Frage an Annelie Malun, unsere Royal-Expertin. Es gibt aber auch Royals, die noch gar nicht so richtig ausspannen können, oder?
1: Ja, das stimmt. Denn König Felipe von Spanien zum Beispiel, der war vergangenen Montag nach Peru gereist, um dort bei der Vereidigung der neuen Präsidentin dabei zu sein. Dafür hat er eine Auszeit auf Mallorca erstmal sausen lassen. Denn gerade diese Termine in Lateinamerika sind ihm besonders wichtig. Was kaum jemand weiß, seit 1996 war er bisher bei jeder Amtseinführung von Staatsoberhäuptern in Lateinamerika dabei. Und das waren fast 100 in den vergangenen 30 Jahren.
0: Okay. Und wann hat er denn dieses Jahr mal richtig frei?
1: Ja, eigentlich so gar nicht. Zwar ist er an diesem Wochenende auf einem Boot und trainiert für eine Segelregatta, die morgen in Palma de Mallorca beginnt. Dazwischen will er ein bisschen Zeit für seine Frau Letizia und für seine Töchter Leonor und Sophia mit einbauen, weil sie auch gerade auf Mallorca in ihrer Sommerresidenz im Marivent-Palast in Cala Mayor sind. Aber nächste Woche am Freitag steht schon wieder die nächste offizielle Reise an. Da fliegt König Felipe wieder nach Lateinamerika und zwar nach Kolumbien. Dort ist auch eine Amtseinführung des neuen Präsidenten dort. Diese Reise fällt allerdings kurz aus, denn er will wieder pünktlich zur Preisverleihung der Segelregatta in Palma de Mallorca sein. Die ist nächsten Sonntag. Es ist ein sportliches Programm. Danach will er für ein paar Tage mal so gar nichts tun.
0: Ja, das wäre ja auch mal ganz gut. Vielen Dank, Annelie Malun. 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

0: The Animals, House of the Rising Sun. Es ist gleich 13:30.
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0: Einiges los, immer noch auf den Straßen. Vorsicht bitte zunächst auf der A5 Karlsruhe Richtung Basel zwischen Bühl-West und Aachen. Hier Menschen an einer ungesicherten Unfallstelle. Vorsicht bitte auch auf der A8 Karlsruhe Richtung Stuttgart zwischen dem Dreieck Karlsruhe und Karlsbad. Ein defekter PKW auf dem Verzögerungsstreifen. A3 Frankfurt Richtung Köln zwischen Dietz und dem Dreieck Dernbach. 8 Kilometer Stau, eine halbe Stunde geht's länger. A5 Kassel Richtung Frankfurt zwischen Friedberg und dem Nordwestkreuz Frankfurt. 5 Kilometer Stau, weil eine Baustelle auf der mittleren Spur ist. Eine knappe halbe Stunde geht's länger. A5 Karlsruhe Richtung Basel zwischen Bühl und Aachen. Ein Unfall, 2 Kilometer Stau. Bitte hier die Rettungsgasse freihalten. A7 Würzburg Richtung Ulm zwischen Aalen, Oberkochen und Heidenheim. Hier läuft eine Unfallaufnahme auf der linken Spur. 10 Kilometer Stau, 40 Minuten geht's länger. Und in der Gegenrichtung zwischen Gingen, Herbrechtingen und Heidenheim 8 Kilometer Stau, hier geht es eine halbe Stunde länger. Dann haben wir die A8 München Richtung Stuttgart zwischen Märklingen und Hohenstadt. Unfallaufnahme, linke Spur gesperrt, 8 Kilometer stockender Verkehr, halbe Stunde plus. A8 Karlsruhe Richtung Stuttgart zwischen Pforzheim West und Pforzheim Ost. Hier stockt es auf 6 Kilometern, Verzögerung bis zu einer Viertelstunde. Und in der Gegenrichtung zwischen Pforzheim Süd und Pforzheim Ost noch 3 Kilometer stockender Verkehr. A2 Luzern Richtung Gotthard in der Schweiz zwischen Amsteg und Göschnen. 4 Kilometer Stau, Verzögerung bis zu 40 Minuten. Die Einfahrt Göschnen ist aktuell gesperrt. Alle Verkehrsinfos immer auch zum Nachlesen auf swr4.de. Eine gute und sichere Fahrt. Kommen Sie bitte gut an.
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0: In Alzey ist es sonnig bei 27 Grad. Friedrichshafen meldet 28 Grad. Auf dem Feldberg im Schwarzwald, da ist es richtig frisch. Bei Sonnenschein nur in Anführungszeichen 20 Grad. Und in Schweich haben wir 10 Grad mehr, da scheint die Sonne bei 30 Grad. Heute Sonne und meist lockere Wolken im Wechsel. 27 Grad maximal im hohen Westerwald bis 34 Grad im Rhein-Neckar-Raum. In der Nacht dann locker bewölkt bei Tiefstwerten von 21 bis 14 Grad. Morgen und am Dienstag jeweils ähnliches Wetter. Erstmal schwülheiß und Sonnenschein, später am Nachmittag und am Abend Wolken und auch mal örtliche Schauer oder Gewitter. Und am Mittwoch nicht mehr ganz so heiß und meist trocken.
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0: Und einer grünen SWR4-Tasse, die am Sonntagmittag beschlossen hat, sie möchte gern ein neues Zuhause haben. Das geht wie folgt. Wir spielen ein paar Takte Musik. Sie müssen mir verraten, was wir suchen. Dann anrufen. Und mit ein bisschen Glück gehört die Tasse dann Ihnen. Also Ohren gespitzt an alle Musikkennerinnen und Kenner im Südwesten. Was könnte das wohl sein? Ein paar Sekunden gebe ich Ihnen noch. Also ich finde es dieses Mal ein bisschen schwieriger. Deswegen, wenn Sie es erkannt haben, dann jetzt gerne zum Telefon flitzen. 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

Schwerf hier am frühen Sonntagnachmittag. Dieses Mal haben wir es, glaube ich, wirklich richtig schwer gemacht. Bis jetzt hat man noch keine einzige richtige Antwort. Wir probieren es nochmal. Ich spiele nochmal die paar Takte Musik an. Es gibt ja eine grüne SWR4-Tasse zu gewinnen. Also alle, die sich mit Musik auskennen, jetzt ganz genau die Ohren spitzen. Was suchen wir hier? Weil ich finde es tatsächlich auch sehr schwierig.

0: SWR4 am Samstagnachmittag. Wir suchen ein Stück Musik. Zu gewinnen gibt es eine grüne SWR4-Tasse. Dieses Mal war es wirklich schwer. Da haben sich ganz viele den Kopf zerbrochen. Alle wussten etwa, in welche Richtung es geht. Aber es hat lange, lange gedauert, bis uns jemand verraten konnte, was es dann am Ende wirklich ist. Deswegen fragen wir mal nach. Hallo, hier ist Robert Wolf von SWR4. Mit wem sprechen wir denn?
1: Ja, bin ich, T-Shirt, hallo.
0: Hallo, Herr T-Shirt, suchen wir denn?
1: Das ist This Old Heart of Mine von Rod Stewart featuring Ronald Isley.
0: Da gucken wir mal nach, ob Sie gewonnen haben. Das ist die grandiose Stimme von Rod Stewart. Damit haben Sie gewonnen, Herr T-Shirt. Herzlichen Glückwunsch. Woran haben Sie es am Ende erkannt? Das ist ja tatsächlich die zweite Single, die genauso heißt, von Rod Stewart, nur eben nochmal 14 Jahre später veröffentlicht, aus dem Jahr 1989. Zum ersten Mal gesungen hat das eigentlich 75. Haben Sie beide Versionen erkannt?
1: Ich erkenne auch das Original von den Isley Brothers. Also von daher ist das kein Problem. Ich mag da alle.
0: Sehr schön. Gut, dann haben Sie uns tatsächlich hier mit der grünen SWR4-Tasse und Ihrem Musikwissen natürlich sehr beeindruckt. Dann geht die Tasse jetzt zu Ihnen. Ich wünsche Ihnen einen schönen Sonntag und dann spielen wir natürlich auch diesen wunderbaren Song von Rod Stewart und den Isley Brothers, This Old Heart of Mine aus dem Jahr 1989. Rod Stewart hatte den Song tatsächlich schon mal 1975 veröffentlicht. Jetzt SWR4.

müssen wir unterbrechen. Vorsicht bitte auf der A3 Frankfurt-Köln zwischen Kelsterbach und dem Mönchhofdreieck. In beiden Richtungen läuft ein Kind auf der Fahrbahn. Fahren Sie bitte besonders vorsichtig auf der A3 Frankfurt-Köln zwischen Kelsterbach und dem Mönchhofdreieck. In beiden Richtungen läuft ein Kind auf der Fahrbahn. Bitte besonders aufpassen und vorsichtig fahren.

ISS WR4 nochmal mit der Gefahrenmeldung. Vorsicht bitte auf der A3 Frankfurt-Köln. Zwischen Kelsterbach und Mönchhof-Dreieck läuft ein Kind auf der Fahrbahn. Bitte hier aufpassen in beiden Richtungen. Auf der A3 Frankfurt-Köln zwischen Kelsterbach und dem Mönchhof-Dreieck in beiden Richtungen ein Kind auf der Fahrbahn. Bitte hier besonders vorsichtig fahren.

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1: Um 14 Uhr mit Susanne Kimmel. Guten Tag. Der Einsatz von KI im Netz muss jetzt eindeutig gekennzeichnet werden. Auf der A5 im Ortenaukreis kommt ein junger Mann ums Leben. Das Wetter, Sonne und ein paar Wolken bei 28 bis 34 Grad. In der EU gelten ab sofort strengere Regeln für den Einsatz von künstlicher Intelligenz im Internet. Durch eine Art Wasserzeichen sollen Nutzer in Zukunft leichter erkennen, wo und wie die Anbieter KI einsetzen. Aus unserer Nachrichtenredaktion Aaron Klein.
2: Die Kennzeichnungspflichten sind Teil des KI-Gesetzes der EU. Sie gelten zum Beispiel für Bilder, Videos und Texte, aber auch für Lieder und Stimmaufnahmen. Anbieter müssen auch darüber informieren, wenn Nutzer mit einer KI zu tun haben, zum Beispiel beim Sprechen oder Schreiben mit einem Chatbot. Es gibt aber auch Ausnahmen von den Kennzeichnungspflichten. Sie gelten zum Beispiel für KI-Systeme, die nur unterstützend genutzt werden, zum Beispiel eine Rechtschreibprüfung für einen Text oder die Belichtungskorrektur bei einem Foto. Bestehende Systeme wie die von den Konzernen OpenAI, Google oder Meta haben bis zum 2. Dezember Zeit, die neuen Regeln umzusetzen.
1: In Moskau sind nach einer Explosion in einem Restaurant mindestens 5 Menschen getötet worden. 6 weitere seien in einem kritischen Zustand, berichten russische Medien. Die Behörden dort gehen von einem Anschlag aus. Demnach trug eine Frau einen selbstgebauten Sprengsatz bei sich. Sie sei eine der Toten. Der unabhängige russische General Astra berichtet, dass in dem Restaurant ein General Geburtstag gefeiert hat. In Griechenland haben sich mehrere Waldbrände ausgeweitet. Rund 60 Kilometer westlich von Athen mussten Anwohner und Urlauber in Sicherheit gebracht werden. Aus Athen, Anna Giordano.
3: Mehr als 500 Feuerwehrleute, unterstützt von Teams aus Frankreich und Rumänien, kämpften am Boden gegen die bis zu 20 Meter hohen Flammenwände. Bagger schlugen Schneisen, um das Feuer zu bremsen. 500 Hektar Land sollen in der Gegend inzwischen verbrannt sein. Die Polizei hat 2 Verdächtige wegen mutmaßlicher Brandstiftung festgenommen. Auch weiter westlich, am Golf von Korinth und auf der Halbinsel Peloponnes, haben sich die Feuer ausgeweitet. Die Einsatzkräfte hoffen nun auf leicht nachlassenden Wind, damit die Löschflugzeuge wieder eingreifen können.
1: Auf der A5 im Ortenaukreis ist ein junger Kraftradfahrer tödlich verunglückt. Der 16-Jährige war laut Polizei am frühen Morgen bei Appenweier schwer gestürzt. Rettungskräfte konnten dann nur noch seinen Tod feststellen. Ein Sachverständiger soll jetzt den genauen Unfallhergang klären. Andere Verkehrsteilnehmer waren nicht beteiligt. In Nürnberg hat die Bundespolizei 11 Passagiere von einem Flug ausgeschlossen. Der Grund? Am Check-in-Schalter waren 2 größere Reisegruppen in Streit geraten und hatten sich geprügelt. Es ging um die Plätze in der Warteschlange. Ob die 11 einen späteren Flug nehmen konnten oder ganz auf ihren Urlaub verzichten müssen, ist nicht bekannt. Die Zeit 14.03 Uhr.
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4: Vorsicht bitte auf der 3 Köln Richtung Würzburg zwischen dem Frankfurter Kreuz und Frankfurt Süd. Da liegt ein Reifen auf der linken Spur. A3 Frankfurt Richtung Köln zwischen Dietz und dem Dreieck Dernbach. Streckenweise stockender Verkehr. Verzögerung bis zu 20 Minuten. A5 Kassel Richtung Frankfurt zwischen Friedberg und dem Nordwestkreuz Frankfurt. 5 Kilometer Stau. Baustelle auf der mittleren Spur. Eine knappe halbe Stunde Verzögerung. A5 Karlsruhe Richtung Basel zwischen Bühl und Achern. Unfallaufnahme. Mittlere und rechte Spur gesperrt. 4 Kilometer Stau. Eine halbe Stunde geht's länger. A7 Würzburg Richtung Ulm zwischen Ahlen, Oberkochen und Heidenheim. Unfallaufnahme auf der linken Spur. 9 Kilometer Stau. Verzögerung bis zu 40 Minuten. Und in der Gegenrichtung zwischen Giengen, Herbrechtingen und Heidenheim. Hier stockt's auch auf mehreren Kilometern. Verzögerung bis zu 20 Minuten. A8 München Richtung Stuttgart zwischen Merklingen und Mühlhausen. Streckenweise stockender Verkehr. Verzögerung bis zu 25 Minuten. A8 Karlsruhe Richtung Stuttgart, der Klassiker zwischen Pforzheim West und Pforzheim Ost. 7 Kilometer stockender Verkehr, 20 Minuten geht's länger. Und in der Gegenrichtung zwischen Heimsheim und Pforzheim Ost, da stockt's auf 5 Kilometern. Und dann noch der Blick in die Schweiz. A2 Luzern Richtung Gotthard zwischen Amstieg und Göschnen. 4 Kilometer Stau, Verzögerung bis zu 40 Minuten. Die Einfahrt Göschnen ist aktuell gesperrt. Alle Verkehrsinfos immer auch zum Nachlesen auf swr4.de. Eine gute und sichere Fahrt. Kommen Sie bitte gut an.
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4: In Montabaur scheint die Sonne bei 26 Grad, Landau meldet 29 Grad, in Meschstetten ist es sonnig bei 24 Grad und Buchen Sonnenschein 27 Grad. Sonne und Wolken wechseln sich heute ab, 27 Grad maximal im hohen Westerwald bis 34 Grad im Rhein-Neckar-Raum am Nachmittag. Dazu weht ein schwacher bis mäßiger östlicher Wind. In der Nacht ist es dann nur locker bewölkt. Die Temperaturen gehen runter auf 21 bis 14 Grad. Morgen und am Dienstag ein schwülheißer Wochenbeginn. Sonne und Wolken im Wechsel. Am Nachmittag und am Abend örtlich Schauer und Gewitter. Und am Mittwoch nicht mehr ganz so heiß und meist trocken.
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4: Ja, und ein paar richtig coolen Oldies, die wir in der nächsten halben Stunde für Sie spielen, damit der Sonntagnachmittag auch schön entspannt weitergeht oder vielleicht auch gerade erst anfängt. Je nachdem, vielleicht haben Sie ja bis gerade eben gearbeitet. Gibt ja Menschen, die arbeiten am Sonntag. Ich streck mal hier hinter Mikrofon. Wir haben Van Morrison gleich mit dabei, Brown Eyed Girl. Und den Anfang macht jetzt Neil Diamond mit Sweet Caroline. Hallo.
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SWR4 am Sonntagnachmittag, Vorsicht bitte auf der A3 Köln Richtung Frankfurt in Höhe Bad Camberg. Eine ungesicherte Unfallstelle auf dem Beschleunigungsstreifen. Gute Fahrt.

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Vorsicht bitte auf der A6 Mannheim Richtung Heilbronn im Kreuz Waldorf. In der Überleitung zur R5 Richtung Karlsruhe, da liegt ein Reifen auf der Fahrbahn. Ganz vorsichtig.

0: Musik vom großartigen Brian Ferry, Slave to Love. Hier ist SWR 4 um 14.30 Uhr an diesem Sonntag.
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0: Vorsicht bitte auf der A3 Würzburg Richtung Nürnberg. Zwischen Kitzingen, Schwarzach und Weisentheit eine ungesicherte Unfallstelle und ein Reifen auf der Fahrbahn. A3 Frankfurt Richtung Köln. Zwischen Dietz und dem Dreieck Dernbach 5 Kilometer stockender Verkehr. A5 Kassel Richtung Frankfurt. Zwischen Friedberg und dem Nordwestkreuz Frankfurt auf der Baustelle. Auf der rechten Spur 5 Kilometer Stau. Eine knappe halbe Stunde geht's länger. A5 Karlsruhe Richtung Basel zwischen Bühl und Aachen. Hier laufen Reinigungsarbeiten. Die mittlere und die rechte Spur sind gesperrt. 5 Kilometer Stau, 40 Minuten plus. A61 Koblenz Richtung Ludwigshafen zwischen Rheinböllen und Dorsheim. Hier stockt es auf 9 Kilometern, Verzögerung bis zu 30 Minuten. A7 Würzburg Richtung Ulm zwischen Ahlen, Oberkochen und Heidenheim. Die Unfallstelle mittlerweile geräumt. 6 Kilometer Stau nach wie vor. In der Gegenrichtung zwischen Giengen, Herbrechtingen und Heidenheim. Hier stockt es auch. Verzögerung bis zu 20 Minuten hier. A8 München Richtung Stuttgart zwischen Märklingen und Mühlhausen. Streckenweise stockender Verkehr und Verzögerung von bis zu 20 Minuten. A8 Karlsruhe Richtung Stuttgart zwischen Pforzheim West und Pforzheim Süd. Hier stockt es auf 7 Kilometern, Verzögerung bis zu 20 Minuten. Und in der Gegenrichtung zwischen Heimsheim und Pforzheim Nord 5 Kilometer stockender Verkehr, Verzögerung bis zu einer Viertelstunde. Und dann die Schweiz, A2 Luzern Richtung Gotthard zwischen Amsteg und Göschnen. 4 Kilometer Stau, 40 Minuten geht's länger. Die Einfahrt Göschnen ist nach wie vor gesperrt. Und dann kommt noch was ganz Aktuelles rein. Vorsicht bitte zunächst auf der A3 Köln Richtung Frankfurt zwischen Dierdorf und der Raststätte Sessenhausen West. Hier liegen Fahrzeugteile auf dem rechten und dem mittleren Fahrstreifen und Vorsicht bitte auch auf der B33 Offenburg Richtung Donaueschingen. Zwischen B3, Haslach und Steinach hier liegen Holzteile auf der Fahrbahn. Jede Menge Holz wieder, wenn Sie es in Ruhe nachlesen wollen, können Sie das gerne tun auf swf4.de. Eine gute und sichere Fahrt.
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0: Sonnenschein in Frankenthal bei 30 Grad, Laubheim, das ist leicht bewölkt bei 27 Grad und Kirn und Leonberg jeweils leicht bewölkt bei 29 Grad. Sonne und Wolken wechseln sich heute im Südwesten ab. 27 Grad maximal im hohen Westerwald bis 34 Grad sind später im Rhein-Neckar-Raum auch nochmal möglich. Die Nacht wird locker bewölkt oder klar. Die Temperaturen sinken ab auf 21 bis 14 Grad. Morgen und am Dienstag dann ein spülheißer Wochenstart mit Sonne, später ein paar Wolken und am Nachmittag auch abends örtlichen Schauern oder Gewittern. Und am Mittwoch nicht mehr ganz so heiß und meist trocken.
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0: Yummy, yummy, yummy, Ohio Express. Hier ist SWR4 am Sonntagnachmittag. Unser SWR4 Wettermelder Udo Schmidt, der kommt heute aus Neitassen und er hat ein herrlich entschleunigendes Hobby, nämlich Buhl auf dem Dorfplatz. Nicht wahr, Herr Schmidt?
1: Ja, wir haben uns hier im Dorf mit 6 Senioren vor kurzem, vor einigen Wochen zusammengefunden, da wir einen neuen Dorfplatz hier am nächsten Sonntag eröffnen werden. Und da haben wir die Möglichkeit, auch Buhl zu spielen und haben das jetzt schon seit 2-3 Abenden, haben wir das schon versucht, uns da einzugewöhnen und gerade für Senioren dieses entschleunigende Spiel, wie Sie sagen, mal uns anzutrainieren.
0: Das ist sehr schön. Und wer gewinnt häufig? Meistens Sie oder die anderen?
1: Ja, das kann man nicht sagen. Es ist ja viel Glückssache. Ist ja nun für jeder, hat die gleichen Unregelmäßigkeiten. Mhm. Aber es macht schon Spaß. Und wir haben den neuen Dorfplatz, der ist mit 3 großen Linden eingerahmt. Und insofern gibt es ja auch am späten Nachmittag den entsprechenden Schatten, sodass man da auch bei der jetzigen Witterung mit 27 Grad haben wir im Moment hier und wolkenlosen Himmel dem Spiel nachgehen kann.
0: Ja, perfekt. Und wie sehen dann die Aussichten heute noch in Neitassen? Also wie wird das Wetter Richtung Abend für die längeren Partien dann?
1: Gestern Abend hat es auch ziemlich abgekühlt wieder. Es hatte zwar keinen Regen gegeben. Der Westerwald ist ja leider im Moment die trockenste Gegend in Deutschland. Und insofern müssen wir abwarten abends. Aber meistens ist hier im Westerwald ja doch etwas kühler als in anderen Gegenden in Deutschland.
0: Ja, dann drücken wir auf jeden Fall die Daumen an Udo Schmidt aus Neitassen. 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

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Vorsicht bitte auf der A7 Ulm Richtung Würzburg zwischen Wörnitz und Rottenburg ob der Tauber. Hier steht ein defekter PKW. Und Vorsicht bitte auch auf der A8 München Richtung Stuttgart zwischen dem Kreuz Ulm-Elchingen und Ober-Elchingen. Hier liegt ein Plastikteil auf der Fahrbahn. Egal wo es hingeht, fahren Sie vorsichtig, kommen Sie gut an. Das hier ist grandiose Musik von Elton John, Song for Guy, hier auf SWR4.

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1: Um 15 Uhr mit Susanne Kimmel. Guten Tag. Spanien verteidigt nach der Massenflucht nach Ceuta seine Migrationspolitik. Oliver Zeitler holt wieder Rudergold im Einer. Das Wetter, Sonne und ein paar Wolken bei Höchstwerten zwischen 28 und 34 Grad. Die spanische Regierung wehrt sich gegen den Vorwurf aus anderen EU-Ländern, sie habe die Eskalation in Ceuta mit ihrer Migrationspolitik provoziert. In den vergangenen Tagen waren Zehntausende Marokkaner an die Küste der Exklave geschwommen, um EU-Gebiet zu erreichen. Aus Madrid berichtet Hans-Günther Kellner.
2: Keiner der in den letzten Tagen nach Ceuta gekommenen Menschen habe eine Aussicht auf eine Aufenthaltserlaubnis und sei auch nicht aufs spanische Festland gelangt, da es auch bei der Ausreise aus Ceuta Personenkontrollen gebe, erklärte der spanische Innenminister Fernando Grande Marlaska. Die Vorwürfe gegen Spanien beruhten entweder auf Unwissenheit oder auf parteitaktischem Kalkül. Der Minister unterstrich, das Problem sei in enger Zusammenarbeit mit Marokko gelöst worden, während es an der Solidarität aus einigen EU-Staaten gemangelt habe. Spanien hat um eine Dringlichkeitssitzung der EU-Innenminister gebeten. Sie soll am Dienstag stattfinden.
1: Europaweit wird heute wieder an die Ermordung von Sinti und Roma in der NS-Zeit erinnert. Etwa in Ravensburg und Heidelberg, aber auch im früheren Konzentrationslager Auschwitz-Birkenau. Hier hatte die SS alleine in der Nacht vom 2. auf den 3. August 1944 etwa 4.300 Menschen getötet. Der Antiziganismusbeauftragte der Bundesregierung Brandt hat im Deutschlandfunk gesagt, auch heute müssten gerade Sinti und Roma besser geschützt werden. Diskriminierung finde an ganz vielen Stellen statt und habe zugenommen. Forderungen nach einem schnelleren Ausbau der Wasserstraßen in Deutschland werden lauter. Hintergrund sind die niedrigen Wasserstände unter anderem im Rhein. Der nordrhein-westfälische Verkehrsminister Krischer sagt, es sehe alles danach aus, dass sich die Lage für die Rheinschifffahrt verschärfe. Auch an der Donau sei die Situation schwierig. Der Bund müsse das Geld für einen weiteren Ausbau von Fahrrinnen zur Verfügung stellen, so Krischer. Ähnlich hatte sich zuvor auch der maritime Koordinator der Bundesregierung Ploss geäußert. Bilder, Videos, Audios und Texte, die mit KI erstellt werden, müssen ab sofort mit einem Wasserzeichen gekennzeichnet werden. Das steht im neuen KI-Gesetz der EU-Kommission. Nutzer sollen damit leichter erkennen können, was mit künstlicher Intelligenz erstellt wurde oder ob sie in einem Chat mit einem echten Menschen oder einem Bot sprechen. Die Regeln gelten ab heute für Anbieter neuer KI-Modelle, für solche, die schon auf dem Markt sind, wie ChatGPT, dann ab Dezember. Privatpersonen sind ausgenommen. Ruder-Olympiasieger Oliver Zeitler hat zum vierten Mal die EM im Einer gewonnen. Der 30-Jährige setzte sich im italienischen Varese gegen die Konkurrenz durch. Der deutsche Männerachter hatte zuvor bereits Silber geholt. Die Zeit 15.03 Uhr.
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3: Vorsicht bitte auf der B317 Lörrach Richtung Tottnau zwischen Schopfheim und Fahrnau, eine ungesicherte Unfallstelle. A3 Frankfurt Richtung Köln zwischen Siebengebirge und im Kreuz Bonn-Siegburg. Brückenarbeiten, 6 Kilometer stockender Verkehr, eine Viertelstunde geht's länger. Die A3 Würzburg Richtung Nürnberg ist zwischen dem Kreuz Bibelried und Wiesentheid wegen einer Unfallaufnahme nach wie vor blockiert. 4 Kilometer Stau, fast eine halbe Stunde geht's hier länger. A5 Kassel Richtung Frankfurt zwischen Friedberg und dem Nordwestkreuz Frankfurt an der Baustelle auf der rechten Spur 6 Kilometer Stau, eine knappe halbe Stunde geht's länger. A5 Karlsruhe Richtung Basel zwischen Bühl und Aachen. Reinigungsarbeiten, die mittlere und die rechte Spur sind gesperrt. 5 Kilometer Stau, Verzögerung bis zu 40 Minuten. A61 Koblenz Richtung Ludwigshafen zwischen Rheinböllen und Bingen-Mitte. Brückenarbeiten, es sind nur 2 Spuren frei. Es stockt auf 12 Kilometern, 20 Minuten geht es in etwa länger. A8 München Richtung Stuttgart zwischen Ulm-West und Mühlhausen. Hier streckenweise stockender Verkehr, 20 Minuten geht es auch hier länger. A8 Karlsruhe Richtung Stuttgart zwischen Pforzheim-West und Pforzheim-Ost stockt es auf 5 Kilometern. In der Gegenrichtung zwischen Heimsheim und Pforzheim-Nord stockt es auf 8 Kilometern, 20 Minuten geht es länger. Und noch die Schweiz, A2 Luzern Richtung Gotthard, zwischen Amsteg und Göschnen, 4 Kilometer Stau nach wie vor, auch 40 Minuten Zeitverlust. Die Einfahrt Göschnen ist immer noch gesperrt. Und der Blick nach Österreich, Fernpass Bundesstraße Reute Richtung Füssen, zwischen Reute Nord und dem Grenztunnel Füssen, Stau mit Verzögerung bis zu 15 Minuten. Alle Verkehrsinfos jederzeit auch zum Nachlesen auf swr4.de. Eine gute und sichere Fahrt.
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3: In Laupheim 27 Grad, 27 Grad auch in Hermeskeil. In Alzey 29 Grad und in Mühlacker, da ist es leicht bewölkt bei 30 Grad. Am Nachmittag Sonne, teils lockere Wolken und hochsommerlich warm, 27 Grad im Westerwald. Am nördlichen Oberrhein tatsächlich bis zu 34 Grad möglich. In der Nacht dann locker bewölkt bei 21 bis 14 Grad. Morgen starten wir schwülheiß in die neue Woche mit Sonne und Wolken. Am Nachmittag dann abends auch Schauer und Gewitter. Und am Mittwoch ist es nicht mehr ganz so heiß und meist trocken.
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3: Ja, ich begrüße Sie an diesem Sonntagnachmittag. Wir haben wieder wunderbare SWF4-Oldies in der nächsten halben Stunde. Den Anfang macht jetzt unter anderem Susie Quattro mit If You Can Give Me Love. Und irgendwann in dieser halben Stunde machen wir auch noch einen kleinen Ausflug in die Flower Power Zeit mit Scott McKenzie und San Francisco.
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0: Scott McKenzie, San Francisco. Hier ist SWR 4 an diesem Sonntagnachmittag. Wir machen eine kurze Zeitreise. Zip, zurück ins Jahr 1989. Die Berliner Mauer fällt. Millionen Menschen liegen sich in den Armen. Viele davon haben sich jahrzehntelang vermisst. Und auf der ganzen Welt läuft in diesem Jahr ein Song, der genau dieses Gefühl ganz gut beschreibt. Die Sehnsucht nach jemandem, den man vermisst. Natalie Cole singt in dem Song Miss You Like Crazy von einer Liebe, die gegangen ist, aber nie wirklich verschwunden. Das ist ein schöner Text und wir haben ihn jetzt für Sie ins Deutsche übersetzt. Miss You Like Crazy von Natalie Cole.
1: 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Halt ein und sag mir, dass es noch nicht zu spät ist. Wir tun einander so gut und fangen jetzt gemeinsam mit der Ewigkeit an. 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Eine Liebe wie unsere geht nie vorbei. Eine Berührung von dir und wir stehen wieder auf Start. Eine gemeinsame Nacht und der alte Zauber ist wieder da. Bleib dran und was immer auch kommen mag, wir stehen das durch. Ich vermisse dich wie verrückt, Schatz. All die Chancen, die du mir gegeben hast. Wenn ein Gefühl so stark ist, muss es wohl was Echtes sein. Nimm mich einfach und deck mich zu mit deiner Liebe.

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0: 15.31 Uhr ist es.
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0: Noch einiges los auf den Straßen am Sonntagnachmittag. Zunächst A3 Frankfurt Richtung Köln zwischen Siebengebirge und Kreuzbonn-Siegburg. Brückenarbeiten. Es stockt auf 6 Kilometern. Eine Viertelstunde geht's länger. A3 Köln Richtung Frankfurt zwischen Bad Camberg und Idstein. Ein Unfall auf der linken Spur. 5 Kilometer stockender Verkehr. Verzögerung bis zu einer Viertelstunde. A5 Kassel Richtung Frankfurt zwischen Friedberg und dem Nordwestkreuz Frankfurt. Baustelle auf der rechten Spur, 6 Kilometer Stau, eine knappe halbe Stunde geht's länger. A5 Karlsruhe Richtung Basel zwischen Bühl und Aachen. Reinigungsarbeiten, die mittlere und die rechte Spur sind immer noch gesperrt. 5 Kilometer Stau, 35 Minuten geht's länger. A61 Koblenz Richtung Ludwigshafen zwischen Rheinböllen und Bingen-Mitte. Hier laufen Brückenarbeiten, es sind nur 2 Spuren frei. 12 Kilometer stockender Verkehr, 20 Minuten plus. A8 München Richtung Stuttgart zwischen Ulm-West und Hohenstadt. 10 Kilometer stockender Verkehr, Verzögerung bis zu 25 Minuten. Dann A8 Karlsruhe Richtung Stuttgart zwischen Pforzheim-West und Pforzheim-Ost. Ungesicherte Unfallstelle auf der linken Spur, 3 Kilometer Stau. Verzögerung bis zu einer Viertelstunde. Und in der Gegenrichtung zwischen Heimsheim und Pforzheim-Nord. Hier stockt es auf 8 Kilometern, 20 Minuten geht's länger. Nochmal A3 Würzburg Richtung Nürnberg Richtung Würzburg Richtung Nürnberg. Ich fange nochmal an. A3 Würzburg Richtung Nürnberg. Zwischen Kitzingen und Schwarzach und Wiesentheid. Unfallaufnahme 3 Kilometer Stau. Vorvorletzte Meldung. Schweiz A2 Luzern Richtung Gotthard. Zwischen Amsteg und Göschnen 4 Kilometer Stau. Geht 40 Minuten länger. Die Einfahrt Göschnen nach wie vor gesperrt. Dann ein Hinweis für Hirschhorn. Durch einen Brand kommt es zu Geruchsbelästigung und möglicherweise auch zu Rauch in Bodennähe. Bitte hier Fenster und Türen schließen sowie Lüftungen und Klimaanlagen abschalten. Und Österreich darf heute auch nicht fehlen. Fernpass Bundesstraße Reute Richtung Füssen zwischen Reute Nord und dem Grenztunnel Füssen. Stau mit Verzögerungen von bis zu 15 Minuten. Das ist sehr, sehr viel gewesen. Wenn Sie es in Ruhe nochmal nachlesen wollen, dann können Sie das gerne tun auf swr4.de. Eine gute und sichere Fahrt und gute Nerven.
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0: In Baden-Baden aktuell 32 Grad. 32 Grad auch in Kandel. In Ulm 28 Grad und in Ramstein-Miesenbach aktuell 30 Grad. Richtung Abend wird es freundlich und sehr warm weiterhin mit viel Sonne und lockeren Wolken. In der Nacht bleibt es dann locker bewölkt oder klar. Die Temperaturen sinken auf 21 bis 14 Grad. Morgen oft Sonne, am Nachmittag und am Abend einzelne, teils kräftige Schauer und Gewitter. Das Ganze dann am Dienstag auch nochmal in Kopie. Und am Mittwoch, da wird es dann nicht mehr ganz so heiß und es bleibt meist trocken.
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0: 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Vorsicht bitte auf der A81 Stuttgart Richtung Singen zwischen Rothenburg und Horb. Da liegt ein Spiegel auf der rechten Spur. Fahren Sie bitte besonders vorsichtig. Wir hier im Südwesten haben ja wirklich Glück. Wir leben in einer der schönsten Regionen Deutschlands. Auch andere Regionen in Deutschland sind aber nicht zu verachten. Zum Beispiel der Südosten. Das Altmühltal in Franken zum Beispiel ist ein ganz bezauberndes Stück Bayern. Das sagt zumindest Stefan Nink. Der hat eine Doku in der ARD-Mediathek entdeckt. Da sind die Macher 200 Kilometer durch das Altmühltal gewandert, von Gunzenhausen bis nach Kellerheim. Und am Ende dieser Doku wusste Stefan Nink aus dem SWR4-Team, wenn er mal Zeit haben sollte, dann macht er das auch.
1: Der Altmühltal-Panoramaweg führt beinahe durch das komplette Tal, manchmal nah am Fluss entlang, manchmal über die Hänge der Berge. Das dauert alles in allem so 10 bis 12 Tage. Man übernachtet in Hotels oder Pensionen oder auch mal in alten Festungen wie dem Schloss Arnsberg. Dessen Besitzerin erzählt Gästen gerne, wie sie das alte Gemäuer in den 50er Jahren mühevoll restauriert hat.
2: Es gab einen Maurer, es gab einen Zimmermann, aber es gab keine Firmen so wie heute. Und man hat halt selber viel Hand anlegen müssen. Und man hat alles gelernt. Man hat Mauern gelernt, Betonmischen, egal was.
1: Die Tagesetappen der Dokumacher sind immer so um die 20 Kilometer lang. Bergauf und bergrunter, in strömendem Regen oder in schwüler Hitze. Und das alles ist so gefilmt, dass man zu Hause auf dem Sofa tatsächlich das Gefühl hat, mitzuwandern und sich auch auf ein kühles Bier an einer Imbissbude zu freuen.
3: Habt ihr Bier da, kaltes?
2: Ja.
3: Nicht so viel los hier, oder?
2: Ja, es ist halt vom Wetter her ein bisschen ruhiger. Also.
3: Wieso? Weil es ist ja eine super Wetter.
2: Ja, aber in dem Augenblick, wo es bewölkt ist, warten die Leute mal ab, ob es den ganzen Tag wieder hält.
1: Bier ist in Franken ja sowieso immer ein Thema, auch im Altmühltal natürlich. 25 Privatbrauereien gibt es da noch. Man kann also quasi jeden Abend eine andere Sorte probieren, die im Ort oder um die Ecke gebraut worden ist. Das Bierbrauen ist hier eine Tradition, die ewig lange zurückreicht, bis in die Zeit, in der im Altmühltal noch keine Franken lebten, sondern die Leute, die wir heute die Kelten nennen.
4: Die Kelten haben ganz viel Met getrunken, das ist dieser Honigwein. Die obersten Stammesfürsten, die haben sie in große Hügelgräber begraben und sie haben ihnen bis zu 20 Kegelhalsgefäße mitgegeben, damit sie auch im Jenseits essen und trinken können.
1: Bei Kelheim geht es dann mit dem Boot über die Donau und am anderen Ufer wartet Kloster Weltenburg mit seinem weltberühmten Biergarten. Und was gibt's da? Genau.
0: Bier. Die Doku Der Altmühltal-Panoramaweg, den gibt's in der ARD-Mediathek. Und damit Sie die Doku auch ganz schnell finden, haben wir sie ein bisschen abgekürzt für Sie. Auf swr4.de ist es verlinkt. Da müssen Sie nur draufklicken und schon sind Sie dort.

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1: Um 16 Uhr mit Susanne Kemmel. Guten Tag. In Griechenland stürzen zwei Löschhubschrauber ab. Die OPEC-Staaten erhöhen erneut die erlaubte Ölfördermenge. Das Wetter nachts teils klar, dann 20 bis 14 Grad. In Griechenland sind bei der Bekämpfung der Waldbrände bei Athen zwei Löschhubschrauber zusammengestoßen. Die Feuerwehr teilt mit, es seien Rettungsteams losgeschickt worden, um die Besatzung zu orten. Seit Tagen brennt es in mehreren Regionen Griechenlands. Sturmböen fachen immer wieder neue Feuer an. Günter Laubes berichtet.
2: Nach Schätzungen von Experten haben die Brände eine Fläche bis zu 50 Quadratkilometer erfasst. Mehrere Ortschaften wurden evakuiert. In Urlaubsgebieten wie der Halbinsel Chalkidiki oder der Insel Kefalonia rücken die Flammen immer näher an die Häuser heran. Bei Athen mussten Menschen über das Meer in Sicherheit gebracht werden. Entspannung melden dagegen die Behörden in Frankreich und Spanien. In Frankreich gibt es noch kleinere Brandherde im Gironde-Gebiet. Das Feuer im Département Var hat sich nicht weiter ausgebreitet. Und in Zentralspanien sind die Waldbrände größtenteils unter Kontrolle.
1: Die spanische Regierung wehrt sich gegen den Vorwurf aus anderen EU-Ländern, sie habe die Eskalation in Ceuta mit ihrer Asylpolitik provoziert. Die Vorwürfe beruhten entweder auf Unwissenheit oder auf parteitaktischem Kalkül, so Spaniens Innenminister. Keiner der in den vergangenen Tagen nach Ceuta gekommenen Menschen habe eine Aussicht auf eine Aufenthaltserlaubnis. Der Verbund der erdölexportierenden Staaten OPEC hat die erlaubte Fördermenge erneut erhöht. Im September liege die Obergrenze bei 188.000 Barrel pro Tag, teilten die Länder der OPEC nach einer Online-Schalte mit. Dass dadurch in den kommenden Monaten weltweit mehr Erdöl zur Verfügung steht, stellen Analysten aber in Frage. Denn große Produzenten wie Saudi-Arabien können über die Straße von Hormuz nach wie vor nicht die Mengen transportieren, die benötigt werden. Bei einem Unfall auf der A5 ist ein junger Leichtkraftradfahrer ums Leben gekommen. Der 16-Jährige war am frühen Morgen bei Appenweier im Ortenaukreis verunglückt. SWR-Reporterin Antonia Vangelista.
3: Gegen 5 Uhr am Sonntagmorgen stürzte der Jugendliche aus bisher ungeklärter Ursache über die Leitplanke. Die Rettungskräfte konnten nur noch den Tod des Fahrers feststellen. Der 16-Jährige war auf der A5 Richtung Süden unterwegs und verunglückte kurz vor der Anschlussstelle Appenweier. An dem Unfall waren laut Polizei keine weiteren Personen beteiligt. Ein Sachverständiger soll den genauen Unfallhergang klären.
1: Der Druck auf FIFA-Chef Infantino nimmt zu. Der Chef der spanischen Fußballliga Tebas fordert jetzt dessen Rücktritt. Der Weltfußball brauche eine neue Führung, die Verbandsstrukturen modernisiere und die Glaubwürdigkeit wiederherstelle. Die inzwischen gekippten Pläne Infantinos, Teile der Fußball-WM an private Investoren zu verkaufen, bezeichnete Tebas nur als Spitze des Eisbergs. Die Zeit 16:03.
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4: Immer noch sehr viel los auf den Straßen. Wir gucken zunächst auf die A3 Frankfurt Richtung Köln. Zwischen Siebengebirge und im Kreuz Bonn-Siegburg Brückenarbeiten, 6 Kilometer stockender Verkehr, Verzögerung bis zu einer Viertelstunde. A3 Köln Richtung Frankfurt zwischen Limburg Süd und Itzstein, Bergungsarbeiten auf der linken Spur, 7 Kilometer stockender Verkehr, Verzögerung bis zu 20 Minuten. A5 Kassel Richtung Frankfurt zwischen Friedberg und Nordwestkreuz Frankfurt, Baustelle auf der rechten Spur, 6 Kilometer Stau, eine knappe halbe Stunde Verzögerung. A61 Koblenz Richtung Ludwigshafen zwischen Rheinböllen und Bingen-Mitte. Brückenarbeiten, es sind nur 2 Spuren frei. 5 Kilometer stockender Verkehr, eine Viertelstunde kommt hier oben drauf. A7 Ulm Richtung Würzburg zwischen Ahlen-Oberkochen und Ellwangen. Unfallaufnahme, die rechte Spur ist wieder befahrbar, aber immer noch 7 Kilometer Stau, 40 Minuten plus. A8 München Richtung Stuttgart zwischen Ulm-West und Hohenstadt. 8 Kilometer stockender Verkehr, Verzögerung bis zu einer Viertelstunde hier. A8 Stuttgart Richtung Karlsruhe zwischen Heimsheim und Pforzheim-Nord. 6 Kilometer stockender Verkehr, Verzögerung bis zu einer Viertelstunde auch hier. Dann noch der Blick in die Schweiz. A2 Luzern Richtung Gotthard zwischen Amsteg und Göschenen. 4 Kilometer Stau, 40 Minuten kommen hier oben drauf. Die Einfahrt Göschenen nach wie vor gesperrt. Und Österreich, Fernpass Bundesstraße Reute Richtung Füssen. Zwischen Reute Nord und dem Grenztunnel Füssen Stau mit Verzögerung von bis zu 15 Minuten. Alle Verkehrsinfos jederzeit auch zum Nachlesen auf swr4.de. Eine gute und sichere Fahrt. Kommen Sie bitte gut an.
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4: In Crailsheim ist es sonnig bei 29 Grad. Bad Ems und St. Goarshausen melden 30 Grad. Und Freiburg im Breisgau, da ist es ja eh immer ein paar Grad wärmer. 32 Grad. Richtung Abend wird es freundlich bleiben im Südwesten. Es wird weiterhin sehr warm weitergehen mit viel Sonne und lockeren Wolken. In der Nacht dann locker bewölkt, deswegen kühlt es auch ein bisschen ab auf 21 bis 14 Grad. Morgen starten wir oft sonnig in die neue Woche. Nachmittags und abends ziehen dann aber teils kräftige Schauer und Gewitter durch. Das Ganze dann bei bis zu 37 Grad morgen. Das wiederholen wir dann am Dienstag nochmal. Am Mittwoch wird es dann nicht mehr ganz so heiß.
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4: Und einer grünen SWR4-Tasse, die unbedingt aus dem Studio hier raus möchte zu einem fröhlichen Gewinner oder einer fröhlichen Gewinnerin im Südwesten. Wir spielen heute tatsächlich noch einmal um eine grüne SWR4-Tasse. Zu erraten gibt es wieder einen Song, den wir jetzt gleich anspielen. Und wenn Sie es erraten haben, dann müssen Sie zum Telefon flitzen. Und mit ein bisschen Glück gehört die Tasse dann Ihnen. Also Ohren gespitzt, was suchen wir hier? Was könnte das wohl sein? Haben Sie es erkannt? Dann schnell zum Telefon flitzen. Ich freue mich auf Ihren Anruf.
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Vorsicht bitte in Sprendlingen und Pfaffen-Schwabenheim. Hier ist ein Großbrand. Es kommt zu massiver Rauchentwicklung. Je nach Windrichtung kann es auch zu Sichtbehinderungen auf den Straßen kommen. Und Geruchsbelästigung ist auch vorhanden. Anwohner werden gebeten, Fenster und Türen bitte geschlossen zu halten.

0: Tobias, SWR 4 am Sonntagnachmittag. Es gibt etwas zu gewinnen und davor muss man aber etwas erraten, nämlich welchen Song wir hier suchen. Ganz entspannt, so groovy. Jetzt mal gucken, wer es erraten hat. Wir fragen mal nach bei Ursula Hanselmann vom Kaiserstuhl. Hallo Ursula.
1: Hanselmann, hallo.
0: Hallo, hier ist Robert Wolf von SWR 4. Sie haben erkannt, welchen Song wir suchen. Welchen Song suchen wir denn?
1: You Make Me Feel Like Dancing von Leo Sayer.
0: Da hören wir mal in die Auflösung rein.
1: Okay.
0: Das ist tatsächlich richtig, Ursula. Damit geht die grüne SWR4-Tasse auf Wanderschaft, wandert vom schönen Stuttgart an den, finde ich, fast noch schöneren Kaiserstuhl. Wie geht's Ihnen heute? Ich komme ja selber aus der Gegend da unten. Mir ist immer warm da unten. Wie ist es heute bei Ihnen?
1: Oh Gott, mir ist heiß. Hier ist sehr heiß. Ich bin tatsächlich drin. Also man kann einfach nicht raus. Es ist zu heiß. Einfach zu heiß.
0: Ja, am Kaiserstuhl ist es immer ein paar Grad wärmer als am Rest der Republik gefühlt, ne?
1: Ja.
0: Aber das Gute an so einer SWR4-Tasse ist ja, man muss ja nicht unbedingt was Warmes reinmachen, man kann ja auch was Kaltes draus trinken. Vielleicht können Sie das ja dann machen, wenn sie im Laufe der Woche dann da ist. Wird dann nochmal richtig heiß die nächsten Tage.
1: Ja, Eiskaffee.
0: Das ist perfekt, dann haben Sie ja schon mal einen Plan. Dann macht sich die Tasse auf jeden Fall noch viel freudiger auf den Weg zu Ihnen. Jetzt wünsche ich Ihnen noch einen schönen Sonntag, nicht zu stark geschwitzen und bald kühlt sich ja hoffentlich dann auch ein bisschen ab.
1: Ja, danke, das wünsche ich Ihnen und Ihrem Team auch. Und ich freue mich sehr, dass ich so eine Tasse gewinne.
0: Das ist doch schön. Und da spielen wir natürlich jetzt noch diesen wunderbaren Song von Leo Sayer.
1: Ja.
0: You Make Me Feel Like Dancing aus dem Jahr 1976. Vor allem jetzt für Sie, Ursula.
1: Danke. Dankeschön.
0: Tschüss.
1: Tschüss.

Hier ist SWR 4 um 16.23 Uhr. Vorsicht bitte auf der A8 München Richtung Stuttgart zwischen Zusmarshausen und Burgau. Da steht ein defektes Fahrzeug und es liegen auch Fahrzeugteile auf der Fahrbahn. Fahren Sie vorsichtig.

0: linker Fahrbahn. Zu den Staus. A3 Frankfurt Richtung Köln zwischen Siebengebirge und dem Kreuz Bonn-Siegburg. Brückenarbeiten, 4 Kilometer stockender Verkehr. Eine Viertelstunde geht's länger. A3 Köln Richtung Frankfurt zwischen Limburg Süd und Itzstein. Bergungsarbeiten auf der linken Spur. Es stockt auf 7 Kilometern, 20 Minuten plus. A5 Kassel Richtung Frankfurt zwischen Friedberg und dem Nordwestkreuz Frankfurt. Baustelle auf der rechten Spur. 6 Kilometer Stau. Eine knappe halbe Stunde geht's länger. A61 Koblenz Richtung Ludwigshafen zwischen Waldlaubersheim und Bingen-Mitte. Brückenarbeiten, es sind nur 2 Spuren frei, 4 Kilometer stockender Verkehr, Verzögerung bis zu einer Viertelstunde. A7 Ulm Richtung Würzburg zwischen Ahlen, Oberkochen und Ellwangen. Hier läuft eine Unfallaufnahme, die rechte Spur ist aber wieder frei. 7 Kilometer Stau, es geht aber immer noch 40 Minuten länger. A8 München Richtung Stuttgart zwischen Märklingen und Hohenstadt. Hier stockt es auf 7 Kilometern. Eine Viertelstunde kommt hier oben drauf. A8 Stuttgart Richtung Karlsruhe zwischen Heimsheim und Pforzheim Ost. 5 Kilometer stockender Verkehr. Verzögerung bis zu einer Viertelstunde. Der Blick in die Schweiz. A2 Luzern Richtung Gotthard zwischen Bassen und Göschenen. 3 Kilometer Stau. Eine halbe Stunde geht's länger. Die Einfahrt Göschenen ist nach wie vor gesperrt. Dann noch ein Hinweis für Sprendlingen und Pfaffenschwabenheim. Wegen eines aktuellen Großbrandes kommt es zu massiver Rauchentwicklung. Je nach Windrichtung kann es zu Sichtbehinderungen und auch Geruchsbelästigungen kommen. Anwohner werden gebeten, Fenster und Türen bitte geschlossen zu halten. Und dann noch der Blick nach Österreich. Fernpass Bundesstraße Reute Richtung Füssen zwischen Reute Nord und dem Grenztunnel Füssen. Stau mit Verzögerung von bis zu 20 Minuten. Alle Verkehrsinfos jederzeit auch zum Nachlesen ganz in Ruhe auf SWR4.de. Eine gute und sichere Fahrt. Kommen Sie gut an.
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0: In Ulm 29 Grad, in Mühlacker, Altenkirchen und Bitburg jeweils 31 Grad. Am Abend ist es freundlich und sehr warm mit viel Sonne und nur ein paar lockeren Wolken. In der Nacht ist es dann auch nur ganz wenig bewölkt. Es kühlt sich ab auf 21 bis 14 Grad. Morgen oft sonnig, nachmittags und abends aber auch einzelne, teils kräftige Schauer und Gewitter. Und es wird schwül heiß bei 31 bis 37 Grad. Am Dienstag wiederholen wir das tatsächlich nochmal, da wird es ähnlich heiß. Und am Mittwoch dann aber die gute Nachricht, nicht mehr ganz so heiß und meist trocken.
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Vorsicht bitte auf der 96 München Richtung Lindau in der Ausfahrt Weißensberg. Da steht ein defektes Fahrzeug. Fahren Sie vorsichtig, kommen Sie gut an. Das hier ist Musik von The Trucks, With a Girl Like You.

0: Einfach ein Klassiker von den Chalks. With a Girl Like You, hier ist SWR 4. Wenn der Name Ludwigshafen fällt, dann hält sich bei dem einen oder anderen die Begeisterung ja oft mal in Grenzen. Zu Unrecht, denn die Stadt steht auch für eine überraschend breite Auswahl an Kunst und Kultur. Und regelmäßig werden auch Bustouren zu den Kunstschätzen Ludwigshafens angeboten. Und wer mitfährt, der ist dann oft begeistert, selbst wenn die Erwartungen vorher eher gering sind, wie uns diese Hörerin verraten hat.
1: Ludwigshafen an sich ist ja eher nicht so schön. Und als ich dieses Angebot gesehen habe, habe ich gedacht, das musst du dir ja mal anschauen. Und das war die richtige Entscheidung.
0: Ja, und mehr zum Kunstbus in Ludwigshafen, das hören wir in der kommenden Stunde hier auf SWR 4 am Sonntagabend, dann mit Kollege Julian Linder.

aus Paradise von Mike Greenough und Ann Wilson. Das war der Sonntagnachmittag hier auf SWR 4. Gleich geht's weiter mit SWR 4 am Sonntagabend mit Kollege Julian Linder. Ich bin Robert Wolf. Genießen Sie einen Sonntag noch. Macht's gut. Tschüss.

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1: Um 17 Uhr mit Susanne Kimmel. Guten Tag. CSU-Chef Söder will an der Abschaffung der Frührente festhalten. In Ravensburg und vielen anderen Orten wird an die Ermordung von Sinti und Roma erinnert. Das Wetter am Abend freundlich, in der Nacht dann teils klar bei Tiefstwerten zwischen 20 und 14 Grad. CSU-Chef Söder zeigt wenig Verständnis für die neu aufgekommene Diskussion über die Rente ab 63. Im ARD-Sommerinterview hat er gesagt, man habe sich schon vor Wochen auf eine Rentenreform geeinigt und die beinhalte eine Abschaffung der Frührente. Aus Berlin, Georg Schwarte.
2: Söder warnte in der ARD davor, jetzt Teile wieder aufzuschnüren, sonst werde man am Ende keine Antwort auf die wichtige Frage der demografischen Entwicklung haben. Zuvor hatten bereits der neue Unionsfraktionschef Frei und auch die neue CDU-Generalsekretärin Hoppermann die Reformpläne der Bundesregierung verteidigt. Das Rentenpaket enthält bisher die Abschaffung der abschlagsfreien Rente nach 45 Beitragsjahren. SPD-Arbeitsministerin Bärbel Baas rief die Union jetzt im ZDF-Sommerinterview auf, ihre Position intern zu klären. Die SPD sei gerade bei der sogenannten Rente mit 63 gesprächsbereit.
1: Zwei Löschhubschrauber sind in Griechenland bei der Bekämpfung von Waldbränden zusammengestoßen. Das hat die Feuerwehr mitgeteilt. Die Piloten des einen Hubschraubers haben sich demnach per Funk gemeldet. Was mit der Besatzung des zweiten Hubschraubers passiert ist, ist unklar. Man habe eine groß angelegte Such- und Rettungsaktion in dem Gebiet westlich von Athen eingeleitet, heißt es. In Griechenland wüten seit Tagen schwere Waldbrände. Sturmböen fachen immer wieder neue Feuer an und erschweren die Löscharbeiten. Beim Absturz eines Kleinflugzeugs in Peru sind zwei deutsche Urlauber ums Leben gekommen. Das hat das Auswärtige Amt in Berlin bestätigt. Demnach geriet die Maschine bei einem Rundflug aus unklaren Gründen in eine Notsituation. Bei dem Unglück kamen nach Angaben der peruanischen Regierung insgesamt 13 Menschen ums Leben, darunter die beiden Piloten sowie weitere Touristen aus Italien und Spanien. Europaweit wird heute wieder an die Ermordung von Sinti und Roma in der NS-Zeit erinnert, etwa in Ravensburg und Heidelberg, aber auch im früheren Konzentrationslager Auschwitz-Birkenau. Hier hatte die SS allein in der Nacht vom 2. auf den 3. August 1944 etwa 4.300 Menschen getötet. Der Antiziganismusbeauftragte der Bundesregierung Brandt hat im Deutschlandfunk gesagt, auch heute müssten gerade Sinti und Roma besser geschützt werden. Diskriminierung finde an ganz vielen Stellen statt und habe zugenommen. Ruder-Olympiasieger Oliver Zeitler hat zum vierten Mal die Europameisterschaft im Einer gewonnen. Der 30-Jährige aus Oberbayern setzte sich im italienischen Farese gegen die Konkurrenz durch. Der deutsche Männerachter hatte vorher Silber geholt. In Amsterdam findet Ende des Monats die Weltmeisterschaft statt. Zum Schluss die Zeit. Es wird jetzt 17.03 Uhr.
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3: Vorsicht auf der A5 Karlsruhe Richtung Frankfurt in Höhe Kreuzwalldorf. Da steht ein defektes Fahrzeug auf der linken Spur. Vorsicht auf der B8 Neustadt an der Aisch nach Würzburg zwischen dem Rastplatz Rottendorf und Kitzinger Straße in beide Richtungen. Da sind Schafe auf der Fahrbahn. Die A3 Frankfurt nach Köln zwischen Siebengebirge und Kreuzbonn-Siegburg. Das sind Brückenarbeiten, 4 Kilometer Stop and Go. Verzögerung dort bis zu einer Viertelstunde. Die A5, Kassel nach Frankfurt zwischen Friedberg und Nordwestkreuz Frankfurt. Das ist die Baustelle auf der rechten Spur, 6 Kilometer Stau. Da dauert es eine knappe halbe Stunde länger. Die A61, Koblenz nach Ludwigshafen zwischen Waldlaubersheim und Bingenmitte. Brückenarbeiten, es sind nur 2 Spuren frei, 3 Kilometer stockender Verkehr da aktuell. Die A7, Ulm Richtung Würzburg zwischen Aalen-Oberkochen und Ellwangen. Das sind alle Fahrbahnen nun wieder frei, die Unfallstelle ist geräumt, aktuell noch 3 Kilometer Stau. Die A8 München nach Stuttgart ist zwischen Zusmarshausen und Burgau nach einem Unfall aktuell komplett gesperrt. Die A8 München nach Stuttgart zwischen Märklingen und Hohenstadt 7 Kilometer stockender Verkehr. Es dauert eine Viertelstunde länger. Und die B31 Friedrichshafen Richtung Stockach zwischen Immenstadt und Hagnau 4 Kilometer Stauverzögerung da, 20 Minuten. Wir schauen die Schweiz auf die A2, Luzern Richtung Gotthard, zwischen Wassen und Göschenen, 3 Kilometer Stau, dauert 30 Minuten länger. Und noch nach Österreich, der Fernpass, die Bundesstraße Reutte Richtung Füssen, zwischen Reutte Nord und dem Grenztunnel Füssen. Da ist ein Stau, dauert circa 30 Minuten länger. 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
3: In Leutkirch sonnig, aktuell 28 Grad, Heilbronn sonnig mit 32 Grad, Hermerskeil leicht bewölkt 28 Grad und in Bad Kreuznach auch ein paar Wolken unterwegs bei 31 Grad. Am Abend, da bleibt es freundlich und warm mit viel Sonne, ab und an ein paar lockere Wolken. In der Nacht, da kühlt es ab auf 21 Grad in Rheinhessen und bis 14 Grad im Allgäu. Die neue Woche, die startet oft sonnig am Montagnachmittag und Abend dann einzelteils leicht kräftige Schauer und Gewitter. Dazu wird es wieder schwül heiß bei bis zu 37 Grad. So sieht's auch am Dienstag aus, der Mittwoch dann nicht mehr ganz so heiß und es bleibt meist trocken.
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3: Einen schönen Sonntagnachmittag wünsche ich Ihnen. Gleich erleben wir Ludwigshafen auf eine andere Art und Weise kennen, nämlich aus dem Bus heraus. Was daran das Besondere ist und wie das Ganze abläuft, das hören wir in knappen 11 Minuten und wir starten hier rein am Sonntagnachmittag mit dem 70er Classic von Rod Stewart. Ich wünsche einen schönen Sonntag. Hi zusammen.
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SWR 4 am Sonntagabend. Vorsicht auf der A8 Stuttgart nach Karlsruhe zwischen Stuttgart-Möhringen und dem Kreuz Stuttgart. Da steht ein defektes Fahrzeug auf der rechten Spur.

0: 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Jetzt mit neuem aus Kunst und Kultur im Südwesten. Unser Blick, der richtet sich nach Ludwigshafen. Dort bietet das Wilhelm-Hack-Museum eine ganz besondere Kunsttour an. Mit dem Bus geht es da durch die Stadt am Rhein, vorbei an großformatigen Wandbildern, die Künstlerinnen und Künstler auf Hausfassaden gemalt haben. Wie in einem Freilichtmuseum fahren wir dort an diesen bemalten Wänden vorbei. Dazu gibt es spannende Geschichten über die Kunstwerke. SWR4-Kollege Daniel Engstler, der war bei so einer Tour dabei.
1: Eine Nymphe, die in einer Tasse Meißner Porzellan badet, gemalt von einer polnischen Künstlerin. Fantasievolle Tierwesen in der märchenhaften Szene eines Bilderbuchs oder die Queen of Nature, umspielt von Wildenten und ornamentalen Mustern. Nur drei von über 20 Wandbildern, die die Kunstinteressierten auf ihrer Bustour von Kunsthistorikerin Ursula Dann erklärt bekommen.
2: Und wenn Sie genauer gucken, dann hat diese junge Frau auch Verschiedenes in der Hand, sowas wie Wasserspeier, also sind immer stark junge Frauen, die sie malt in der ganzen Welt.
1: Mit auf der Street-Art-Tour sind auch Ursula und Carsten Wicke. Das Ehepaar aus Altrip hat die Karten für 15 Euro pro Person schon Monate vorher online gebucht. Ihre Neugier ist groß.
3: Weil wir seit 35 Jahren hier in der Gegend wohnen und Ludwigshafen eigentlich gar nicht so richtig kennen. Immer nur arbeiten, Kinder versorgen, sonst was alles und haben uns das nie so richtig angeguckt. Ludwigshafen an sich ist ja eher nicht so schön. Und als ich dieses Angebot gesehen habe, habe ich gedacht, das musst du dir ja mal anschauen. Und das war die richtige Entscheidung.
4: Ich bin hier schon häufig mit dem Fahrrad vorbeigefahren. Es ist mir ehrlich gesagt noch nie so besonders aufgefallen. Und ich finde es ausgesprochen stimmig. Also es macht wirklich sehr viel Sinn durch die zusätzlichen Informationen, die man auch bekommt.
1: Beim Muraloo-Projekt arbeitet das Wilhelm-Hack-Museum mit nationalen und internationalen Künstlerinnen und Künstlern zusammen. Auch in Zukunft.
5: Tatsächlich fürs kommende Jahr ist wieder ein Projekt geplant in der Gartenstadt in Ludwigshafen. Und wir sind alle gespannt.
1: Die nächste Bustour, noch mit den aktuellen Wandbildern, startet im September.
0: Spannend, die nächste Kunsttour mit dem Bus durch Ludwigshafen dann wieder im September. Und hier gibt's jetzt einen Hit aus den 80ern von Sister Sledge. Thinking of You in SWR 4.

0: Karlsruhe zwischen Offenburg und Appenweier. Da ist ein Unfall passiert, 3 Kilometer Stau, auch eine Viertelstunde Zeitverlust. Und die A5 Karlsruhe nach Frankfurt zwischen Kronau und Waldorf-Wiesloch. 4 Kilometer Stop-and-Go, auch circa eine Viertelstunde, wo Sie da länger brauchen. Die A5 Kassel nach Frankfurt zwischen Friedberg und dem Nordwestkreuz Frankfurt, das ist eine Baustelle auf der rechten Spur. 4 Kilometer Stau, eine knappe halbe Stunde dauert es da länger. Dann die A8 München nach Stuttgart zwischen Merklingen und Hohenstadt. 5 Kilometer Stau, dauert eine Viertelstunde länger. Die B31 Friedrichshafen Richtung Stockach zwischen Immenstadt und Hagnau. 3 Kilometer Stau, dauert auch eine Viertelstunde länger. Und noch ein Hinweis für Sprendlingen und Pfaffen-Schwabenheim wegen einem Großbrand in einem Unternehmen. Kommt da zu massiver Rauchentwicklung, je nach Windrichtung kann es zu Sichtbehinderungen und Geruchsbelästigung kommen. Anwohner werden da gebeten, Fenster und Türen geschlossen zu halten. Wir schauen noch nach Österreich. Fernpass Bundesstraße Nassereit Richtung Füssen zwischen Heiterwang Süd und dem Grenztunnel Füssen. Da gibt es Stau und dauert bis zu 30 Minuten länger. Alle Verkehrsinfos gibt es jederzeit auf swr4.de.
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0: Wir schauen auf die Temperaturen. In La sonnig 33 Grad, Niederstetten meldet leichte Bewölkung bei 30 Grad, auch in Montabaur leicht bewölkt 30 Grad und Bad Dürkheim leichte Bewölkung bei 32 Grad. Am Abend bleibt es größtenteils freundlich und warm mit viel Sonne, ab und an ein paar lockere Wolken. In der Nacht, da kühlt es dann ab auf 21 bis 14 Grad. Die neue Woche startet oft sonnig, doch gegen Montagnachmittag dann vereinzelt teils kräftige Schauer und Gewitter möglich. Dazu wird es wieder schwül heiß bei 31 bis 37 Grad. Und so sieht auch der Dienstag aus. Am Mittwoch, da dürfen wir dann ein bisschen durchschnaufen, bleibt meist trocken und wird etwas kühler.
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0: SWR 4 am Sonntagnachmittag. Hoch über dem Neckar, da thront seit dem 14. Jahrhundert Schloss Zwingenberg. Ziemlich genau zwischen Heidelberg und Heilbronn liegt das. Seit dem 24. Juli, da hat sich der romantische Schlosshof wieder in eine Freilichtbühne verwandelt. Für die 43. Zwingenberger Schlossfestspiele längst mehr als ein regionaler Geheimtipp für Opern- und Musical-Fans. In diesem Jahr nimmt das Ensemble eines der erfolgreichsten Musicals überhaupt in Angriff, Evita, die Geschichte der First Lady Argentiniens Evita Perón, einer Ikone des 20. Jahrhunderts. SWR 4-Reporterin Friederike Kreutsch, sie war für uns dabei.
1: Was gibt's, Buenos Aires? Ich kann euch sagen, was es gibt. Pleiten, Zensur, Terror.
2: Sprechproben im Zwingenberger Schlosshof. Der Himmel blau, die Sonne wirft ihre Strahlen auf weiß getünchte Schlossmauern, auf Türmchen und Erker und auf rot blühende Rosen.
3: Ich mach das nochmal und guck, dass der Unterschied zwischen diesem freudigen Was gibt Buenos Aires? Ich sag aber,
2: mit Evita aus der Feder des Erfolgskomponisten Andrew Lloyd Webber hat sich das Ensemble der Zwingenberger Schlossfestspiele ein Stück über eine Frau vorgenommen, die schon zu Lebzeiten geliebt und gehasst wurde, verachtet und verehrt, die nach ihrem frühen Tod zur Ikone wurde, zum Mythos, nicht nur für und in Argentinien. Geboren 1919 in einfachen Verhältnissen, wird Eva Maria Duarte de Perón erst Schauspielerin, dann die Frau des argentinischen Präsidenten. Sie mischt sich ein in die Politik, damals ein absolutes Novum. Sie sammelt Geld für Bedürftige, setzt sich für die Schwachen ein, bietet doch immer wieder Anlass für Kritik und Zweifel.
4: Für mich ist Evita auch eine sehr kontroverse Person. Auch ich habe mich natürlich im Vorfeld viel mit dieser Person beschäftigt. Und egal, was man gefunden hat, die nächste Quelle war einfach das Gegenteil. Von daher ist es sehr schwierig, sich eine wirkliche Meinung zu bilden. Aber genau das finde ich eben so reizvoll.
2: Christine Backes ist Evita. Für die Musical-Sängerin geht damit ein Traum in Erfüllung. Die Musical-Gemeinde kennt Backes nicht zuletzt aus dem Tanz der Vampire in Stuttgart und Hamburg. Hier spielte sie die Hauptrolle. Jetzt also die Evita in Zwingenberg. Was Regisseure und Ensemble auch immer wieder reizt, das ist die ganz besondere Atmosphäre dieser Schlossfestspiele. In Zwingenberg gibt es kaum eine Familie, die nicht irgendwie mitmacht, mithilft, hinter der Bühne, auf der Bühne, im Ganzen drumherum. Gerade bei Evita kaum eine Szene, bei der der große Chor nicht mitwirkt. Alles Laien, die ihre Freizeit opfern für die Festspiele, jedes Jahr aufs Neue.
0: Evita bei den Zwingenberger Schlossfestspielen. Noch bis nächste Woche Sonntag können Sie das Musical dort sehen. Und wir genießen jetzt diesen 70er-Classic. Sugar Baby Love. Na, kommen Sie mit der Stimme auch so hoch? Ich nicht.

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1: Um 18 Uhr mit Andreas Herder. Die Regierung diskutiert erneut über die Rente mit 63. Bei einem Flugzeugunglück in Peru sterben zwei Deutsche. Das Wetter am Abend viel Sonne, morgen freundlich, später örtlich Schauer und Gewitter bei maximal 31 bis 37 Grad. Bundesarbeitsministerin Baas besteht nicht mehr auf das Aus für die Rente mit 63. Die SPD-Politikerin sagte im ZDF, sie würde sich nicht sträuben, das Rentenpaket aufzuschnüren, wenn auch die Union das wolle. CSU-Chef Söder zeigte sich im ARD-Sommer-Interview über die neue Diskussion überrascht, berichtet Georg Schwarte aus Berlin.
2: Man habe sich in der Union und SPD schließlich zuvor auf ein Gesamtpaket zur Rentenreform geeinigt. Söder warnte in der ARD davor, jetzt Teile wieder aufzuschnüren, sonst werde man am Ende keine Antwort auf die wichtige Frage der demografischen Entwicklung haben. Zuvor hatten bereits der neue Unionsfraktionschef Frei und auch die neue CDU-Generalsekretärin Hoppermann die Reformpläne der Bundesregierung verteidigt. Das Rentenpaket enthält bisher die Abschaffung der abschlagsfreien Rente nach 45 Beitragsjahren.
1: Der Vorsitzende des Zentralrates Deutscher Sinti und Roma, Rose, warnt vor einem wachsenden Antiziganismus. Bei einer Gedenkveranstaltung im ehemaligen NS-Vernichtungslager Auschwitz sagte er, Sinti und Roma würden immer häufiger Opfer von Gewalt und Bedrohung. Der heutige Tag erinnert an die Ermordung Hunderttausender Sinti und Roma in der NS-Zeit. Gedenkveranstaltungen gab es auch in Mainz, Ravensburg und Heidelberg. Beim Absturz eines Kleinflugzeugs in Peru sind zwei deutsche Urlauber ums Leben gekommen. Das hat das Auswärtige Amt bestätigt. Außerdem wurden 9 Touristen aus Italien und Spanien sowie die beiden Piloten getötet. Oliver Neuroth berichtet.
3: Das Kleinflugzeug vom Typ Cessna Caravan C-208 startete in der Hafenstadt Pisco, geriet kurz danach in eine Notsituation, heißt es von den peruanischen Behörden, und stürzte ab. Was genau an Bord vorgefallen war, ist weiter unklar. Ermittler sind an der Unglücksstelle und suchen nach Hinweisen, die Aufschluss über das Unglück geben könnten. Die Opfer waren laut peruanischem Verkehrsministerium zwischen 24 und 78 Jahre alt.
1: Bei der Explosion eines Sprengsatzes in Moskau sind 5 Menschen ums Leben gekommen. 6 Menschen befinden sich in kritischem Zustand, berichten Medien. Unter den Toten ist eine Frau, die den Sprengsatz bei sich getragen haben soll. Der Moskauer Bürgermeister sprach von einem Terrorakt. Der Sprengsatz war in einem Restaurant in der Innenstadt explodiert. Dort soll gerade ein General Geburtstag gefeiert haben. Wegen der Hitzewelle und des Niedrigwassers hat Ungarn sein einziges Atomkraftwerk runtergefahren. Wie die Regierung mitteilte, hat die Donau zu wenig Wasser. Deshalb ist auch nicht mehr genug Kühlwasser für die Reaktoren vorhanden. Ministerpräsident Modjor rief Bürger und Unternehmen in Ungarn dazu auf, Strom zu sparen. Die Zeit 18.03 Uhr.
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4: Ein Hallo auf die Straßen. Achtung auf der A3 Frankfurt nach Köln zwischen Siebengebirge und Kreuzbonn-Siegburg. Das sind Brückenarbeiten, 5 Kilometer Stop and Go. Dauert eine gute Viertelstunde länger. Die A3 Köln nach Frankfurt zwischen Limburg Süd und Bad Camberg. Da brennt ein PKW auf der linken Spur, aktuell 2 Kilometer Stau. Die A5 Basel nach Karlsruhe zwischen Offenburg und Appenweier. Da ist ein Unfall passiert, 3 Kilometer Stau, Verzögerung circa eine Viertelstunde. Und die A5 Kassel nach Frankfurt zwischen Friedberg und Nordwestkreuz Frankfurt. Da ist eine Baustelle auf der rechten Spur. 5 Kilometer Stau aktuell, dauert so circa eine halbe Stunde länger. Wir schauen auf die A8 München nach Stuttgart zwischen Mäklingen und Hohenstadt. 5 Kilometer Stop and Go, Verzögerung bis zu einer Viertelstunde. Die A8 Karlsruhe nach Stuttgart zwischen Pforzheim-West und Pforzheim-Ost. Da ist ein Unfall passiert auf der linken Spur. Aktuell 4 Kilometer Stau und bis zu 30 Minuten brauchen Sie da länger. Die B31 Friedrichshafen Richtung Stockach zwischen Immenstadt und Hagenau. Da sind 3 Kilometer Stau, auch eine Viertelstunde Zeitverlust aktuell. Und ein Blick nach Österreich. Fernpass Bundesstraße Nassereit Richtung Füssen zwischen Heiterwang Süd und dem Grenztunnel Füssen. Da dauert es momentan noch bis zu 20 Minuten länger. 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
4: Ja, aktuell in Böblingen sonnig bei 30 Grad. Schwetzingen meldet auch noch heiße 33 Grad und viel Sonne. Kandel auch 33 Grad und Sonne. Und in Kirn leicht bewölkt bei 30 Grad. Am Abend, da bleibt es freundlich und warm mit viel Sonne. Ab und an ein paar lockere Wolken. In der Nacht, da kühlt es ab auf 21 bis 14 Grad. Die neue Woche startet erstmal sonnig. Doch dann gegen Nachmittag vereinzelt teils kräftige Schauer und Gewitter. Dazu schwülheiß bei bis zu 37 Grad. Und auch so sieht der Dienstag aus. Am Mittwoch dann nicht mehr ganz so heiß und es bleibt meist trocken.
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4: Ja, die Hitze, die macht einigen zu schaffen. Doch es gibt auch Menschen, die freuen sich richtig. Durch das Niedrigwasser im Rhein offenbaren sich neue Bereiche, die noch unentdeckt waren. Und das erfreut die Schatzsucher. Ja, genau richtig gehört. Wir waren mit einem unterwegs und was da so ans Tageslicht kam, das gibt es gleich bei uns. Los geht's mit einem grandiosen 70er-Classic jetzt von Bonnie Tyler. Schönen Sonntagabend. Hi zusammen.
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0: SWR 4 am Sonntagabend. Wer am Rhein unterwegs ist, dem fällt direkt auf, ja, viel Wasser ist da nicht mehr so drin. Der Rheinpegel, der nähert sich einem neuen Tiefstand. Während das Niedrigwasser der Schifffahrt ja richtig Sorgen bereitet, freut es die Schatzsucher, denn nun werden da Bereiche begehbar, so ist es richtig, die sonst ja unerreichbar sind. Unsere SWR4-Reporterin Christina Nova, die hat mal die Gummistiefel eingepackt und war mit den Sondengängern in der Nähe von Koblenz unterwegs.
1: Christian Ganser ist mit seinem Metalldetektor unterwegs und schwenkt den hier über das freigespülte Rheinufer. Es piepst schon wieder. Was ist das Feines?
2: Das ist irgendein Bruchstück Buntmetall. Das war mal wahrscheinlich Aluminium oder Zink oder irgendeine komische Legierung. Aber das kann man jetzt hier nicht genau ausmachen, was das war.
1: Kommt in den Mülleimer. Man muss schon geduldig sein, oder?
2: Tatsächlich kann man auch durchaus mal 1-2 Stunden rumlaufen, bis der erste gute Fund halt erscheint. Aber mit der Zeit weiß man auch, er kommt auf jeden Fall.
1: So, jetzt sind wir mal richtig am Wasser. Jetzt wird mit der Spitzhacke richtig tief ins Flussbett gegraben.
2: Die Metallfunde liegen immer ganz unten auf dem Felsgrund. Und dann hängt es nur noch davon ab, wie viel Kies oben drüber ist.
1: Sieht auch irgendwie ein bisschen anstrengend aus.
2: Ja, das ist mein Workout auch. Da haben wir eine Schnalle. Auch jetzt nicht ultra alt, vielleicht 100 Jahre maximal. Vielleicht ist sie aus dem Zweiten Weltkrieg. Aber es ist eine Kupfer- oder Messingschnalle vermutlich.
1: Was macht denn für dich den Reiz am Suchen aus?
2: Also das Tun selbst ist ein wunderbarer Ausgleich vom Alltag. Man ist in der Natur, man bewegt sich, man kommt an schöne Orte in der Landschaft. Das Zweite ist natürlich dieser Moment des Entdeckens, dieser spannende Moment. Aber das ist bei mir jetzt nicht unbedingt die Triebfeder. Viel spannender finde ich eigentlich das, was danach anfängt, nämlich die kleine Zeitreise, auf die mich hier der Fund schickt.
1: Ja, der wühlt jetzt richtig schön auch im Matsch rum.
2: Ja, Händewaschen ist danach extrem wichtig. Das ist alles hier nicht so appetitlich. Da. Ah, das ist doch... Was soll ich sagen? Ich habe gerade eine 3000 Jahre alte Pfeilspitze gefunden.
1: Wie besonders ist der Fund denn?
2: Also bronzezeitliche Objekte sind generell toll, weil es praktisch das älteste Metall, das man überhaupt finden kann. Abgesehen jetzt von Meteoriten. Ich habe jetzt bisher das Glück gehabt, in über 10 Jahren vielleicht 5 oder 6 dieser Spitzen zu finden.
1: So, was sagst du zu deinem Fundergebnis heute?
2: Also immer dann, wenn ich nur einen Fund mache, der es wert ist, den Archäologen gemeldet zu werden, dann ist es ein guter Tag gewesen.
1: Für heute reicht's, aber es gibt immer ein nächstes Mal, ne?
2: Ja. Und gerade jetzt muss man das Niedrigwasser ausnutzen. Ich werde hier bald schon wieder unterwegs sein.
0: Oh, und wenn Sie demnächst selbst am Rhein unterwegs sind, dann auf jeden Fall den Boden im Blick haben. Vielleicht liegt da ja der nächste kleine Fund direkt vor Ihrer Nase. Den nächsten Klassiker aus den 70ern, den muss niemand lang suchen. Den gibt's jetzt hier in SWR 4 von America. Schönen Sonntagabend.

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1: Um 18.30 Uhr, Hai auf die Straßen. Achtung auf der A3 Frankfurt nach Köln zwischen dem Siebengebirge und dem Kreuz Bonn-Siegburg. 4 Kilometer stockender Verkehr wegen Brückenbauarbeiten. Die A3 Köln nach Frankfurt zwischen Limburg Süd und Bad Camberg. Da brennt ein Auto auf der linken Spur. 3 Kilometer Stau, aktuell eine Viertelstunde Zeitverlust einrechnen. Die A5 Basel nach Karlsruhe zwischen Offenburg und Appenweier. Nach einem Unfall 3 Kilometer Stau, Verzögerung bis zu einer Viertelstunde. Die A5 Karlsruhe Richtung Frankfurt zwischen Kronau und Waldorf-Wiesloch. Da sind 5 Kilometer stockender Verkehr. Deshalb

0: Wir schauen nach Österreich auf die B179 Fernpassstraße Richtung Deutschland. Da ist viel los momentan, dichter Reiseverkehr, deshalb vor dem Grenztunnel Füssen circa eine halbe Stunde mehr einplanen. Alle Verkehrsinfos, wie immer, jederzeit nachlesbar in aller Ruhe auf swr4.de.
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0: Es ist noch richtig warm in Schwäbisch Hall, sonnig 31 Grad in Münzingen, leicht bewölkt bei 28, auch noch über 30 Grad in Kusel. 31 sind es da aktuell und in Saarburg 33 mit viel Sonne. Am Abend, ja, da bleibt es freundlich und auch warm mit viel Sonne. Ab und an ein paar harmlose Wolken am Himmel unterwegs. In der Nacht, da kühlt es dann ab auf 21 Grad in Rheinhessen und bis 14 Grad im Allgäu. Ja, und die neue Woche, die startet auch erstmal sonnig. Dann aber morgen Nachmittag, da kann es teils kräftig schauern und gewittern. Dazu wird es schwülheiß bei 31 bis 37 Grad. So sieht auch der Dienstag aus, am Mittwoch dann nicht mehr ganz so heiß und es bleibt auch größtenteils trocken.
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0: einmal ganz legal mit Graffiti-Sprayen. SWR 4 am Sonntagabend am Schubert-Gymnasium in Ulm. Da war das erlaubt. Freie Kunst kurz bevor die Sommerferien losgingen. SWR 4-Reporter Willi Glück hat den Ulmer Graffiti-Künstler Milo getroffen. Er leitet Workshops an Schulen und will dabei vor allem eins: Kreativität vermitteln.
1: Was auch ein guter Trick ist, du kannst mit einem Handschuh, wenn du so weiße Glanzpunkte machen möchtest, kannst du dir auf die Fingerspitze sprühen und dann so zack, hast du halt einen kleinen, feinen Glanzpunkt.
2: Tipps vom Graffiti-Profi Milo. Er steht mit einer Gruppe Schülern auf dem Pausenhof und schaut das zweistöckige Schulgebäude an. Graue Rollläden vor den Fenstern, eine triste Fassade. Ihre Mission? Mit einem Graffiti den Pausenhof verschönern. Schüler Dino sprüht zum ersten Mal ein Graffiti und dann auch noch direkt an das eigene Schulgebäude.
3: Bei der Wand beispielsweise, die halt nicht so schön aussah, dass wir das Ganze halt einfach schöner gestalten können und dass die Schüler dann da auch irgendwie die Freiheit haben, da auch was zu machen. Und deswegen gefällt es mir eigentlich ziemlich gut, ja.
2: Vor 25 Jahren hat Milo mit dem Sprayen angefangen. Heute will er sein Wissen weitergeben.
1: Also es geht da viel um Wertevermittlung teilweise oder natürlich einfach kreatives Denken zu vermitteln. Geht es eben darum, entweder also meistens klassenübergreifend den Leuten kreative Prozesse beizubringen und halt auch so einen Schaffungsprozess, dass sie das mal vollständig sehen.
2: Die Schüler arbeiten mit einem echten Profi zusammen. Milo zeigt sein Können oft in bezahlten Auftragsproduktionen. Ein Markenzeichen von ihm sind bunte, übergroße Insekten auf Stromhäuschen. Die Graffitis des studierten Umweltingenieurs haben immer auch eine Botschaft.
1: Ich möchte ja gerade auch die Aufmerksamkeit vielleicht auch bei jungen Leuten oder halt einfach den Passanten erwecken. Vielleicht googelt mal einer rein, findet dann heraus, oh, den Insekten geht's gar nicht gut zur Zeit und steigt dann auch ein bisschen in den Naturschutz oder Umweltschutz mit ein.
2: Der freischaffende Graffiti-Künstler gestaltet mit seinen Sprühdosen inzwischen Fassaden weit über Ulm hinaus.
1: Ich bin weltweit unterwegs. Ich hatte letztes Jahr zum Beispiel in Mexiko dreistöckige Fassade gemalt.
2: Dort sitzen jetzt zwei große Papageien mit grünen und roten Federn auf einem Ast und reiben liebevoll ihre Köpfe aneinander. Am Schubert-Gymnasium in Ulm sprüht Schülerin Alex noch die letzten Details.
4: Also ich finde es auch richtig cool, weil es auch cool zu sagen dann, dass ich geholfen habe, die Schule anzumalen. Und es ist halt wirklich, es sah davon nicht so schön aus und jetzt bemalen wir es einfach. Das finde ich sehr schön.
2: Einen Meter breit und 50 Meter lang. So groß ist am Ende das Graffiti. Es zeigt mehrere weiße Gänse auf hellblauem Hintergrund. Echt wirkende orangene Schnäbel, weiße Federn und eine Gans als Astronaut mit Raumanzug im Weltall.
0: Tolle Sache, legal sprayen statt heimlich an der Wand. Am Schubert-Gymnasium wurde Graffiti zur kreativen Kunstform. Hier ist SWR 4 am Sonntagabend. Jetzt mit den Nolans. I'm in the mood for dancing. Das ist er, der schönste Musikmix an Ihrem Sonntagabend.

SWR 4 am Sonntagabend. Wir machen hier weiter mit einem 60er Oldie von den Searchers. Genauer gesagt aus dem Jahr 1963. Da haben sie den Song Sugar and Spice rausgebracht und den hören wir jetzt hier im schönsten Musikmix. Ich wünsche Ihnen einen entspannten Sonntagabend. Genießen Sie den Sommerabend.

Vorsicht, Autofahrer auf der A61 Mönchengladbach Richtung Koblenz. Zwischen Gruft und Pleit, da brennt ein Fahrzeug. Die rechte Spur und der Standstreifen sind aktuell gesperrt.

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1: Um 19 Uhr mit Andreas Herder. Bei den Waldbränden in Griechenland stoßen zwei Löschhubschrauber zusammen. Im Kreis Mainz-Bingen ist ein Großbrand ausgebrochen. Das Wetter am Abend viel Sonne, morgen freundlich, später örtlich Schauer und Gewitter bei maximal 37 Grad. Im Kampf gegen die Waldbrände sind in Griechenland zwei Löschhubschrauber zusammengestoßen. Einer der beiden Hubschrauber hat Feuer gefangen und ist abgestürzt. Anna Giordano berichtet.
2: Laut griechischen Medien verloren dabei zwei Crewmitglieder ihr Leben, zwei Menschen überlebten. Auf der Insel Kefalonia im Ionischen Meer war in der Nacht eine neue Feuerfront ausgebrochen. Hier rückten Flammen gefährlich nah an Wohnhäuser heran. Dörfer im Inneren der Insel wurden geräumt. Auch hier sind Löschflugzeuge im Einsatz. Der größte der griechischen Waldbrände wütet weiterhin rund 50 Kilometer westlich der Hauptstadt Athen. Hunderte Einsatzkräfte, darunter auch Feuerwehrleute aus Rumänien und Frankreich, versuchen, die Flammen in den Griff zu bekommen.
1: Der Verbund der erdölexportierenden Staaten OPEC Plus hat die erlaubte Fördermenge erneut erhöht. Auch im September liege die Obergrenze weiter bei 188.000 Barrel pro Tag, teilten die Mitgliedsländer mit. Dass dadurch wirklich mehr Erdöl zur Verfügung steht, stellen Analysten aber in Frage. Denn große Produzenten wie Saudi-Arabien können über die Straße von Hormus nach wie vor nicht die Mengen transportieren, die benötigt werden. Bundesarbeitsministerin Baas von der SPD hat die Union aufgefordert, ihre Position zur Rente mit 63 zu klären. Im ZDF reagiert sie auf die Forderung ostdeutscher CDU-Ministerpräsidenten, die abschlagsfreie Rente nach 45 Versicherungsjahren doch nicht abzuschaffen.
3: Dass die Union jetzt auf einmal das Paket aufschnüren will, ist, sag mal, ich streue mich als SPD nicht dagegen, wenn das Unionsmeinung wäre, das sehe ich aber noch nicht. Also ich glaube, die Ostministerpräsidenten der CDU müssen das jetzt mal mit der Fraktion der CDU-CSU klären. Die SPD wird sicherlich nicht dagegen sein.
1: Vorschläge der Rentenkommission sehen ein Aus für die Rente mit 63 vor. Große Teile der Union wollen diese Vorschläge umsetzen. In einer Lagerhalle in Sprendlingen im Kreis Mainz-Bingen ist ein Großbrand ausgebrochen. Die etwa 100 Meter hohe Rauchsäule ist schon von Weitem zu sehen. Nach Angaben unseres Reporters gehört die Halle einer Firma, die mit Asphalt und Beton arbeitet. Ob auch Gefahrgüter betroffen sind, ist noch unklar. Der Brand- und Katastrophenschutz ist im Einsatz. Das waren die Nachrichten mit Andreas Herler. Das Wetter. Morgen scheint neben lockeren Wolken oft die Sonne. Am Nachmittag und Abend bilden sich in schwülheißer Luft einzelne Schauer und lokal kräftige Gewitter. Die Temperaturen steigen auf maximal 31 Grad im Westerwald und 37 Grad in der Ortenau. Auch am Dienstag schwülheiß bei maximal 37 Grad. Die Zeit 19.03 Uhr.
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4: Vorsicht auf der A7 Füssen Richtung Ulm zwischen Dettingen und Altenstadt. Da liegt eine große Pappe. Vorsicht auf der A61 Mönchengladbach Richtung Koblenz zwischen Gruft und Pleit. Da brennt immer noch ein Fahrzeug. Die rechte Spur und der Standstreifen sind aktuell gesperrt. Die A5 Basel nach Karlsruhe zwischen Offenburg und Appenweier. 2 Kilometer Stau da nach einem Unfall. Die A5 Kassel nach Frankfurt zwischen Friedberg und Nordwestkreuz Frankfurt wegen einer Baustelle auf der rechten Spur. 6 Kilometer Stau und eine halbe Stunde mehr aktuell. Die A8 München nach Stuttgart zwischen Märklingen und Hohenstadt. 5 Kilometer stockender Verkehr. Und die A8 Karlsruhe nach Stuttgart zwischen Pforzheim-West und Pforzheim-Ost. 4 Kilometer Stau. Gute Nachricht, die Unfallstelle da ist geräumt. Alle Verkehrsinfos gibt's nochmal jederzeit zum Nachlesen auf swr4.de.
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4: Aktuell messen wir in Altstadt 28 Grad. Leicht bewölkt ist es da. In Aalen auch leicht bewölkt bei 30 Grad. Und in Niederolm 31 Grad. Leichte Bewölkung. Pirmasens noch sonnig bei 30 Grad. Am Abend bleibt es freundlich und warm mit viel Sonne. Ab und an ein paar lockere Wolken. In der Nacht, da kühlt es runter. 21 bis 14 Grad. Und die neue Woche, die startet recht sonnig. Gegen Nachmittag dann aber vereinzelt teils kräftige Schauer und Gewitter. Dazu wird es wieder richtig schwülheiß bei bis zu 37 Grad. Das auch am Dienstag. Am Mittwoch dann nicht mehr ganz so heiß und meistens auch trocken.
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4: Am kommenden Wochenende, da gibt's wieder Rhein in Flammen in Koblenz. Und die schlechte Nachricht ist, dass der Schiffskonvoi aufgrund des Niedrigwassers im Rhein ja ausfallen wird. Aber dafür gibt's ganz viele andere Highlights. Welche das sind, das klären wir gleich mal jetzt rein in den Sonntagabend mit einem tollen 70er-Classic von Elton John und Kiki D.
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0: SWR 4 am Sonntagabend. Jetzt am kommenden Wochenende, da ist es wieder soweit. Rhein in Flammen, eines der größten und bekanntesten Feste bei uns im Südwesten, findet in Koblenz statt. Die gute Nachricht zuerst mal, Stand heute kann Rhein in Flammen gefeiert werden. Aber es gibt auch eine schlechte Nachricht. Aufgrund des Niedrigwassers im Rhein fällt der legendäre Schiffskonvoi in diesem Jahr wohl aus. Jan Morrison von der Koblenz Touristik.
1: Ja, das stimmt leider. Die aktuellen Prognosen sehen für Samstag am Pegel Koblenz einen historischen Tiefstand von nur irgendwie 6 bis 10 Zentimetern vor. Und wir wären über 50 Zentimetern, wären wir noch gefahren, aber das schaffen wir so nicht mehr.
0: Ja, viele Gäste haben ja ein Ticket gekauft für eine Schiffstour von Bobhardt bis Koblenz. Die kann jetzt nicht stattfinden. Auf was dürfen sich die Besucher denn dann freuen?
1: Es wird für die meisten oder für viele wird es die Möglichkeit geben, an unserer Liegendveranstaltung teilzunehmen. Das heißt, die Schiffe werden nur nicht im Konvoi den Rhein rauffahren, sondern werden in Koblenz bleiben, sich in Koblenz auf dem Rhein aufstellen, dort dann ihr Programm anbieten, essen, trinken und natürlich dann das Feuerwerk und die Drohnenshow sich anzuschauen. Das heißt, viele der Gäste werden trotzdem einen tollen Abend haben.
0: Das hört sich doch gut an und ganz ehrlich, Rhein in Flammen ist doch trotzdem eine richtig coole Sache.
1: Rhein in Flammen ist natürlich eine coole Sache. Wir werden das komplette Wochenende feiern, von Freitag bis Sonntag. Mit Freitag einer tollen Drohnenshow schon zum ersten Mal. Am Samstag mit einer doppelt so großen Drohnenshow wie im letzten Jahr als echtes Highlight und danach als Übergang zum Höhenfeuerwerk. Wir werden, glaube ich, wirklich 3 tolle Tage haben. Koblenz wird Rhein in Flammen feiern. Mit toller Laune, tollem Wetter hoffentlich. Und es wird so oder so, wird das eine Reise wert sein.
0: Wir freuen uns auf Rhein in Flammen am kommenden Wochenende. Zwar ohne Schiffskonvoi, aber mit vollem Programm an Land und in der Luft. Hier ist SWR 4 am Sonntagabend, jetzt mit den Dire Straits.

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0: Achtung Autofahrer, Vorsicht auf der A63 Kaiserslautern nach Mainz zwischen Sembach und Winnweiler, da brennt ein Fahrzeug. Auch aufpassen im Kreis Waldshut auf der Landstraße zwischen Todtmoos und Au, da gibt es in beide Richtungen eine ungesicherte Unfallstelle. Und Vorsicht im Alb-Donau-Kreis auf der Landstraße zwischen Gerhausen und dem Abzweig nach Erstetten, da sind Rinder auf der Fahrbahn, da bitte besonders in beiden Fahrtrichtungen aufpassen.
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0: Straße zwischen Gerhausen und dem Abzweig nach Erstetten. Da sind Rinder auf der Fahrbahn und da besonders in beiden Richtungen aufpassen. Die A5 Kassel nach Frankfurt zwischen Friedberg und dem Nordwestkreuz Frankfurt. 5 Kilometer stockender Verkehr wegen einer Baustelle auf der rechten Spur. Und das war der einzige Stau. Alle Verkehrsinfos gibt es aber auch noch mal jederzeit zum Nachlesen auf swr4.de.
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0: Schauen wir auf die aktuellen Temperaturen. Ravensburg leicht bewölkt, 31 Grad. In Bad Mergentheim sonnig bei 30 Grad. Wissen leicht bewölkt, 30 Grad. Und in Trier auch noch 32 Grad und leicht bewölkt. Ja, am Abend, da bleibt's freundlich und warm. Es gibt viel Sonne, ab und an ein paar lockere Wolken. In der Nacht, da kühlt's dann runter auf 21 Grad in Rheinhessen bis 14 Grad im Allgäu. Und die neue Woche, die startet dann oft sonnig. Doch gegen Nachmittag dann einzeln lockere, kräftige Schauer und Gewitter. Dazu ist es schwachwindig und schwülheiß wird es wieder bei 31 bis 37 Grad. Beim Dienstag einfach Copy-Paste machen. Der sieht nämlich genauso aus wie der Montag. Ab Mittwoch dann nicht mehr ganz so heiß und es bleibt trocken.
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Vorsicht, liebe Autofahrer auf der B10 Stuttgart-Stadt auswärts in der Einfahrt Zuffenhausen Süd. Friedrichswahl ist der rechte Fahrstreifen im Kurvenbereich durch eine ungesicherte Unfallstelle blockiert. Da besonders vorsichtig fahren.

0: Achtung, Autofahrer, Falschfahrer auf der B10 Ulm nach Stuttgart zwischen Ulm, Leer, Jungingen und Donnstadt. Kommt Ihnen ein Falschfahrer entgegen, fahren Sie äußerst rechts und überholen Sie nicht. Auf der B10 Ulm nach Stuttgart zwischen Ulm, Leer, Jungingen und Donnstadt ist ein Falschfahrer unterwegs. Vorsicht bitte in beide Richtungen. In unserer SWR Mundart, da stellen wir Ihnen heute einen schwäbischen Autor vor, der zwischen Familie und Beruf, Stall und Bühne, Kläranlage und Lyrik sein Plätzchen gefunden hat. Richard Bareis aus Bierlingen, Vater von 6 Kindern, gelernter Landwirt, Kläranlagenbetreuer und Burgführer auf der Zollernburg. Er schreibt schwäbische Gedichte und Geschichten. Wir hören jetzt einen Ausschnitt aus seiner Erzählung, mit der er im vergangenen Jahr den Sebastian-Blau-Preis für Literatur gewonnen hat. Im Allgäuer Allerseelentag erzählt Richard Bareis von einer besonderen Begegnung in einer kleinen Kapelle im Allgäu.
1: Auf das Mal leidet der Glickli frei. 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Um mich ist Nacht. Ich wohne noch krank. Da hocke ich in der Kirchenberg. Ich guck mich um und denk, hallo, mein Kamerad ist wieder da. Der hebt mir ein schmales Heftchen an und liest mir vor, weil ich es kann. 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So sei es ein schönes Weile gegangen. Am Ende hebt er seine Strafe empfangen. Sei zwar begnadigt von der Hölle, doch mir so als an derer Stelle für ewige Zeit eine Messe lesen. 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Einmal in 100 Jahren sei's Zeit und da dafür eine Gelegenheit. 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Ich hätt können die arme Seele in den Himmel bringen auf der Stelle. 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Gib Gott, dass er in den Himmel kommt.
0: Das war ein Ausschnitt von Richard Bareis aus Bierlingen aus seiner preisgekrönten Erzählung Allgäuer als Seelentag. So, wir schauen nochmal auf die Straßenvorsicht auf der B31 Überlingen Richtung Stockach. Bei Überlingen Nord, da steht ein defektes Fahrzeug und Achtung nochmal, Falschfahrer auf der B10 Ulm-Stuttgart zwischen Ulm-Leer, Jungingen und Dornstadt. Da kommt Ihnen ein Falschfahrer entgegen. Fahren Sie da äußerst rechts und überholen Sie nicht. SWR 4 am Sonntagabend jetzt mit Fleetwood Mac.

SWR 4 am Sonntagabend. Erstmal ein Blick auf die Straßen mit Warnung auf der B10 Ulm-Stuttgart. Kein Falschfahrer mehr zwischen Ulm, Leer, Jungingen und Dornstadt. Aber noch aufpassen auf der B19 zwischen Herzmanns und Immenstadt Nord. Da sind Fahrradfahrer unterwegs.

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1: Um 20 Uhr mit Andreas Herrler. CSU-Chef Söder hat sich irritiert über die neuen Rentendiskussionen geäußert. Im ARD-Sommerinterview reagierte er auf die Forderung von drei ostdeutschen CDU-Ministerpräsidenten, die abschlagsfreie Rente nach 45 Beitragsjahren doch nicht abzuschaffen. Söder sagte, er sei überrascht darüber, weil sich Union und SPD längst auf eine Rentenreform geeinigt hätten.
2: Und eigentlich haben alle Parteien sofort gesagt, in ihren Vorstandssitzungen mehrfach, dass sie genau das 1:1 übernehmen wollen. Deswegen überrascht der Zeitpunkt für den Vorstoß jetzt, denn das ist jetzt etliche Wochen, nachdem wir dieses auf den Weg gebracht haben. Und ich glaube, in der Sache muss man aufpassen, dass man da nicht hier das ganze Rentenpaket aufschnürt, denn sonst am Ende, wenn wir für diese wichtige Frage der demografischen Entwicklung keine Antwort haben.
1: Arbeitsministerin Baas von der SPD sagte im ZDF, ihre Partei sei offen dafür, das Rentenpaket neu aufzuschnüren, wenn die Union das wolle. Nach dem Massenansturm auf die spanische Exklave Ceuta in Marokko sprechen Grüne und SPD von einer gezielten Provokation. Die Grünen-Politikerin Nanni forderte in der Rheinischen Post die EU-Innenminister auf, die Hintergründe aufzuklären. SPD-Vizefraktionschefin Eichwede sprach von perfiden und kriminellen Geschäften der Schleuser, denen Europa entschlossen entgegentreten müsse. Rund 50.000 Menschen waren am Mittwoch und Donnerstag nach Ceuta geflohen. Fast alle sind mittlerweile nach Marokko zurückgekehrt. Die spanische Exklave gehört zur EU, aber nicht zum Schengen-Raum. Beim Absturz eines Kleinflugzeugs in Peru sind zwei deutsche Urlauber ums Leben gekommen. Das hat das Auswärtige Amt bestätigt. Außerdem wurden 9 Touristen aus Italien und Spanien sowie die beiden Piloten getötet. Aus dem ARD-Studio Südamerika, Oliver Neuroth.
3: Das Kleinflugzeug vom Typ Cessna Caravan C-208 startete in der Hafenstadt Pisco, geriet kurz danach in eine Notsituation, heißt es von den peruanischen Behörden, und stürzte ab. Was genau an Bord vorgefallen war, ist weiter unklar. Ermittler sind an der Unglücksstelle und suchen nach Hinweisen, die Aufschluss über das Unglück geben könnten. Die Opfer waren laut peruanischem Verkehrsministerium zwischen 24 und 78 Jahre alt.
1: Im Kampf gegen die Waldbrände sind in Griechenland 2 Löschhubschrauber zusammengestoßen. Einer der beiden Hubschrauber hat Feuer gefangen und ist abgestürzt. Dabei sind 2 Crewmitglieder ums Leben gekommen. In Griechenland wüten seit Tagen schwere Waldbrände. Sturmböen fachen immer wieder neue Feuer an und erschweren die Löscharbeiten. Das Wetter. Morgen scheint neben lockeren Wolken oft die Sonne. Am Nachmittag und Abend bilden sich in schwülheißer Luft einzelne Schauer und lokal kräftige Gewitter. Die Temperaturen steigen auf maximal 31 Grad im Westerwald und 37 Grad in der Ortenau. Auch am Dienstag schwülheiß bei 29 bis maximal 37 Grad. Die Zeit 20.03 Uhr.
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4: Hallo an alle Autofahrer, nochmal die Entwarnung auf der B10 Ulm nach Stuttgart, kein Falschfahrer mehr zwischen Ulm, Leer, Jungingen und Dornstadt. Achtung im Oberallgäu auf der B19 zwischen Herzmanns und Immenstadt Nord, da sind Fahrradfahrer unterwegs. Die A5 Kassel nach Frankfurt zwischen Friedberg und dem Nordwestkreuz Frankfurt 5 Kilometer Stop and Go wegen einer Baustelle auf der rechten Spur. Auf der B44 in Ludwigshafen ist die Hochstraße Nord in Richtung Mannheim wegen Bauarbeiten gesperrt. Der Verkehr wird ab der Hainichstraße auf die B37 umgeleitet, deshalb aktuell 1 Kilometer Rückstau, Verzögerung circa 20 Minuten. Alle Verkehrsinfos gibt's wie gewohnt nochmal auf swr4.de.
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4: Einiges zu feiern hatten in den letzten Wochen die Städte Speyer, Worms und Mainz, die sogenannten Schummstädte. Was genau, das erfahren wir zusammen in knappen 10 Minuten. Und jetzt gibt's erstmal einen Hit aus den 80ern von Dolly Parton und Kenny Rogers. Islands in the Stream. Ich wünsche einen schönen Sonntagabend. Hi zusammen.
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0: SWR 4 am Sonntagabend um 20 Uhr und 16 Minuten. Achtung auf die Straßen auf der A3 Köln nach Frankfurt zwischen Niederhausen und dem Wiesbadener Kreuz. Da liegen Gegenstände auf der rechten Spur und es stehen zwei defekte PKW auf dem Standstreifen. Also da besonders vorsichtig fahren. Grund zum Feiern gab es in der vergangenen Woche für die Städte Speyer, Worms und Mainz, die sogenannten Schummstätten. Genau vor 5 Jahren wurden sie wegen ihres jüdischen Erbes mit dem UNESCO-Welterbetitel ausgezeichnet. Die Anfangsbuchstaben der hebräischen Städtenamen ergeben dann das Wort Schumm. In Speyer gab es Führungen durch das ehemalige jüdische Viertel und SWR4-Reporter Heiko Wirz, der war mit dabei.
1: Ein Welterbe lebt nicht durch alte Mauern, sondern durch Menschen. Das sagte die Speyerer Oberbürgermeisterin in ihrer Rede im Judenhof. Die Stadt sei stolz auf den Titel. Und?
2: Es ist eine absolute Verpflichtung. Eine Verpflichtung, die uns alle angeht. Fernab unserer Religion, unseres Glaubens. Nämlich, dass es ganz, ganz wichtig ist, im Miteinander, in der Toleranz und der Vielfalt zu sein. Und ich finde es eklatant, dass im Jahr 2026 jüdische Menschen Angst haben, ihren Glauben frei auszuleben.
1: Die Beauftragte des Ministerpräsidenten für jüdisches Leben und Antisemitismusfragen beklagt die steigende Zahl von Angriffen auf Jüdinnen und Juden auch in Rheinland-Pfalz. Ein Thema, das die Bürgerinnen und Bürger beschäftigt, die bei Führungen durch den Judenhof dabei sind.
3: Wir müssen alle 3 Religionen oder 4 oder 5 Religionen, damit müssen wir leben. Und ich finde es schon furchtbar, was die mit dem Antisemitismus machen.
4: Gerade solche Führungen und solches zeitgenössisches Wiedererleben der Geschichte viel dazu beiträgt, dass das Verständnis und die Toleranz hochgehalten wird und weiter aufrechterhalten wird und gelebt wird.
1: Dass es die beste Religion nicht gibt, das wurde auch in einer Vorführung klar angelehnt an die Ringparabel von Lessing. Und klar auch, Menschen müssen aufeinander zugehen, alte Mauern können das nicht.
0: Und wer die Schummstätten noch nicht kennt, für den lohnt sich ein Besuch in Speyer, Worms und Mainz. Für alle, die Kultur vor Ort erleben wollen. 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

0: Mühlhausen. 4 Kilometer stockender Verkehr. Auf der B44 in Ludwigshafen ist die Hochstraße Nord in Richtung Mannheim wegen Bauarbeiten gesperrt. Der Verkehr wird da ab der Heinichstraße auf die B37 umgeleitet. Deshalb aktuell 1 Kilometer Rückstau und Verzögerung von circa 20 Minuten. Alle Verkehrsinfos wie immer und jederzeit nachlesbar auf swr4.de.
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0: Es ist immer noch recht warm in Friedrichshafen, leicht bewölkt bei 31 Grad. Balingen sonnig, 29 Grad. Simmern leicht bewölkt, 28 Grad. Bingen auch noch sonnig, 30 Grad. Auch wenn die Sonne sich jetzt langsam verabschiedet und untergeht. Der Abend, der bleibt freundlich und warm. Ein paar lockere Wolken sind am Himmel unterwegs. In der Nacht, da kühlt es dann runter auf 21 bis 14 Grad. Die neue Woche, die startet oft sonnig, doch gegen Nachmittag dann vereinzelt lokale kräftige Schauer und Gewitter. Dazu ist es schwachwindig und schwülheiß bei 31 bis 37 Grad. So sieht's auch am Dienstag aus und am Mittwoch dann nicht mehr ganz so heiß und es bleibt größtenteils trocken.
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SWR 4 am Sonntagabend. Gleich geht es bei uns hier weiter mit dem SWR 4 Sommerabend. Freuen Sie sich auf entspannte Klänge, zum Beispiel mit der Gruppe Foreigner und ihrem Hit aus dem Jahr 1981. Yeah, wir hören Kate Bush. 1978 erschien ihre erste Single Wuthering Heights, der erste Nummer 1 Hit in den britischen Charts, der von einer Frau geschrieben wurde. Das alles gleich hier, also verbringen Sie den SWR 4 Sommerabend ganz einfach mit uns und dem schönsten Musikmix. Jetzt Lou Reed, Walk on the Wild Side. Ich wünsche einen schönen Sonntagabend.

Vorsicht auf der A8 Stuttgart Richtung München zwischen Leipheim und Günzburg ist die Fahrbahn nach einem Unfall komplett blockiert. Es ist noch nichts abgesichert. Dort bitte eine Rettungsgasse freihalten. Und Vorsicht auf der B415 in Lahr zwischen Mietersheim und Lahr Zentrum. Da sind Menschen auf der Fahrbahn.

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1: Um 21 Uhr mit Andreas Herner. Hacker haben einen Cyberangriff auf das Fürstentum Liechtenstein durchgeführt. Die Regierung erklärte, es seien Daten von 31.000 Menschen abgegriffen worden. Sie habe einen Krisenstab eingerichtet. Der Angriff richtete sich gegen das sogenannte Verzeichnis wirtschaftlich berechtigter Personen. Darin sind Details von Menschen hinterlegt, die hinter Firmen, Stiftungen oder Treuhänderschaften stehen. Es soll Geldwäsche und Terrorismusfinanzierung verhindern. Der Vorsitzende des Zentralrates Deutscher Sinti und Roma, Rose, warnt vor einem wachsenden Antiziganismus. Bei einer Gedenkveranstaltung im ehemaligen NS-Vernichtungslager Auschwitz sagte er, Sinti und Roma würden immer häufiger Opfer von Gewalt und Bedrohung. Aus Polen berichtet Ina Ruck.
2: In einer einzigen Nacht, in der Nacht vom 2. auf den 3. August 1944, wurden hier im ehemaligen Vernichtungslager Auschwitz-Birkenau 4.300 Sinti und Roma aus ganz Europa in die Gaskammern geschickt. Schätzungen zufolge ermordeten die Nationalsozialisten bis zu einer 500.000 Angehörige der ethnischen Minderheit. Bei den Feierlichkeiten in Auschwitz mahnt einer der letzten Überlebenden, der deutsche Sinto Dieter Flack, dass Hass und Hetze wieder zunehmen. Er habe nicht Angst um sein Leben, sondern um das der Generation seiner Kinder und Enkel und um die Demokratie in Deutschland und Europa.
1: CSU-Chef Söder zeigt wenig Verständnis für die neu aufgekommene Diskussion über die Rente ab 63. Im ARD-Sommerinterview sagte er, man habe sich schon vor Wochen auf eine Rentenreform geeinigt und die beinhalte eine Abschaffung der Frührente. Aus Berlin Georg Sparte.
3: Söder warnte in der ARD davor, jetzt Teile wieder aufzuschnüren, sonst werde man am Ende keine Antwort auf die wichtige Frage der demografischen Entwicklung haben. Zuvor hatten bereits der neue Unionsfraktionschef Frei und auch die neue CDU-Generalsekretärin Hoppermann die Reformpläne der Bundesregierung verteidigt. Das Rentenpaket enthält bisher die Abschaffung der abschlagsfreien Rente nach 45 Beitragsjahren. SPD-Arbeitsministerin Bärbel Baas rief die Union jetzt im ZDF-Sommerinterview auf, ihre Position intern zu klären. Die SPD sei gerade bei der sogenannten Rente mit 63 gesprächsbereit.
1: Wegen der Hitzewelle und des Niedrigwassers hat Ungarn sein einziges Atomkraftwerk runtergefahren. Wie die Regierung mitteilte, hat die Donau zu wenig Wasser. Deshalb ist auch nicht mehr genug Kühlwasser für die Reaktoren vorhanden. Ministerpräsident Modjon rief Bürger und Unternehmen in Ungarn dazu auf, Strom zu sparen. Das Wetter. Morgen scheint neben lockeren Wolken oft die Sonne. Am Nachmittag und Abend bilden sich in schwülheißer Luft einzelne Schauer und lokal kräftige Gewitter. Höchstwerte 31 Grad im Westerwald, 37 in der Ortenau. Auch am Dienstag wird es schwülheiß bei maximal 37 Grad. Die Zeit 21.03 Uhr.
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4: Ein Hallo auf die Straßen. Vorsicht auf der B10. Neu-Ulm Stadt einwärts zwischen Max-Eid-Straße und Reutier-Straße. Da liegt ein Holzbalken auf der Fahrbahn. Vorsicht auf der A8 Stuttgart nach München zwischen Leipheim und Günzburg ist die Fahrbahn nach einem Unfall komplett blockiert. Es ist noch nichts abgesichert, bitte da eine Rettungsgasse freimachen. Vorsicht auf der B415 in Lahr zwischen Mietersheim und Lahr Zentrum. Da sind noch Menschen auf der Fahrbahn unterwegs. Die A5 Kassel nach Frankfurt zwischen Friedberg und Nordwestkreuz Frankfurt. Da sind 5 Kilometer Stau wegen einer Baustelle. Eine halbe Stunde dauert es länger. Die A6 Mannheim nach Heilbronn zwischen Wiesloch-Raunberg und Sinsheim ist wegen einer Baustelle nur eine Spur frei, aktuell 3 Kilometer Stau und 20 Minuten Zeitverlust. Die A81 Würzburg nach Heilbronn zwischen Osterburken und Mockmühl, da laufen Bergungsarbeiten auf der rechten Spur und auf dem Standstreifen, daher aktuell 2 Kilometer Stau. Auf der B444 in Ludwigshafen ist die Hochstraße Nord in Richtung Mannheim wegen Bauarbeiten gesperrt. Der Verkehr wird ab der Heinichstraße auf die B37 umgeleitet. Deshalb staut es sich da zurück. Verzögerung aktuell 10 Minuten. Alle Verkehrsinfos jederzeit nochmal zum Nachlesen auf swr4.de.
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4: Ja, und das machen wir. Wir genießen zusammen diesen schönen Sommerabend mit richtig guter Musik. Los geht's mit einem 70er-Classic von Al Stewart. Ich wünsche einen schönen Sonntag.
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Es wäre 4 am Sonntagabend. Wir müssen kurz auf die Straßen gucken. Vorsicht auf der A81. Singen nach Stuttgart zwischen Sindelfingen Ost und dem Kreuz Stuttgart. Da steht ein defektes Fahrzeug auf dem rechten Fahrstreifen. Und dann noch eine Meldung im Main-Tauber-Kreis auf der Straße zwischen dem Abzweig nach Schönfeld und Gerichsheim. Da brennt ein Fahrzeug. Wer sich auskennt, sollte dieses Gebiet meiden. Es wäre 4 am Sonntagabend mit dem Sommerabend. Das bedeutet sehr viel gute Musik, um den Stress der letzten Wochen, der letzten Woche vor allem, zu vergessen und entspannt dann auch in die neue Woche reinzustarten. Und jetzt habe ich einen Song für Sie, der ist ja zum Dahinschmelzen und ein bisschen verwunderlich, denn eigentlich ist ja die amerikanische Rockband Foreigner für eine härtere Gangart bekannt. Aber mit dieser Ballade haben sie bewiesen, ja, wir können auch sanfte Töne und das beherrschen wir bestens. Gänsehaut garantiert und das auch noch bei sommerlichen, heißen, warmen 30 Grad am Sonntagabend. Foreigner mit Waiting for a Girl Like You.

Vorsicht, liebe Autofahrer, auf der A7 Ulm Richtung Füssen zwischen Nersingen und dem Dreieck Hittistetten. Da ist ein unbeleuchtetes Fahrzeug auf der Fahrbahn. Und Vorsicht im Main-Tauber-Kreis auf der Straße zwischen Schönfeld und Gerichsheim. Da brennt ein Fahrzeug und deshalb kommt es auch zu Sichtbehinderung durch Rauch auf der A81 genau in diesem Bereich. Also dort besonders vorsichtig fahren. Christina Perry jetzt mit Here Comes the Sun am Sonntagabend.

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1: Gleich ist es 9:30. Hallo auf die Straßen. Vorsicht in Karlsruhe auf dem Autobahnzubringer Karlsruhe Süd zwischen Oberreuth und der Ebertstraße. Da sind Menschen auf der Fahrbahn. Achtung auf der A7 Ulm nach Füssen zwischen Nersingen und dem Dreieck Hittistetten. Gefahr durch ein unbeleuchtetes Fahrzeug auf der Fahrbahn. Achtung im Main-Tauber-Kreis auf der Straße zwischen Schönfeld und Gerchsheim. Da brennt ein Fahrzeug. Deshalb kommt es auch zu Sichtbehinderungen durch Rauch auf der A81 in genau diesem Bereich, da besonders vorsichtig fahren. Die A3 Köln nach Frankfurt zwischen Bad Honnef-Linz und Neustadt-Wied, da ist wegen Fahrbahnerneuerung nur eine Spur frei und aktuell 2 Kilometer Stau. Die A5 Kassel nach Frankfurt zwischen Friedberg und Nordwestkreuz Frankfurt noch 5 Kilometer Stau wegen einer Baustelle. Verzögerung rund eine halbe Stunde. Die A6 Mannheim nach Heilbronn zwischen Wiesloch-Raunberg und Sinsheim wegen einer Baustelle. 4 Kilometer Stau und 20 Minuten plus. Die A7 Füssen Richtung Ulm zwischen Altenstadt und Illertissen ist wegen einer Baustelle die linke Spur aktuell gesperrt. 3 Kilometer Stau, dauert 15 Minuten länger. Die A8 Stuttgart nach München ist zwischen Leipheim und Günzburg nach einem Unfall blockiert. Momentan 1 Kilometer Stau. Da bitte eine Rettungsgasse freihalten. Und da noch eine Meldung von der A565 Bonn Richtung Meckenheim ist zwischen Kreuz Bonn Nord und Poppelsdorf wegen Brückenarbeiten bis 6 Uhr gesperrt. Alle Verkehrsinfos gibt es natürlich jederzeit auf swr4.de.
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1: Es ist noch schön flauschig warm in Pforzheim, klar, 28 Grad. Ravensburg ist ein bisschen bewölkt bei 28 Grad. Koblenz auch leicht bewölkt, 27 Grad. Und Ramstein-Miesenbach, da gibt's aktuell auch 27 Grad. In der Nacht, da bleibt's größtenteils klar. Die Tiefstwerte, die fallen etwas runter, liegen zwischen 21 und 14 Grad. Also auf jeden Fall nochmal gut durchlüften, denn die neue Woche startet sehr sonnig. Gegen Nachmittag dann vereinzelt lokale kräftige Schauer und Gewitter. Und es wird wieder richtig schwülheiß bei 31 bis zu 37 Grad. So sieht auch der Dienstag aus. Der Mittwoch dann nicht mehr ganz so heiß und es bleibt trocken.
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1: Ja, und dann genießen wir diesen schönen Sommerabend mit dem schönsten Musikmix. Jetzt einen 70er-Classic von den Carpenters. Yesterday Once More. Ich wünsche Ihnen einen schönen Sonntagabend. Hallo zusammen.
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SWR 4 am Sonntagabend. Vorsicht auf der A67 Darmstadt nach Mönchhof. Dreieck zwischen Groß-Gerau und Rüsselsheimer Dreieck. Da liegt eine Kiste mit einem Grill aus Metall auf der rechten Spur. Vorsicht auf der A7 Ulm nach Würzburg in der Ausfahrt Ahlen-Oberkochen. Da steht ein defekter PKW. So ist es richtig. Und eine Meldung habe ich noch von der A8 München nach Stuttgart. Zwischen Leipheim und dem Kreuz Ulm-Elchingen, da brennt ein Fahrzeug. Es kommt zu Sichtbehinderung durch den Rauch. Da besonders vorsichtig fahren.

zum Schluss. Jamie Cullum, Everlasting Love hier bei SWR 4. Der Sommerabend mit Musik zum Entspannen und Genießen. Und so machen wir jetzt auch weiter mit einem 70er-Classic von Eric Clapton, den er ausnahmsweise nicht selbst geschrieben hat, wie er es ja eigentlich macht. Über den Song aber gesagt wird, dass er Integrität, Seele und Leidenschaft hat und daher perfekt zu Clapton passt.

Vorsicht, Autofahrer auf der A81 Singen Richtung Stuttgart zwischen dem Kreuz Hegau und Engen. Da steht ein unbeleuchtetes Fahrzeug. Bitte da besonders vorsichtig fahren.

Sorry, Autofahrer, hier muss ich dazwischen gehen. Achtung, Falschfahrer auf der A573 Ahrweiler Bad 9a. Zwischen dem Dreieck Bad 9a und Bad 9a kommt Ihnen ein Falschfahrer entgegen. Da äußerst rechts fahren und überholen Sie nicht. Auf der A573 Ahrweiler Bad 9a zwischen Dreieck Bad 9a und Bad 9a ist ein Falschfahrer unterwegs. Vorsicht, in beiden Fahrtrichtungen da nicht überholen.

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1: Um 22 Uhr mit Andreas Herrler. Hacker haben einen Cyberangriff auf das Fürstentum Liechtenstein durchgeführt. Die Regierung erklärte, es seien Daten von 31.000 Menschen abgegriffen worden. Sie habe einen Krisenstab eingerichtet. Der Angriff richtete sich gegen ein Verzeichnis von Personen, die hinter Firmen, Stiftungen oder Treuhänderschaften stehen. Es soll Geldwäsche und Terrorismusfinanzierung verhindern. CSU-Chef Söder sieht die Migrationspolitik als einen Grund für die hohen Zustimmungswerte für die AfD. Söder sagte im ARD-Sommerinterview, es werde immer noch nicht konsequent genug abgeschoben. Viele Migranten lebten in Deutschland, obwohl sie kein Aufenthaltsrecht hätten. Um die AfD zu bekämpfen, brauche man außerdem eine erfolgreiche Wirtschaftspolitik. Wenn Autowerke geschlossen würden und Menschen keine Zukunft mehr sähen, würden sie sich schneller für radikale Parteien entscheiden. Nach dem Massenansturm auf die spanische Exklave Ceuta in Marokko sprechen Grüne und SPD von einer gezielten Provokation. Die Grünen-Politikerin Nani forderte in der Rheinischen Post die EU-Innenminister auf, die Hintergründe aufzuklären. SPD-Vize-Fraktionschefin Eichwede sprach von perfiden und kriminellen Geschäften der Schleuser. Rund 50.000 Menschen waren am Mittwoch und Donnerstag nach Ceuta geflohen, die meisten schwimmend. Fast alle sind mittlerweile nach Marokko zurückgekehrt. Die spanische Exklave gehört zur EU, aber nicht zum Schengen-Raum. Der Vorsitzende des Zentralrates Deutscher Sinti und Roma, Rose, warnt vor einem wachsenden Antiziganismus. Bei einer Gedenkveranstaltung im ehemaligen NS-Vernichtungslager Auschwitz sagte er, Sinti und Roma würden immer häufiger Opfer von Gewalt und Bedrohung. Aus Polen berichtet Ina Ruck.
2: In einer einzigen Nacht, in der Nacht vom 2. auf den 3. August 1944, wurden hier im ehemaligen Vernichtungslager Auschwitz-Birkenau 4.300 Sinti und Roma aus ganz Europa in die Gaskammern geschickt. Schätzungen zufolge ermordeten die Nationalsozialisten bis zu einer 500.000 Angehörige der ethnischen Minderheit. Bei den Feierlichkeiten in Auschwitz mahnt einer der letzten Überlebenden, der deutsche Sinto Dieter Flack, dass Hass und Hetze wieder zunehmen. Er habe nicht Angst um sein Leben, sondern um das der Generation seiner Kinder und Enkel und um die Demokratie in Deutschland und Europa.
1: Das Wetter. In der Nacht in Deutschland trocken und oft klar. Am Alpenrand einzelne Schauer oder Gewitter. Tiefstwerte 20 Grad im Rhein-Main-Gebiet bis 12 Grad in Schleswig-Holstein. Morgen oft sonnig. Am Nachmittag und Abend im Westen und Südwesten Quellwolken mit einzelnen Schauern. Lokal kann es kräftige Gewitter geben. Auch am Alpenrand örtlich Gewitter. Höchstwerte 26 bis 37 Grad. Die Zeit 22:03 Uhr.
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3: Achtung an alle Autofahrer nochmal. Ein Falschfahrer auf der A573 Ahrweiler Bad 9a. Zwischen dem Dreieck Bad 9a und Bad 9a kommt Ihnen ein Falschfahrer entgegen. Da äußerst rechts fahren und nicht überholen. Auf der A573 Ahrweiler Bad 9a. Zwischen dem Dreieck Bad 9a und Bad 9a ist ein Falschfahrer unterwegs. Vorsicht da in beide Richtungen. Vorsichtig fahren auf der A81 Singen Richtung Stuttgart zwischen dem Kreuz Hegau und Engen. Da steht ein unbeleuchtetes Fahrzeug. Die A3 Köln nach Frankfurt zwischen Bad Honnef-Linz und Neustadt-Wied. Da ist wegen der Fahrbahnerneuerung, so ist es richtig, nur eine Spur frei, 2 Kilometer Stau. Die A5 Kassel nach Frankfurt zwischen Friedberg und Nordwestkreuz Frankfurt, 4 Kilometer Stau wegen einer Baustelle auf der rechten Spur. Die A6 Mannheim nach Heilbronn zwischen Wiesloch-Raunberg und Sinsheim wegen einer Baustelle, 4 Kilometer Stau, da dauert es aktuell 25 Minuten länger. Die A7 Füssen Richtung Ulm zwischen Altenstadt und Illertissen ist wegen Baustelle der linke Fahrstreifen gesperrt. 3 Kilometer Stau, Verzögerung ca. 15 Minuten. Achtung auf der A8, Stuttgart nach München. Da ist zwischen Leipheim und Günzburg ein Unfall und daher die Fahrbahn aktuell blockiert. Da bitte eine Rettungsgasse freihalten. Die A565 Bonn Richtung Meckenheim ist zwischen Kreuz Bonn Nord und Poppelsdorf wegen Brückenarbeiten bis 6 Uhr morgen früh gesperrt. Alle Verkehrsinfos gibt's natürlich noch mal jederzeit auf swr4.de.
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3: Ja, und langsam gehen doch die Temperaturen auch ein bisschen runter. Das heißt, gleich wird man wahrscheinlich aufmachen können und schön durchlüften. Ein Stündchen, das haben wir zusammen noch hier beim Sommerabend, den wir weiterhin natürlich mit ganz, ganz viel guter Musik genießen. Versprochen, gleich gibt's einen Song von John Denver, doch jetzt erstmal diesen 80er-Hit von John Lennon. Woman, ich wünsche einen schönen Sonntagabend.
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so können wir doch richtig gut entspannen am Sonntagabend hier in SWR 4. Mit einem Blick auf die Straßenentwarnung auf der A573 Ahrweiler Bad 9a. Kein Falschfahrer mehr zwischen dem Dreieck Bad 9a Ahrweiler und Bad 9a. Aber vorsichtig bitte auf der A66 Wiesbaden Richtung Frankfurt zwischen Wiesbaden Erbenheim und Wiesbaden Nordenstadt. Da steht ein defekter PKW. Und jetzt, wie versprochen, John Denver, Living on a Jet Plane hier in SWR 4 am Sonntagabend.

Entspannt rein in diesen Sonntagabend. Vorsicht bitte auf der A7 Würzburg nach Ulm in der Ausfahrt Feuchtwang West. Da liegt ein Tier auf der Fahrbahn und darum da besonders vorsichtig fahren. Ja, der Sommerabend hier in SWR 4, jetzt mit einem Song von Maria McKee, Show Me Heaven, bekannt aus dem Film Days of Thunder mit Tom Cruise. Und daher wurde der Song wohl auch so richtig bekannt und erfolgreich. Einen schönen Sonntagabend!

0: Sonntagabend. SWR 4 mit den Rolling Stones und Wild Horses. Wir blicken auf die Straßen. Vorsichtig bitte auf der A5 Darmstadt nach Heidelberg zwischen Seeheim, Jugendheim und Zwingenberg. Da liegen Gegenstände auf der Fahrbahn und bitte vorsichtig fahren auf der A643 Schiersteiner Brücke Mainz Richtung Wiesbaden zwischen Mainz-Mombach und Wiesbaden-Eppelallee. Da liegen auch Gegenstände auf der Fahrbahn. 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
1: 22.31 Uhr, hallo auf die Straßen. Bitte vorsichtig auf der A5 Darmstadt nach Heidelberg zwischen Seeheim, Jugendheim und Zwingenberg. Da liegen Gegenstände auf der Fahrbahn. Vorsicht auch auf der A643 Schiersteiner Brücke Mainz Richtung Wiesbaden zwischen Mainz-Mombach und Wiesbaden-Eppelallee. Da liegen auch Gegenstände. Vorsicht auf der A7 Würzburg nach Ulm in der Ausfahrt Feuchtwangen-West. Da liegt ein Tier. Die A3 Köln nach Frankfurt zwischen Bad Honne-Flinz und Neustadt-Wied ist wegen Fahrbahnerneuerung nur eine Spur frei, aktuell 2 Kilometer Stau. Die A5 Kassel nach Frankfurt zwischen Friedberg und Nordwestkreuz Frankfurt 5 Kilometer Stau wegen Bauarbeiten. Die A6 Mannheim nach Heilbronn zwischen Wiesloch-Raunberg und Sinsheim wegen einer Baustelle 4 Kilometer Stau, dauert 25 Minuten länger. Die A61 Koblenz nach Ludwigshafen in der Ausfahrt zum Rastplatz Rothenstein ist momentan gesperrt. Also die Ausfahrt zum Rastplatz ist momentan gesperrt. A7 Füssen Richtung Ulm zwischen Altenstadt und Illertissen. Auch wegen einer Baustelle die linke Spur gesperrt. 3 Kilometer Stau, dauert 15 Minuten länger. Alle Verkehrsinfos gibt's jederzeit nochmal auf swr4.de.
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1: In Reutlingen ist es klar bei 25 Grad. Konstanz meldet 25 Grad leicht bewölkt. Idar-Oberstein 23 Grad leicht bewölkt und Main auch leicht bewölkt bei 23 Grad. Wird kühler jetzt in der Nacht. Größtenteils klar überall. Die Tiefstwerte liegen zwischen 21 bis 14 Grad. Also nochmal gut durchlüften, denn die neue Woche, die startet oft sonnig und auch schwül heiß bei 31 bis zu 37 Grad. Morgen Nachmittag dann einzelne lokale kräftige Schauer und Gewitter möglich. Das Ganze auch am Dienstag. Der Mittwoch, der wird dann nicht mehr ganz so heiß und es bleibt meistens trocken.
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1: Wir denken noch nicht an den Stress, der morgen am Montag auf uns wartet. Der ist noch ganz, ganz weit weg. Wir genießen noch diesen Sommerabend in SWR4 jetzt mit einem 70er-Classic von Bob Dylan, Knocking on Heaven's Door. Ich wünsche einen schönen Sonntagabend.
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Sonntagabend, hier ist SWR 4. Achtung auf die Straßen. Vorsicht bitte auf der A3 Würzburg Richtung Frankfurt zwischen dem Dreieck Würzburg West und Helmstadt. Da liegen Metallteile. Vorsicht auch bitte auf der A3 Würzburg nach Frankfurt zwischen Marktheidenfeld und Rohrbrunn. Da steht ein defekter PKW. Und auch aufpassen bitte auf der A3 Köln Richtung Frankfurt.

0: zwischen Diez und Limburg Nord, da liegt ein Ast.
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SWR 4 mit dem Sommerabend und wir kommen zu einem Song von Cliff Richard. Er bekam den Song Dreamin' zugesteckt und empfand das Lied eigentlich zu hoch für seine Stimme und wollte es daher gar nicht singen. Doch Produzent Alan Tarney überzeugte ihn, den Song trotzdem in dieser hohen Tonart aufzunehmen. Eine Entscheidung, die er nicht bereute, denn am Ende wurde Dreamin' ein Riesenerfolg.

SWR 4 am Sonntagabend. Vorsicht bitte auf der A5 Darmstadt nach Heidelberg zwischen Hirschberg und Ladenburg. Da liegt ein Greifvogel. Und Vorsicht bitte im Kreis Breisgau-Hochschwarzwald auf der Landstraße 134 zwischen Griesheim und Zinken laufen Wildschweine auf der Fahrbahn herum. Das war dann der Sommerabend hier in SWR 4. Schön, dass Sie mit dabei waren. Gleich hier geht's natürlich weiter mit der ARD-Hitnacht. Mein Name ist Julian Linder. Ich wünsche Ihnen einen schönen Sonntagabend.

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1: Um 23 Uhr mit Milat Kupay. In Griechenland sind beim Zusammenstoß zweier Löschhubschrauber zwei Besatzungsmitglieder getötet worden. Zwei weitere überlebten den Unfall, teilte die Feuerwehr mit. Währenddessen sind die Waldbrände in Griechenland weiterhin nicht unter Kontrolle. Einzelheiten von Anna Giordano.
2: Der größte der griechischen Waldbrände wütet weiterhin rund 50 Kilometer westlich der Hauptstadt Athen. Hunderte Einsatzkräfte, darunter auch Feuerwehrleute aus Rumänien und Frankreich, versuchen, die Flammen in den Griff zu bekommen. Die Situation sei chaotisch, sagte der Bürgermeister von Meliara, der wichtigsten Stadt der Region, im griechischen Rundfunk. Ministerpräsident Kyriakos Mitsotakis sprach von einer außergewöhnlichen Lage. Die Wetterereignisse machten es extrem schwer, die Löscharbeiten zu planen.
1: Nach dem Flüchtlingsansturm auf die spanische Exklave Ceuta dauert auch in Deutschland die Debatte über mögliche Konsequenzen an. Vertreter der Grünen verwiesen auf Hinweise für eine gesteuerte Aktion zur Destabilisierung und politischen Spaltung Europas. Die sicherheitspolitische Sprecherin der Bundestagsfraktion Nanni sagte in der Rheinischen Post, bei der Dringlichkeitssitzung der EU-Innenminister am Dienstag müsse es um Aufklärung gehen und nicht um Populismus. Spanien hat Schleppernetzwerke für den Ansturm auf Ceuta verantwortlich gemacht. Die Ölallianz OPEC Plus weitet ihre Förderung aus. Wie die Gruppe mitteilte, soll die Fördermenge im September um rund 188.000 Barrel pro Tag steigen. Ziel sei es, den Ölmarkt zu stabilisieren. Zur OPEC Plus gehören neben den OPEC-Staaten auch weitere große Förderländer wie Russland, Kasachstan und Oman. Auf dem Gelände des NS-Vernichtungslagers Auschwitz-Birkenau im heutigen Polen haben Überlebende und Nachkommen ermordeter Sinti und Roma an den Terror der Nationalsozialisten erinnert. Im Holocaust wurden bis zu einer halben Million Menschen dieser Volksgruppe ermordet. Aus Warschau, Ina Ruck.
3: In einer einzigen Nacht, in der Nacht vom 2. auf den 3. August 1944, wurden hier im ehemaligen Vernichtungslager Auschwitz-Birkenau 4.300 Sinti und Roma aus ganz Europa in die Gaskammern geschickt. Bei den Feierlichkeiten in Auschwitz mahnt einer der letzten Überlebenden, der deutsche Sinto Dieter Flack, dass Hass und Hetze wieder zunehmen. Er habe nicht Angst um sein Leben, sondern um das der Generation seiner Kinder und Enkel und um die Demokratie in Deutschland und Europa.
1: Das waren die Nachrichten. Das Wetter in Deutschland, nachts meist trocken, bei Tiefstwerten von 20 bis 11 Grad. Morgen freundlich, vermehrt Wolken, vom Rheinland bis zu den Alpen Schauer und teils schwere Gewitter, Höchstwerte 23 bis 31 Grad, bis teils 38 Grad in Rheinland-Pfalz. Am Dienstag gebietsweise heiter, das Ganze bei 24 bis 38 Grad. Und die Zeit, es ist 23.03 Uhr.
4: Ja, das hört sich ja sehr schön an, aber ist nicht die Sendung, die wir jetzt gerade hören wollen. Hier ist die ARD-Hitnacht und wenn ich es gerade hinkriege, hören wir auch gerade noch die Verkehrsnachrichten. So. Wunderbar, also das hat jetzt schon erstmal geklappt. Ich hoffe, es geht auch weiter so. Hier ist der Verkehrsservice in der ARD-Hitnacht. Eine Gefahrenmeldung für Niedersachsen. Aufgrund eines Großbrandes im Bereich Goslar-Basgeige kommt es zu starker Rauchentwicklung. Bitte meiden Sie das betroffene Gebiet, schließen Sie Fenster und Türen und schalten Sie Lüftungen und Klimaanlagen ab. So, dann die Autobahn 2 Dortmund Richtung Hannover ist zwischen Dreieck Hannover West und Hannover Langenhagen wegen Bauarbeiten bis Montag 5 Uhr gesperrt. A5 Kassel Richtung Frankfurt zwischen Friedberg und Nordwestkreuz Frankfurt. 5 Kilometer Stau wegen Bauarbeiten. A6 zwischen Wiesloch-Rauenberg und Sinsheim. 3 Kilometer stockender Verkehr. Dann die Autobahn 7 Füssen Richtung Ulm zwischen Altenstadt und Illertissen. 3 Kilometer stockender Verkehr wegen einer Baustelle. Und die Autobahn 565 Bonn Richtung Meckenheim ist zwischen Kreuzbonn Nord und Poppelsdorf wegen Brückenarbeiten bis 6 Uhr gesperrt. Ihnen unterwegs eine gute Fahrt durch die Nacht.
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4: Mit Hanne Bauer in Magdeburg. Die Nacht beginnt fast unmöglich schön.

Tony Giles, Stop Your Fussing. So, einen flotten Studiowechsel später habe ich mir jetzt hier erstmal das Licht auf Nachtbetrieb gedimmt, ja, und hoffe, dass hier der Computer genau das ausgibt, was er sollte. Die Musik der ARD-Hitnacht nämlich, Stunde 1 zum Ende des 2. August, während Sabine, meine Technikerin drüben gerade, mit dem Schraubenschlüssel schon mal auf den Rechner losgeht, der da nicht so mitspielt, wie er will. Der soll ruhig mal zittern. Sabine kriegt das in den Griff, da bin ich mir sicher. So, und weiter sollte es jetzt bei uns gehen mit Ten Sharp You. Mal sehen, ob das klappt. Oh ja, sehr gut. Braver Rechenknecht. Ah, ich glaube, ich bleib hier die ganze Nacht.

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Sabine hat nur drohen müssen mit dem 24er Schraubenschlüssel und der Hydraulikpresse, ja. Und der Computer hat ohne weitere Diskussion aufgegeben. Nachtstudio, Sendesaal A ist damit wieder spielbereit. Gut, dass wenigstens an dieser Stelle Fachkräfte beschäftigt sind. Mein Engel 07, machen wir weiter mit Hubert K.

Madonna. So, das Mikrofon muss ich mir auch noch ranziehen. Ah, okay, das war also auch noch nicht ganz eingestellt. Madonna mit Hang Up in der ARD-Hitnacht. Und Roland hat's gehört, hat gesagt, hallo Arnold, gute Idee, das mit dem Schraubenschlüssel. Ich probiere das morgen und hoffe auch auf einen Erfolg wie bei Sabine. Im Mai 2023 habe ich mir nämlich ein Mikrofon für mein privates Studio hier zu Hause gekauft. 3 Jahre Garantie. Und wann geht das nun kaputt? Genau, Ende Juli 26. Geplante Obsoleszenz oder Zufall? Hoffe auf die Hilfe des Engels 07 auch bei meinem Schraubenschlüssel. Ansonsten landet das Teil AKG-Mikrofon von Thomann in der Schrottpresse. Wünsche eine störungsfreie Nacht. Viele Grüße von Roland. Und Roland, ich grüße ganz lieb zurück nach Stuttgart. Ja, hier passieren irre Sachen manchmal. Aber so ist das. Warum sollen wir alle fehlerlos sein? Besonders eben gerade die Rechenmaschinen, die jetzt zittern vor den künstlichen Intelligenzen.

0: Steve Winwood, Higher Love in der Nachtsendung. Und jetzt um 23.31 Uhr. Zeit für den Verkehrsservice in der ARD-Hitnacht. Die Autobahn 2 Dortmund Richtung Hannover ist zwischen Dreieck Hannover West und Hannover Langenhagen wegen Bauarbeiten gesperrt. Noch 5,5 Stunden lang, bis Montag 5 Uhr nämlich. A5 Kassel Richtung Frankfurt zwischen Friedberg und Nordwestfreuz. Frankfurt, 5 Kilometer Stau wegen Bauarbeiten. Die Autobahn 38 Göttingen Richtung Halle ist zwischen Nordhausen West und Nordhausen nach einem Unfall gesperrt. Und die Autobahn 565 Bonn Richtung Meckenheim ist zwischen Kreuz Bonn Nord und Poppelsdorf wegen Brückenarbeiten bis 6 Uhr gesperrt. Und Achtung bitte nochmal, die Gefahrenmeldung für Niedersachsen. Aufgrund eines Großbrandes im Bereich Goslarer Bassgeige kommt es zu starker Rauchentwicklung. Bitte meiden Sie das betroffene Gebiet. Schließen Sie Fenster und Türen. Ihnen unterwegs eine gute Fahrt. Und in Goslarer Bassgeige wünsche ich gute Luft. Hoffentlich ist der Brand bald gelöscht.
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0: Mit Hanno Bauer in Magdeburg. Schön, dass Sie auch dabei sind. Jetzt Musik bei uns von Eagle Eye Cherry. Das ist der Halbbruder von Nene Cherry aus den 80ern.

Delta Power aus Florida mit ihrem Mashup zweier Lieder, die eigentlich überhaupt nicht zusammengehören, nämlich Free Bird und Baby, I Love Your Way. Und mit diesen beiden Rockballaden, die sie da zusammengeschmissen haben, haben sie ihren großen Erfolg gehabt. Hier ist die ARD Hitnacht. Jetzt pfeifen wir uns eins mit Otis Redding. Sitting on the Dock of the Bay.

0: Ralf und Freunde sind auch heute Nacht wach, ja, haben in dem Teil der Sächsischen Schweiz, der nicht von den verheerenden Orkanen verwüstet wurde, eine Nacht im Freien. Ralf hat geschrieben, hallo, während unseres Urlaubes in der schönen Sächsischen Schweiz tanzen wir immer zur Superhit-Nacht unter freiem Himmel. Partygrüße von Ralf, Lea, Lisa, Carmen und Diana. Ralf, ich hoffe, ihr seid wirklich auf dem Gebiet, wo also nicht abgesperrt wurde. Ihr wisst, Teile des Nationalparks Sächsische Schweiz sind bis auf Weiteres gesperrt. Aber das werdet ihr natürlich ja schon mitbekommen haben. Ansonsten wünsche ich natürlich noch einen schönen Urlaub.
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0: Und das passt doch hier auch zur Jahreszeit. Sting mit Fields of Gold. Und wann, wenn nicht in dieser Jahreszeit, würde das am besten passen, wo doch draußen die goldenen Felder gerade abgeerntet werden oder schon abgeerntet sind zur Zeit der Ernte.

0: Ding. Fields of Gold. Um 23.49 Uhr, gleich 10 Minuten vor Mitternacht. Und jetzt mache ich mal die Country-Version unseres ARD-Hitnacht. Musikbettes, ja, so klingt das dann hier. Sehr schön, da möchte man doch gleich zum Ausflug rausreiten. Und eine, die sich nun wirklich mit den goldenen Feldern auskennt, ist Pamela, die mit ihrem Landwirtschaftsbetrieb für frisches Heu als Futter sorgt. Und die geschrieben hat, hallo, jetzt wird die Nacht perfekt mit der ARD-Hitnacht. Ich sitze noch draußen und lausche deinen Worten und der Musik. Und muss gleich nochmal mit dem Hund eine Runde gehen, der mag nämlich das heiße Wetter nicht. Ich wünsche der Radiofamilie eine tolle Nacht. Liebe Grüße, Pamela. Oh ja, ich kann das nachvollziehen. Also zu heiße Temperaturen und Hund, da kommen die ja sofort ins Hecheln. Also meine beiden auch. Und Mario aus Lengerich und Iris natürlich auch, um sie nicht zu vergessen. Die waren heute auch mit Malu beschäftigt. Mario hat geschrieben, dass Malu, der Langhaar-Dackel, heute in die Badewanne musste, was für ihn ein schlechter Tag war, weil er da wahrscheinlich auch nicht gerne reingeht ins warme Nass. Naja, gut, so ein Dackel möchte natürlich lieber draußen irgendwo ins Wasser springen als in die Badewanne. Kann ich völlig nachvollziehen. Aber auf jeden Fall, wenn der Hund eben zu sehr riecht, muss er eben gepflegt werden. So ist das. Und Mario hat geschrieben, moin Hanno, ich muss jetzt aber wirklich ins Bett. Aber ich kriege es irgendwie nicht gebügelt, mich vom Radio zu lösen. Ein großes Dankeschön an Sabine dafür, dass wir die ARD-Hitnacht jetzt weitgehend störungsfrei hören können. Munter bleiben, Iris und Mario aus Lengerich. Und ich füge hinzu, dann toi toi toi auch für Malu, dass der nicht so schnell wieder ins Nasse muss. Jedenfalls nicht in das der Badewanne. Draußen doch bestimmt, oder?
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0: Und bei uns jetzt Musik von Franz Gall. Ella, Ella.

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1: Um 0 Uhr Mitternacht mit Olaf Knapp. In Griechenland sind beim Zusammenstoß zweier Löschhubschrauber zwei Besatzungsmitglieder getötet worden. Zwei weitere überlebten den Unfall, teilte die Feuerwehr mit. Währenddessen sind die Waldbrände in Griechenland weiterhin nicht unter Kontrolle. Einzelheiten von Anna Giordano.
2: Der größte der griechischen Waldbrände wütet weiterhin rund 50 Kilometer westlich der Hauptstadt Athen. Hunderte Einsatzkräfte, darunter auch Feuerwehrleute aus Rumänien und Frankreich, versuchen, die Flammen in den Griff zu bekommen. Die Situation sei chaotisch, sagte der Bürgermeister von Meliara, der wichtigsten Stadt der Region, im griechischen Rundfunk. Ministerpräsident Kyriakos Mitsotakis sprach von einer außergewöhnlichen Lage. Die Wetterereignisse machten es extrem schwer, die Löscharbeiten zu planen.
1: Nach dem Flüchtlingsansturm auf die spanische Exklave Ceuta dauert auch in Deutschland die Debatte über mögliche Konsequenzen an. Vertreter der Grünen verwiesen auf Hinweise für eine gesteuerte Aktion zur Destabilisierung und politischen Spaltung Europas. Die sicherheitspolitische Sprecherin der Bundestagsfraktion Nanni sagte in der Rheinischen Post, bei der Dringlichkeitssitzung der EU-Innenminister am Dienstag müsse es um Aufklärung gehen und nicht um Populismus. Spanien hat Schleppernetzwerke für den Ansturm auf Ceuta verantwortlich gemacht. Die Ölallianz OPEC Plus weitet ihre Förderung aus. Wie die Gruppe mitteilte, soll die Fördermenge im September um rund 188.000 Barrel pro Tag steigen. Ziel sei es, den Ölmarkt zu stabilisieren. Zur OPEC Plus gehören neben den OPEC-Staaten auch weitere große Förderländer wie Russland, Kasachstan und Oman. Auf dem Gelände des ehemaligen NS-Vernichtungslagers Auschwitz-Birkenau im heutigen Polen haben Überlebende und Nachkommen ermordeter Sinti und Roma an den Terror der Nationalsozialisten erinnert. Im Holocaust wurden bis zu einer 500.000 Menschen dieser Volksgruppe ermordet. Aus Warschau Ina Ruck.
3: In einer einzigen Nacht, in der Nacht vom 2. auf den 3. August 1944, wurden hier im ehemaligen Vernichtungslager Auschwitz-Birkenau 4.300 Sinti und Roma aus ganz Europa in die Gaskammern geschickt. Bei den Feierlichkeiten in Auschwitz mahnt einer der letzten Überlebenden, der deutsche Sinto Dieter Flack, dass Hass und Hetze wieder zunehmen. Er habe nicht Angst um sein Leben, sondern um das der Generation seiner Kinder und Enkel und um die Demokratie in Deutschland und Europa.
1: Das Wetter in Deutschland. In der Nacht ist es meist trocken, Tiefstwerte 20 bis 11 Grad. Am Tage freundlich, vermehrt Wolken, vom Rheinland bis zu den Alpen Schauer, teils schwere Gewitter. 23 bis 31 Grad, teils 38 Grad in Rheinland-Pfalz. Es ist 0 Uhr 3.
4: Die Meldungen gut sortiert. So beginnt dieser Tag mit den aktuellen Nachrichten. Heute ist der 3. August und von mir jetzt noch hinten an der Serviceblock. Hier ist der Verkehrsservice der ARD-Hitnacht. Die Autobahn 2 Dortmund Richtung Hannover ist zwischen Dreieck Hannover West und Hannover Langenhagen wegen Bauarbeiten gesperrt. Bis heute 5 Uhr wird's dauern. A5 Kassel Richtung Frankfurt zwischen Friedberg und Nordwestkreuz Frankfurt 4 Kilometer Stau wegen Bauarbeiten. Die Autobahn 38 Göttingen Richtung Halle ist zwischen Nordhausen West und Nordhausen nach einem Unfall gesperrt. Die Autobahn 40 Venlo Richtung Duisburg ist im Kreuz Moers wegen eines brennenden Fahrzeugs gesperrt. Und die A565 Bonn Richtung Meckenheim ist zwischen Kreuz Bonn Nord und Poppelsdorf wegen Brückenarbeiten bis 6 Uhr gesperrt. Ihnen unterwegs eine gute Fahrt. Bleiben Sie munter mit der richtigen Sendung im Radio.
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4: Ich bin Hanno Bauer und grüße schön aus Magdeburg, wünsche eine schöne Woche und erstmal einen schönen Start in die Nacht gemeinsam, in den Montag, 3. August.

0: Not fair. Lily Allen zum Start in den 3. August und Marianne in Schwerin weiß genau, was nicht fair ist. Nämlich, wenn man den Hochzeitstag ohne seinen geliebten Ehepartner verbringen muss. Ihren Mann vermisst sie schmerzlich, die gemeinsame Zeit mit ihm. Sie hat geschrieben, mein Mann ist 2025 verstorben und ich bin jetzt nach 63 Jahren Ehe auf mich allein gestellt. Es ist schwer, alles zu verkraften. Wir lebten unseren Spruch nach dem Motto, du bist mein Glück, du bist mein Stern, auch wenn du zankst, hab ich dich gern. Das war immer unsere Motivation, gemeinsam durch dieses Leben zu gehen. Der 3. August, unser 64. Hochzeitstag, leider können wir ihn nun nicht mehr gemeinsam erleben. Aber nichts ist verloren, was das Herz festhält und so in Gedanken für immer verbindet. Für diese lang gemeinsam gelebte Zeit bin ich sehr dankbar. Ich genieße nun in aller Stille euer Programm. Oft ist es schon weit nach Mitternacht, wenn ich die Kopfhörer ablege. Danke ans Team. Das Programm ist breit gefächert, erreicht somit ja auch viele Hörer. Liebe Marianne, danke für diese wirklich ehrliche und tief empfundene E-Mail zu so einem besonderen Tag. Sie sagen es ja, im Herzen lebt die gemeinsame Zeit weiter. Und hier mit unserer Radiofamilie der ARD-Hitnacht sowieso immer. Also, ich umarme und drücke Sie aus der Ferne und grüße Sie ganz herzlich nach Schwerin zurück.
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0: Nächste E-Mail beginnt mit: Hallo, hallo, Mr. Hanno. Ich melde mich gehorsam zurück aus dem langen Deutschlandurlaub, und zwar kommt die E-Mail von Madeline aus Down Under. Ah, Madeline hat also zu Hause Urlaub gemacht und meldet sich nun zurück bei uns in der Sendung. So, so, ist natürlich auch sehr schön. Dann erstmal herzlich willkommen wieder daheim in Australien. Und Madeline hat geschrieben, die Sonne scheint, Temperaturen haben gerade den Nullpunkt überschritten. Ja, da ist Winter, genau. Und eine schöne Nacht. Keine Angst, ich bin bei dir. Und wenn der Computer wieder streikt, Schokolade hilft immer. Liebe Grüße aus Down Under von Madeline. Madeline, an welcher Stelle jetzt muss ich genau die Schokolade beim Computer reinstöpseln, damit er wieder zuverlässig läuft? Wahrscheinlich dort, wo früher das Floppy-Drive-Laufwerk war, oder? Also, ich gehe mal davon aus, dass das genau die richtige Stelle wäre.
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0: So, dann willkommen zurück zu Hause, Madden, und viel Spaß jetzt tagsüber mit der ARD-Hitnacht in Australien. Mit Casey and the Sunshine Band. Please don't go. Dankeschön übrigens auch für die schönen Fotos. Da ist ein herrlicher bunter Vogel dabei. Ich kann allerdings nicht erkennen, welcher das ist. Ist da am Swimming?

Hab jetzt den Vogel einfach abfotografiert mit meinem Handy und durch die Erkennung geschickt. Es ist ein Rosella-Sittich. Papageienvogel. Und er lebt im Südosten Australiens sowie in Tasmanien. Na, passt doch. Sehr schönes Exemplar. Und der ist jetzt gerade dort am Pool bei Madeline. Herzlichen Gruß nochmal zurück und tolle Beobachtung. Und sehr schön eingefangen mit der Kamera, mit der Handykamera, aus dem Fenster wahrscheinlich heraus. Oh, und hier wird jetzt auch gejagt. Hier werden die Geister gejagt. Hier sind die Ghostbusters mit Ray Parker Jr.

0: 0.31 Uhr ist es. Zeit für den Verkehrsservice der ARD Hitnacht. Die Autobahn 2 Dortmund Richtung Hannover ist zwischen Dreieck Hannover West und Hannover Langenhagen wegen Bauarbeiten gesperrt. Das Ganze bis 5 Uhr in den Morgen. Die Autobahn 38 Göttingen Richtung Halle ist zwischen Nordhausen West und Nordhausen nach einem Unfall gesperrt. Die A40 Venlo Richtung Duisburg ist zwischen Kreuz Mörs und Duisburg-Rheinhausen nach einem Unfall gesperrt. Die A559 ist zwischen Kremberghofen und dem Kreuz Köln-Kremberg in beiden Richtungen gesperrt. Und die A565 Bonn Richtung Meckenheim ist zwischen Kreuz Bonn-Nord und Poppelsdorf wegen Brückenarbeiten bis 6 Uhr gesperrt. Ihnen unterwegs eine muntere Fahrt durch die Nacht.
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0: Mit Hanno Bauer in Magdeburg.

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1: Hier ist die ARD-Hitnacht. Mit Musik von Unheilig, geboren, um zu leben. Und Roland hat sich nochmal gemeldet, ja, aus seinem Rechenzentrum in Stuttgart, hat geschrieben, hallo Hanno, so mache ich das jetzt. Wenn die Schokolade hilft, liegt das Mikrofon über Nacht auf einer Schokoladentafel und morgen Abend starte ich dann einen neuen Versuch. Übrigens, wir haben Ziegensittiche. Leider verstarb die schöne zitronengelbe Sittichhenne und ich fand einen Züchter in ihrer Heimatstadt, der eine gelbe Henne hat. Und das ist unter anderem der Grund unserer Reise. Und auch, weil sie das Grab ihrer Eltern und Oma in Teilheim in Würzburg besuchen möchte. Drück mal die Daumen, dass das Mikrofon wieder funktioniert. Ja, das mache ich auf jeden Fall. Und Roland, der ja immer die Statistik führt zur Sendung, hat auch noch geschrieben, ich sehe gerade, es ist deine 290. Sendung aus Magdeburg. Also die 290. MDR ARD Hitnacht. So, du hast den Rekord in der Hand, hat er geschrieben. Weiter so. Grüße nach Magdeburg und an die Radiofamilie von Roland. Und Roland, ich grüße ganz lieb zurück und Dankeschön für das Mitteilen meiner 290. Sendung. Hätte ich gar nicht gewusst.
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1: Übrigens mit den Thüringern noch zusammen wäre es dann die 332. hat er noch geschrieben. So, dann bin ich dann auch im Bilde. Ach, man muss die Jubiläen feiern, wie sie fallen. Also heute 290. Sendung. Ich würde sagen, in 10 Sendungen aus Magdeburg, da feiern wir richtig.

0: Back for Good, Take That in der ARD-Hitnacht. Und Back for Good ist auch Wolfgang und ehrlich gesagt voll Respekt von mir. Er kommt nämlich gerade aus dem OP, hat er geschrieben. Wolfgang in Erfurt hat sich kurz gemeldet per Kontaktformular und hat geschrieben, bin gerade 16 Uhr aus dem OP, Oberhalsbruch, Prothese bekommen. Grüße, späte Grüße aus Erfurt von Wolfgang. Wolfgang, ich grüße ganz gut zurück und hoffe, dass das alles gut verheilt und dann keine Probleme mehr bleiben.
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0: Aber es ist bestimmt noch ein langer Weg mit Reha und allem drum und dran. Toi, toi, toi. So

0: Jo, so klingt es, wenn man dem Ratschlag folgt, ja, und Schokolade in den Rechner lädt. Zartschmelzende Musik von Toto kommt dabei heraus. Wir hatten I'll Be Over You gerade.
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0: Simply Red hier bei uns zu hören mit Fairground. Und Christel hat geschrieben, einen guten Abend nach Magdeburg, schon August. Meinen ersten Pflaumenkuchen in dieser Saison habe ich schon gebacken. Es riecht schon nach Spätsommer. Die Temperaturen sagen ja noch etwas anderes. Der Spätsommer und der Herbst, das sind dann für mich die schönsten Jahreszeiten. Alles wird bunt und leuchtend und wieder ruhiger, sanfter. Wenn die Menschen es doch auch wieder würden. Wunschdenken. Nun gut, Ahrensburg grüßt und ich wünsche Hanno Bauer eine gute Nacht und allen am Radio. Da sage ich doch mal einen schönen Gruß zurück. Pflaumenkuchen, ja, schon echt mit eigenen Pflaumen? Dann wären die aber in Ahrensburg sehr früh gereift. Also Mirabellen hängen bei uns auch schon überall an den Sträuchern, aber Pflaumen, ehrlich gesagt, habe ich noch keine Reifen gesehen jedenfalls. Also so die Wildpflaumen sind durchaus schon fast soweit, aber die richtigen schönen Hauspflaumen, die Hauszwetschgen, habe ich noch nicht gesehen draußen. Aber Pflaumenkuchen kann man ja natürlich auch mit eingekochten backen.
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0: Ganz liebe Grüße zurück.

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1: Um 1 Uhr mit Olaf Knapp. Marokko hat Falschinformationen in den sozialen Medien für den Ansturm auf Ceuta verantwortlich gemacht. Außerdem sei ein spanisches Gerichtsurteil falsch interpretiert worden, teilte das Innenministerium mit. Aus der Nachrichtenredaktion Constanze Semidey.
2: Diese Erklärung deckt sich mit dem, was Spanien schon am Freitag mitgeteilt hat. Das entsprechende Gerichtsurteil stammt von Anfang Juli und besagt, dass Migranten, die über das Meer auf spanischem Gebiet eintreffen, nicht ohne ordnungsgemäßes Verfahren zurückgeschickt werden dürfen. Etwa 60.000 Menschen waren binnen Stunden von Marokko in die Exklave Ceuta gelangt. Nach spanischen Angaben kamen 72 Menschen dabei ums Leben. Marokko spricht dagegen von 11. Unklar ist, wie viele der Menschen sich momentan noch in Ceuta befinden. Der Regionalpräsident spricht von Tausenden.
1: In Griechenland sind beim Zusammenstoß von 2 Löschhubschraubern 2 Menschen getötet worden. 2 andere Besatzungsmitglieder überlebten den Unfall. Die Feuerwehr kämpft weiter gegen die Waldbrände, die sich immer stärker ausbreiten. Anna Giordano mit den Einzelheiten.
3: Der Brandherd in der Region Attika, rund 60 Kilometer westlich von Athen, ist immer noch außer Kontrolle. In der Nacht gaben die Behörden erneut Evakuierungsaufforderungen für mehrere Ortschaften rund um das Kithairon-Gebirge heraus. Anwohner erhielten per SMS die Nachricht, ihre Häuser zu verlassen. Nach Angaben der Feuerwehr breiten sich die Flammen unter anderem in unwegsamen Schluchten nahe der Großstadt Megara aus. Löscharbeiten sind dort besonders schwierig.
1: US-Präsident Trump hat für heute neue Gespräche mit dem Iran angekündigt. An Bord seiner Präsidentenmaschine Air Force One sagte er, die Verhandlungen würden am Nachmittag beginnen. Am Sonnabend hatte Trump erklärt, die USA und Israel würden den Iran vorläufig nicht mehr angreifen. Die Iraner und andere Golfstaaten hätten darum gebeten. Eine Aussage, die der Iran bestreitet. Einen Tag vorher hatte Trump dem Iran noch massive neue Angriffe angedroht. Auf das Fürstentum Liechtenstein ist ein massiver Cyberangriff verübt worden. Dabei wurden nach Regierungsangaben zehntausende Datensätze aus einem Register zur Verhinderung von Geldwäsche und Terrorismusfinanzierung gestohlen. Dort sind Personen aufgeführt, die hinter Firmen, Stiftungen oder Treuhandverhältnissen stehen. Ein unbekannter Täter habe Zugriff auf das Liechtensteiner Amt für Verfassungsschutz erlangt. Die Hacker haben demnach Daten von 31.000 Menschen abgegriffen. Das Wetter in Deutschland. Nachts meist trocken, bei Tiefstwerten von 20 bis 11 Grad. Am Tage freundlich, vermehrt Wolken, vom Rheinland bis an die Alpen Schauer und teils schwere Gewitter. Höchstwerte 23 bis 31 Grad, in Rheinland-Pfalz zum Teil bis 38 Grad. Es ist 1.03 Uhr.
4: Dankeschön für die Nachrichten. Von mir jetzt der Blick noch auf die Straßen im Lande. Hier ist der Verkehrsservice in der ARD-Hitnacht. Die Autobahn 2 Dortmund Richtung Hannover ist zwischen Dreieck Hannover West und Hannover Langenhagen heute Nacht wegen Bauarbeiten gesperrt bis in den Morgen um 5 hinein. Die A38 Göttingen Richtung Halle ist zwischen Nordhausen West und Nordhausen nach einem Unfall gesperrt. Die A40 Venlo Richtung Duisburg ist zwischen Kreuz Moers und Moers Zentrum nach einem Unfall gesperrt. Umleitung führt Richtung Dortmund über die A42. Die A559 ist zwischen Kremberghofen und Kreuz Köln-Gremberg in beiden Richtungen gesperrt. Die A565 Bonn Richtung Meckenheim ist zwischen Kreuz Bonn-Nord und Poppelsdorf wegen Brückenarbeiten bis 6 Uhr gesperrt. Ihnen unterwegs eine gute Fahrt. Bleiben Sie munter.
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4: Hanno Bauer ist hier in Magdeburg. Hallöchen. Yeah.

0: Hier ist die ARD Hitnacht. Und Dieter hat sich gemeldet. Dieter aus Stuttgart hat geschrieben: Hallo Hanno, ehrlich gesagt, der Duft von Zwetschgerkuchen wäre mir jetzt auch lieber. Also hat er richtig schön auf Schwäbisch geschrieben, ja, Zwetschgerkuchen. In direkter Nachbarschaft haben aber irgendwelche Vollpfosten einen großen Papiermülleimer angezündet. Nix war es mit Lüften und frischer Luft in der Nacht. Also mucklige 26,2 Grad im Zimmer muss ich jetzt wohl ertragen. Pflaumen sind übrigens dann reif, wenn der Stiel reingedrückt werden kann. So wurde es mir erklärt. Verbrannte Grüße aus Stuttgart von Dieter. Dieter, dann mal toi toi toi. Dass es jetzt nicht so eine Riesentonne mit Papier war und dass die Feuerwehr das Ganze inzwischen schon gelöscht hat. Ich gehe mal davon aus, oder? Und ich kann nur sagen, hätte ich den Kuchen gebacken, wäre der Unterschied bei den Gerüchten wahrscheinlich gar nicht zu bemerken gewesen. Also kochen kann ich, backen aber wirklich nicht.
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0: Ganz liebe Grüße.

Schon fast jodeln, was hier George Ezra veranstaltet. Dabei wollte der doch nach Budapest und hat den Zug von Berlin aus verpasst. Er wollte doch gar nicht in die Alpen. Ja, und die Stadt, also Budapest, hat er dann besungen rein aus seiner Vorstellungskraft heraus, obwohl er nie dort war. Dafür ist es aber ein schönes Lied geworden. Gerade hier gehört in der ARD-Hitnacht.

Jerry Rafferty, Baker Street. Und im Soundtrack der Nacht jetzt ein singender Schauspieler. In den 80ern immer lässig, mit hellem, cremefarbenen Anzügen und bunten Hemd. Ja, sein Markenzeichen als Crockett in Miami Vice. Hier jetzt Schauspieler Don Johnson als Sänger mit seinem Tell It Like It Is.

0: 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Jetzt natürlich auch beim Blick auf die Verkehrslage. 1.31 Uhr, Zeit für den Verkehrsservice der ARD Hitnacht. Die Autobahn 2 Dortmund Richtung Hannover ist zwischen Dreieck Hannover West und Hannover Langenhagen wegen Bauarbeiten gesperrt bis 5 Uhr. Die A6 Nürnberg Richtung Heilbronn ist in Höhe Ilshofen-Wolpertshausen nach einem Unfall gesperrt. A8 München Richtung Salzburg, hier gibt es einen 3 Kilometer Stau und zwar zwischen Grabenstedt und Raststätte Hochfellen. Es dauert hier 10 Minuten länger durchzufahren. Die A38 Göttingen Richtung Halle ist zwischen Nordhausen West und Nordhausen immer noch nach dem Unfall gesperrt. Die A40 Venlo Richtung Duisburg ist zwischen Kreuz Moers und Moers Zentrum nach einem Unfall gesperrt. Umleitung bitte benutzen Richtung Dortmund über die A42. Die A559 ist zwischen Gremberghofen und Kreuz Köln-Gremberg in beiden Richtungen gesperrt. Die A565 Bonn Richtung Meckenheim ist zwischen Kreuz Bonn-Nord und Poppelsdorf wegen Brückenarbeiten gesperrt. Heute Nacht bis 6 Uhr wird's dauern. Ihnen unterwegs eine muntere Fahrt durch die Nacht mit der richtigen Sendung im Radio.
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0: Ganz entspannt mit Hanno Bauer im Studio und mit Musik von Chicago. You're the Inspiration.

Annie Lennertz in der ARD-Hitnacht. Und auch Rosi ist noch wach und schreibt: Lieber Hanno, sei gegrüßt. Wieder eine Nacht mit deiner Stimme aus den Radioboxen. Gut, dass ihr die Computerprobleme mit Schokolade beheben konntet. Klappi konnte doch bestimmt auch helfen, als die Technik nicht funktioniert hat, oder? Ja, Rosi. Also, Klappi hat sogar extra seinen Sommerurlaub abgebrochen, ja. Also, er hat Sommerurlaub gemacht im Kühlschrank in der Teeküche, weil es da ein bisschen kühler ist. Aha, war ihm nämlich zu warm hier. Aber als er gehört hat, das, was nicht funktioniert, war er es, der unserer Technik Sabine den Schraubenschlüssel gereicht hat. Also, mein Plüschassistent hat sich wieder bewährt und sich für heute Nacht schon seine Gelee-Bananen verdient. So viel steht schon mal fest. Ihm geht's gut. Und Rosi hat noch weitergeschrieben: Ich werde in meinem Relaxsessel jetzt noch ein bisschen zuhören und dabei mein warmes Bierchen schlürfen und wünsche dir eine entspannte Nacht. Nachteule Rosi. Ganz liebe Grüße zurück nach Leipzig.

0: Steam System hier bei uns in der ARD Hitnacht. Und wenn es um Rauch ging, also Steam System, passt doch gerade hier zu dieser E-Mail von vorhin von Dieter, der ja geschrieben hatte, dass die Papiertonne gebrannt hat. Er hat auf jeden Fall ein Update geschrieben, Brand scheint gelöscht zu sein. Ich hoffe nur, dieser Gestank verzieht sich bald. Also doch wieder lüften möglich. Gruß zurück von Dieter. Und dann hat er nochmal ein Update geschrieben. So, ich nochmal. Eben bekam ich die Meldung, dass es heute Nacht noch Polarlicht geben kann. Das könnte nach der Meldung noch circa eine Stunde dauern. Vermutlich ist es jedoch nur fotografisch zu sehen. Tipps zum Fotografieren Richtung Norden. Flach am Horizont mal das Handy hinhalten. Zeigt die Kamera etwas Rotes an, hat der Sonnenwind uns erreicht. Viele Grüße von Dieter aus Stuttgart und ich grüße ganz lieb nochmal zurück und ja, das werde ich doch dann gleich mal ausprobieren hier durchs Studiofenster, mal sehen, ob ich da auch was mitbekomme vom Polarlicht.
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0: Letztes Jahr, als ich es dann mal geschafft hatte, was drauf zu haben, war es eigentlich eher Magentafarben, muss ich sagen. Also rot jetzt nicht so sehr, sondern das war schon so ziemlich Magenta. Pink fast.

0: Tanja Gogo.
1: Too Shy Shy. Und damit auch schon fast wieder Ende der 2-Uhr-Stunde, der zweiten Stunde des Tages, aber noch nicht 2 Uhr, 5 Minuten vor um 2 ist es noch und die Zeit bis zu den 2-Uhr-Nachrichten, die gehört jetzt, yes, Owner of a Lonely Heart.

0: Achtung bitte, ein Falschfahrer auf der Autobahn 7 zwischen Bergheim und Memmingen Süd. Kommt Ihnen ein Falschfahrer entgegen, bitte ganz rechts fahren, nicht überholen. Auf der Autobahn 7 zwischen Bergheim und Memmingen Süd ist ein Falschfahrer unterwegs. Bitte ganz rechts fahren, nicht überholen.
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2: Um 2 Uhr mit Olaf Knapp. Vor der spanischen Exklave Ceuta suchen Einsatzkräfte im Mittelmeer weiterhin nach Ertrunkenen. Bisher wurden nach offiziellen Angaben 72 Leichen geborgen. In Ceuta selbst warten weiterhin Menschen, vor allem aus Marokko, darauf, ob sie in Spanien aufgenommen werden. Aus Madrid Anne Mund.
3: Wie viele noch in der Exklave sind, das ist aktuell nicht ganz klar. Manche sprechen von Hunderten, der Regionalpräsident von Tausenden. Sicher ist, viele von ihnen, die halten sich vor dem Aufnahmezentrum auf, dem CETI. Das ist ziemlich überfüllt. Deshalb sind viele draußen. Viele sind wohl offenbar auch Menschen aus Subsahara-Afrika, die in diesem Chaos wohl auch über die Grenze gelangt sind und die hoffen wohl darauf, in das Aufnahmezentrum zu kommen und werden jetzt aktuell vom Militär mit Wasser versorgt.
2: Im Waldbrandgebiet in Griechenland sind beim Zusammenstoß von 2 Löschhubschraubern 2 Menschen getötet worden. 2 weitere Besatzungsmitglieder überlebten den Unfall. In der Nähe von Athen teilte die Feuerwehr mit. Westlich der griechischen Hauptstadt und auf der Halbinsel Peloponnes wüten die größten Feuer. Landesweit brennt es auf einer Fläche von 100 Quadratkilometern. Mehrere Ortschaften sind evakuiert worden, rund 200 Häuser bereits verbrannt. Das Fürstentum Liechtenstein ist von Hackern angegriffen worden. Zehntausende hochsensible Daten wurden erbeutet. Thomas Wagner mit den Einzelheiten.
4: Es geht um sage und schreibe 31.000 Datensätze, die, so hieß es am Sonntagabend auf einer eiligst anberufenen Pressekonferenz,